0: Spritpreisen soll heute der Weg für einen erneuten Tankrabatt freigemacht werden. Die schwarz-rote Koalition will dafür eine vorhergesehene Steuersenkung im Bundestag beschließen. Kurz darauf soll das Gesetz dann auch gleich den Bundesrat passieren, damit es noch zum 1. Oktober in Kraft treten kann. Bis Ende Dezember soll die Energiesteuer auf Diesel und Benzin damit gesenkt werden. Die Mehrwertsteuer eingerechnet ergibt sich eine Entlastung um 17 Cent pro Liter. Beim Staat wird dadurch mit Steuerausfällen von bis zu 2,5 Milliarden Euro gerechnet, die Bund und Länder jeweils zur Hälfte tragen sollen. Viele Menschen in Deutschland sprechen mit KI-Chatbots über persönliche und vertrauliche Themen. Einer Umfrage des Softwaredienstleisters Proton zufolge haben 68% der befragten Nutzer bereits mindestens ein sensibles Thema mit einem KI-System besprochen. Gleichzeitig ist das Misstrauen beim Datenschutz groß. Gut 40% vertrauen den Anbietern wenig oder gar nicht beim Schutz vertraulicher Daten. Zum Sport. In der Nations League hat die deutsche Fußballnationalmannschaft 1:1 unentschieden gegen die Niederlande gespielt. Joshua Kimmich bei RTL auf die Frage, wie sich das Spiel angefühlt hat.
1: Ja, nach einem intensiven Fußballspiel, in dem nicht alles perfekt war, unterm Strich verdient es unentschieden.
0: Den erst in der Nachspielzeit verpassten Sieg bei seinem Bundestrainerdebüt trauerte Jürgen Klopp nicht lange nach. Er hätte super gerne gewonnen, aber er könne mit dem Punkt auch leben, sagte Klopp.
2: Das Wetter.
3: Es wird richtig schön heute zum Start. In diesem Freitag gibt es hier und da vielleicht noch mal örtlich ein bisschen Nebel, aber ansonsten wird es richtig schön sonnig und vor allem auch trocken. Bis 25 Grad sind in der Spitze drin. Jetzt in der Nacht ist es ebenfalls trocken. Ein paar Wolken sind unterwegs und die Temperaturen, die pendeln sich so ein zwischen 8 und 3 Grad.
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5: A42 Dortmund-Kamp-Lindfoch zwischen Oberhausen-Zentrum und Oberhausen-Buschhausen. 1 Kilometer Stau, wir wünschen allen unterwegs gute Fahrt.
3: Robert Jans ist hier, hallo zusammen und ich hoffe mal, bei euch läuft alles. Wenn ihr gerade auf der Nachtschicht seid oder gerade unterwegs seid, dann versorge ich euch hier mit guter Musik, weil ich sage immer, mit Musik ist alles besser. Und da starten wir rein. Mit Musik von Bastille, Pompeii spiele ich euch.
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Unverkennbar ist das Elton John mit I'm Still Standing. Wenn ihr in der Nachtschicht seid, dann ja, könnt ihr euch mal auf die Schulter klopfen. Ihr steht auch noch. Jetzt geht's weiter mit Musik von Leonie.

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1: Zurzeit liegen uns keine Meldungen vor. Wir wünschen allen unterwegs gute Fahrt.
2: Robert Jantz ist hier, jetzt habe ich einen richtigen Banger für euch. Natasha Bedingfield mit Unwritten. Ich finde ja immer, wenn man irgendwie unterwegs ist im Club oder so, oder zumindest irgendwo, wo Musik läuft, zu später Stunde, wenn auch vielleicht schon das ein oder andere Getränk genommen wurde oder getrunken wurde und dann läuft Unwritten, dann ist das eigentlich eine Garantie für großartige Stimmung, weil dann singt irgendwie auch jeder mit.
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0: Shakira und Burna Boy waren das mit Die Die. Mein Name ist Robert Jans. Kommt gut durch diese Nacht. Gleich ab 3 übernimmt der Johanna Tänzer.
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1: Ich bin Tine Klimach. Die Spritpreise jagen einen Rekord nach dem nächsten. Die Politik ringt um Entlastungsmaßnahmen. Bundestag und Bundesrat sollen heute den nächsten Tankrabatt auf den Weg bringen.
2: Jetzt muss es schnell gehen, denn der Rabatt soll schon ab Oktober, also ab nächsten Donnerstag, für 3 Monate gelten. Der Liter Sprit wird mit der Steuersenkung knapp 17 Cent günstiger, wenn die Tankstellen den Rabatt voll weitergeben. Bei der ersten Auflage im Mai und Juni hatten Institute und das Bundeskartellamt errechnet, dass das nur teilweise der Fall war. Die Mineralölwirtschaft bestreitet das. Viele Experten kritisieren den Rabatt, denn er ist vergleichsweise teuer und nicht zielgenau. Er unterstützt auch Menschen, die keine Hilfe bräuchten. Wer kein Auto hat, aber unter hohen Preisen leidet, bekommt dagegen nichts davon. Aus Berlin, Ursula Winkler.
1: Kein Einlenken bei Gaza, keine Zweifel am Vorgehen gegen den Iran. Israels Ministerpräsident Netanyahu hat bei den Vereinten Nationen seinen Kurs mit Nachdruck verteidigt. Internationale Vorwürfe gegen sein Land wies er zurück und griff zugleich seine Kritiker an. Israel des Völkermords zu bezichtigen sei die größte Lüge des Jahrhunderts, sagte er in New York. Zahlreiche Ländervertreter haben aus Protest gegen den israelischen Ministerpräsidenten vor dessen Rede den Saal verlassen. Auch draußen vor dem Gebäude gab es Proteste. Die deutsche Wirtschaft könnte deutlich stärker wachsen als bisher angenommen. Führende Forschungsinstitute verdoppeln in ihrer Herbstprognose die Wachstumserwartung für das laufende Jahr auf 1,3%. Der Iran-Krieg und die stark gestiegenen Energiepreise haben die deutsche Wirtschaft aber nicht so stark beeinflusst wie befürchtet. Zum Sport. Jürgen Klopp hat beim Debüt als Bundestrainer mit der deutschen Fußballnationalmannschaft ein Unentschieden geholt. Das DFB-Team spielte zum Auftakt der Nations League in Amsterdam gegen die Niederlande 1:1. Trainer Jürgen Klopp bei RTL.
3: Wir hätten sehr, sehr gerne gewonnen hier heute, keine Frage. Hätte am Spielverlauf nichts geändert. Wir müssen die Eindrücke, die Informationen, die wir kriegen, müssen wir nehmen. Und die Ergebnisse müssen wir auch akzeptieren. Und deshalb, wir heute 1:1, hätte super gerne gewonnen, aber kann man den Punkt auch nehmen.
1: Außerdem sagte er, er sei mit vielen Einzelleistungen sehr, sehr zufrieden, so Bundestrainer Jürgen Klopp.
4: Das Wetter.
5: Jetzt in der Nacht gibt's nur wenige Wolken, teilweise ist es sternenklar, Regen soll's auch keinen geben. Örtlich kann aber mal ein bisschen Nebel dabei sein. Dazu Tiefstwerte zwischen 8 und 3 Grad, also recht frisch. Der Tag startet dann richtig schön mit viel Sonne und hellblauem Himmel und bis zu 25 Grad.
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6: A42 Dortmund-Kamp-Lindfort zwischen Oberhausen-Zentrum und Oberhausen-Buschhausen, 1 Kilometer Stau. Wir wünschen allen unterwegs gute Fahrt.
5: Ja, hi zusammen. Eine schöne Nacht mit uns. Wir verbringen diese Nacht zum Freitag zusammen. Ich bin Johanna Tänzer und wir gehen hier rein jetzt mit Nico Santos. Why don't you stay?
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0: 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Hallo, guten Morgen zusammen. 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
1: A40 Essen-Dortmund zwischen Dortmund-Barob und Dortmund-Hombruch. 1 Kilometer Stau. Wir wünschen allen unterwegs gute Fahrt.
2: Hi zusammen, kommt gut durch diese Nacht mit uns. Johanna Tänzer ist hier. Schönen frühen Freitag.
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1: Ich bin Tine Klimach. Im laufenden Jahr erwarten die führenden Wirtschaftsforschungsinstitute einen Anstieg des Bruttoinlandsprodukts um 1,3%. In ihrem Frühjahrsgutachten hatten sie noch mit 0,6% gerechnet. Die Experten haben aber auch Sorgen.
2: Die Prognose hat sich zwar verdoppelt, aber es ist eher ein kleines Plus als ein echter Aufschwung. Unter anderem angetrieben durch die staatlichen Milliarden für Verteidigung und Infrastruktur. Nach Einschätzung der Institute bleibt die deutsche Wirtschaft in den kommenden Jahren leistungsschwach. Der Titel des Gutachtens: Aufschwung mit Strukturproblemen, Finanzpolitik auf Abwägen. So hieß es von den Experten unter anderem, die Rentenreform führe unter dem Strich zu einer steigenden Beitragsbelastung. Bei der Energiepolitik erkenne man nicht mal ansatzweise eine Vision und der Tankrabatt sei kontraproduktiv. Aus Berlin, Ursula Winkler.
1: Über die geplante Rentenreform wird in der schwarz-roten Bundesregierung heftig gestritten. Der Sozialverband VdK Deutschland fordert nun in einem Interview mit der deutschen Presseagentur einen Sozialcheck. Konkret rät VdK-Präsidentin Verena Bentele dem Bundeskanzler, die Chance für eine Überarbeitung der Reform zu nutzen.
3: Die geplante Abschaffung der Rente mit 63, ein Unding, auch für den Sozialverband. Viele hätten ihren Renteneintritt schon geplant. Deswegen könne man die Rente nach 45 Beitragsjahren nun nicht einfach canceln. Wir brauchen mindestens Übergangsfristen, heißt es, eine Reform zum Wohl der Menschen. Mehr Nähe zu den Leuten, nicht mit dem Kopf durch die Wand. Das hört man nun auch immer wieder aus der Koalition. Doch noch ringt die Regierung um einen Rentenkompromiss. Claudia Wächter, Nachrichtenredaktion.
1: Der Streit zwischen US-Präsident Trump und Medienhäusern um den Zugang zum Weißen Haus überschattet in den USA den Besuch von Chinas Staatschef Xi Jinping. Eine Live-Übertragung gab es nicht. Trump kündigte zum Auftakt des Besuchs an, man werde Fragen im Kontext von Sicherheit, Technologie und KI erörtern. Auch der heftige Handelsstreit sollte Thema sein. Zum Sport. Beim Debüt von Jürgen Klopp als Bundestrainer hat die deutsche Fußballnationalmannschaft einen Sieg knapp verpasst. Das DFB-Team kam zum Nations League-Auftakt in Amsterdam gegen die Niederlande zu einem 1:1 Unentschieden. Felix Metscher brachte Deutschland in der 32. Minute in Führung. In der Nachspielzeit erzielte Cody Gakpo den Ausgleich für die Niederlande.
0: Das Wetter.
4: Der Nebel aus der Nacht verzieht sich langsam und dann startet der Tag richtig schön freundlich mit hellblauem Himmel und viel Sonnenschein. Dazu gibt's bis zu 25 Grad heute.
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5: A40 Dortmund-Essen zwischen Dortmund-Hombruch und Dortmund-Barob. 1 Kilometer Stau. Und A42 Dortmund-Kamp-Lindfort zwischen Oberhausen-Zentrum und Oberhausen-Buschhausen. 1 Kilometer stockender Verkehr. Wir wünschen allen unterwegs gute Fahrt.
4: Hi zusammen, Grüße gehen raus an alle, die gerade im Nachtdienst malochen oder an alle, die jetzt gerade schon aufstehen müssen. Ja, es ist sehr, sehr früh. Ihr schafft das, bin bei euch, Johanna Tetzer hier. Hi.
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4: Und das hier ist Teddy Swims, der kleine Klugscheißer. Mr. Know-It-All gibt's jetzt hier für euch.

0: Wie sieht's aus? Habt ihr Panik oder freut ihr euch schon? Leute, in 3 Monaten ist einfach schon Heiligabend. Und dann bringt natürlich der Weihnachtsmann die Geschenke, das wissen wir ja alle. Aber was macht der Weihnachtsmann denn jetzt eigentlich in der Zwischenzeit? Das hat meine Kollegin Kim Klages mal die ganz Kleinen gefragt.
1: Was denkst du denn, was der Weihnachtsmann gerade so macht?
2: Bringt was zu essen.
1: Was zu essen? Was glaubst du denn, was ist der Weihnachtsmann denn?
2: Weiß ich nicht. Ich glaube, der fängt die Geschenke ein.
1: Hast du denn auch schon Wünsche für Weihnachten?
2: Ja, hab ich. Eine Rainbow-Puppe.
1: Wie sehr freust du dich schon auf Weihnachten?
3: Ich freue mich schon. Und dann kriege ich ganz viele Geschenke.
1: Antonia und Olivia sind Geschwister und die haben auch schon eine Ahnung, was der Weihnachtsmann jetzt gerade so treibt.
4: Der packt die Geschenke ein.
1: Ja, auch eure schon?
4: Ja.
1: Was wünscht ihr euch denn dieses Jahr zu Weihnachten? Habt ihr da schon eine Idee?
4: Eigentlich gar nichts.
1: Wünschst du dir denn was zu Weihnachten, Antonia?
5: Ja, ein Hund.
6: Ein Spielzeug, wo man mit, der macht dann wow, wow.
0: Oh, süß. Wow, wow. Ja, also wenn der Weihnachtsmann diesen wow, wow Hund nicht bringt, Leute, dann kriegt sie es von mir. Word.
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1: Zurzeit liegen uns keine Meldungen vor. Wir wünschen allen unterwegs gute Fahrt.
2: Hey, guten Morgen zusammen. Willkommen im sehr frühen Freitag. Johanna Tänzer ist hier und wir machen jetzt eine kleine Zeitreise ins Jahr 2004. Da war nämlich ein Hit von der Band Juli ganz weit vorne in den Charts. Geile Zeit ist einfach auch ein geiler Song. Kriegt ihr jetzt.
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1: Ich bin Tine Klimach. Israels Ministerpräsident Benjamin Netanyahu war gestern an der Reihe mit seiner Rede bei der UN-Generaldebatte. Rund um das UN-Gebäude herum wurde zum Teil heftig protestiert. Dabei nahmen die Polizeiberichten zufolge auch Stars in Gewahrsam.
2: Schauspielerinnen Susan Sarandon, Hannah Einbinder und Cynthia Nixon waren bei den Protesten dabei. In einem Foto war Sarandon zu sehen, von Polizisten umringt. Es gab Sitzblockaden und viele Demos rund um die Absperrungen um das UN-Gebäude am East River. Bürgermeister Mamdani unter anderem hatte dazu aufgerufen. Netanyahu verteidigte sein Vorgehen im Gazastreifen und den Iran-Krieg. Irans mörderische Diktatur dürfe keine Atomwaffen besitzen, die Israel vernichten und die ganze Welt bedrohen könnten. Aus den USA, Tina Eck.
1: Die deutsche Wirtschaft könnte deutlich stärker wachsen als bisher angenommen. Führende Forschungsinstitute verdoppeln in ihrer Herbstprognose die Wachstumserwartung für das laufende Jahr auf 1,3%. Der Iran-Krieg und die stark gestiegenen Energiepreise haben die deutsche Wirtschaft aber nicht so stark beeinflusst wie befürchtet. Viele Menschen in Deutschland sprechen mit KI-Chatbots über persönliche und vertrauliche Themen. Einer Umfrage des Softwaredienstleisters Proton zufolge haben 68% der befragten Nutzer bereits mindestens ein sensibles Thema mit einem KI-System besprochen. Gleichzeitig ist das Misstrauen beim Datenschutz groß. Gut 40% vertrauen den Anbietern wenig oder gar nicht beim Schutz vertraulicher Daten. Zum Sport. Jürgen Klopp hat beim Debüt als Bundestrainer mit der deutschen Fußballnationalmannschaft ein Unentschieden geholt. Das DFB-Team spielte zum Auftakt der Nations League in Amsterdam gegen die Niederlande 1:1. Trainer Jürgen Klopp bei RTL.
3: Wir hätten sehr, sehr gerne gewonnen hier heute, keine Frage. Hätte am Spielverlauf nichts geändert. Wir müssen die Eindrücke, die Informationen, die wir kriegen, müssen wir nehmen. Und die Ergebnisse müssen wir auch akzeptieren. Und deshalb, wir heute 1:1, hätte super gerne gewonnen, aber kann man den Punkt auch nehmen.
1: Felix Metscher brachte Deutschland in der 32. Minute in Führung. In der Nachspielzeit erzielte Cody Gakpo den Ausgleich für die Niederlande.
4: Das Wetter.
5: Der Nebel aus der Nacht verzieht sich langsam und dann startet der Tag richtig schön freundlich mit hellblauem Himmel und viel Sonnenschein. Dazu gibt's bis zu 25 Grad heute.
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6: Zurzeit liegen uns keine Meldungen vor. Wir wünschen allen unterwegs gute Fahrt.
5: Wow, Leute, ihr habt's geschafft. Ja, ihr seid die Ersten, die im Freitag sind. Mega. Herzlichen Glückwunsch dazu. Ich bin Johanna Tänzer und wir freuen uns zusammen aufs Wochenende.
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0: Tom Gregory mit Small Steps.
1: Was ist heute wichtig?
0: So, die Woche ist fast geschafft. Der Freitag ist da. Kevin Zimmer, was kann der so?
2: Ja, heute ist Weihnachten und Ostern für die Taylor Swift-Fans zusammen.
0: So ist es. Ja. Da sprichst du mir doch schon aus dem Herzen.
2: Ach, bist du so ein Swiftie?
0: Ja, Mann.
2: Ach, guck mal, dann weißt du ja Bescheid. Muss ich dir ja gar nicht sagen.
0: Nein.
2: Hier. Der Megastar veröffentlicht heute 4 neue Songs. Und da kannst du dir ja vorstellen, was da abgeht. So,
0: ja,
2: die Musikwelt,
0: ich verfolge das auf Instagram.
2: Hält den Atem an. Wir auch. Natürlich hören wir heute da mal rein.
0: Ja, und wirklich, ich bin aufgeregt.
2: Ja, wenn da jetzt nicht sogar die Uhren neu gestellt werden müssen. Gut, das liegt jetzt vielleicht nicht an Taylor Swift, aber in Singapur wird die wohl genaueste Atomuhr der Welt vorgestellt. Keine Uhr soll genauer sein. Ich frage mich natürlich, ist die dann auf Winterzeit oder schon auch auf Sommerzeit eingestellt oder ja, wie auch immer? Keine Ahnung.
0: Ja.
2: Und dann könnte hoffentlich irgendwie was neu eingestellt werden. Die Benzinpreise, das wäre ganz gut. Im Bundesrat, also in der Vertretung der Bundesländer, wird es voraussichtlich eine Abstimmung über den Tankrabatt geben. Und dann ist der Weg frei für ein paar Cent weniger an der Tankstelle. Ab 1. Oktober soll der eingeführt werden.
0: Ja, und ich hoffe, ihr habt schon alle Zähne geputzt.
2: Du sagst es, heute ist nämlich Tag der Zahngesundheit.
0: So. Ich habe ja meinen Vorsorgetermin schon ausgemacht. Und ihr so?
2: Es wurde aber auch Zeit bei dir, habe ich mir sagen lassen.

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1: Das wird ein richtig schöner Freitag. Es wird sonnig, es wird trocken und wieder richtig warm mit bis zu 25 Grad. Also heute nochmal richtiges T-Shirt-Wetter.
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2: Zurzeit liegen uns keine Meldungen vor. Wir wünschen allen unterwegs gute Fahrt.
1: Hallo zusammen, guten Morgen wünsche ich euch. Johanna Tänzer hier. Habt ihr mitbekommen, heute bis zu 25 Grad drin. Krass. Jetzt wegen Herbst und so, wie machen wir das heute? Trinken wir dann Iced Pumpkin Spice Latte?
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0: Oh, Scrubs. Guten Morgen zusammen.
1: Augenblick mal.
2: Zumindest räumlich liegen wir hier bei uns zum Glück ziemlich weit weg von den Kriegsgebieten weltweit, doch...
3: Man muss nicht selbst im Krieg stehen, um für Frieden zu beten,
2: sagt Bruder Dirk Wasserfuhr, denn...
3: Besonders als Christen sind wir ja dazu berufen, nicht nur an uns zu denken, sondern für alle, die auf dieser Welt leben, und dass alle in Frieden leben können.
2: Und genau, das ist der Grund, warum katholische und evangelische Kirche diese ökumenische Aktion machen. 24 Stunden für den Frieden. So heißt es in einer Woche in Wuppertal bei Bayenburg. Es findet bereits zum zweiten Mal statt und das aus gutem Grund, sagt Daniel Köhnen, Initiator aus der katholischen Gemeinde St. Maria Magdalena.
4: Wenn man sich die Weltlage anschaut, brauchen wir Orte, wo Menschen, jung wie alt, Kraft schöpfen und Mut für die Zukunft finden. Dazu möchten wir mit 24 Stunden für den Frieden einen Beitrag leisten.
2: In genau einer Woche, am Samstag, startet die Aktion mit ziemlich viel Programm. Ein extra komponiertes Friedenslied für Kinder, einer großen Diskussion mit Jugendlichen über Frieden und gesellschaftliche Verantwortung, einem Friedenskonzert und natürlich Gebeten für den Frieden, die auch jeder und jedem Einzelnen helfen können, sagt Bruder Dirk Wasserfuhr.
3: Mehr zur Ruhe kommen. Dass wir uns nicht so sehr ängstigen vor den Krisen dieser Welt. Dass wir mehr einen inneren Frieden erreichen für uns.
2: Mehr auf augenblickmalonline.de. Stefan Klinkhammer von der katholischen Kirche für Augenblick mal.
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1: Mit Malte Albrecht, guten Morgen. Die Ära Jürgen Klopp hat begonnen. In der Nations League gab er gestern Abend sein Debüt als Fußball-Bundestrainer. Dabei spielte die deutsche Nationalmannschaft in Amsterdam gegen die Niederlande 1:1 unentschieden. Das Spiel der DFB-Elf war leidenschaftlich und mit viel Einsatz. Vieles klappte allerdings noch nicht. Klopp und die meisten Fans waren trotzdem zufrieden. Infos von Marc Weiß.
2: Klopp hatte schon vorher gesagt, dass es wild und chaotisch werden könne. Und das war es dann stellenweise auch. Die Niederländer stehen genau wie der deutsche Fußball vor einem Neuanfang, sind aber etwas eingespielter schon und genau das hat man gesehen. Nach Ansicht der meisten Experten hat man aber auch gesehen, dass diese neue deutsche Elf genau das auch kann oder zumindest auf dem Weg dahin ist oder wie Klopp es selbst nach dem Spiel gesagt hat.
3: Es war für ein erstes Spiel, war so viel dabei, womit wir super arbeiten können.
2: Felix Metscher hatte Deutschland in der 32. mit etwas Glück in Führung gebracht. Gakpo verhinderte dann erst in der Nachspielzeit mit seinem Tor für Oranje den absolut perfekten Start für Klopp. Angefangen hatte alles aber mit einer Schrecksekunde. Kurz vor dem Einlaufen wurde bekannt gegeben, dass Musiala nicht spielen könne. Schnell gab es die Befürchtung, dass er wieder unter seiner neurologischen Dysfunktion leidet, wie zuletzt beim FC Bayern. Tatsächlich hatte er sich aber nur beim Aufwärmen den Oberschenkel verletzt, das zumindest gab Klopp bekannt. Überzeugend, wenn auch mit einigen Fehlern beim Zuspiel auf die eigenen Spieler, war Rückkehrer Marc-André Ter Stegen im Tor, der jetzt bis auf Weiteres die Nummer 1 bleibt. Soll, wie es hieß.
1: Und das sind jetzt weitere Nachrichten. Der Bundestag soll heute über den neuen Tankrabatt abstimmen. Damit will die Regierung die Autofahrer wegen der hohen Spritpreise entlasten. Ab Oktober soll die Energiesteuer auf Benzin und Diesel bis Jahresende um 17 Cent pro Liter sinken. Nach der Abstimmung im Parlament geht der Gesetzentwurf noch in den Bundesrat. Bei der UN-Generalversammlung in New York hat Israels Ministerpräsident Netanyahu gesprochen. Dabei verließen zahlreiche Ländervertreter demonstrativ den Saal. Andere applaudierten dem israelischen Regierungschef. Netanyahu rechtfertigte das Vorgehen gegen die Hamas, die Hisbollah und den Iran. Den Vorwurf, im Gazastreifen einen Völkermord begangen zu haben, wies er erneut scharf zurück. Schülerinnen und Schüler wollen heute gegen eine mögliche Wehrpflicht auf die Straße gehen. Bundesweit sind etwa 100 Demos geplant, unter anderem in Berlin, Hamburg, Düsseldorf und Köln. Man wolle so lange streiken, bis das Thema vom Tisch sei, sagte ein Sprecher der Initiative Schulstreik gegen Wehrpflicht. Das Gesetz über den neuen Wehrdienst war im Januar in Kraft getreten. Es sieht erst einmal vor, dass junge Männer ab dem Jahrgang 2008 verpflichtend zur Musterung müssen. Sollten sich nicht genügend Freiwillige finden, kann der Bundestag über eine Wehrpflicht entscheiden. Und das waren die Nachrichten mit Malte Albrecht.
4: Dankeschön, Malte. Gleich 6:03 am Freitag. Wir schauen aufs Radio Kiepenkerl Wetter für den Kreis Coesfeld. Das kommt heute früh von Tiziana Burger aus dem Morgenteam. Das hat sich ganz ordentlich abgekühlt über Nacht.
5: Jo, es geht ganz schön frisch los heute Morgen. 5 Grad aktuell in Haus Dülmen, Goxel und in Ascheberg. Gott sei Dank geht's heute aber noch ordentlich rauf. Maximal 21 Grad sind drin, viel Sonne dazu, nur ganz wenige Wolken und es bleibt trocken.
4: Gucken wir auf den Wochenendwettertrend. Geht's so schön weiter?
5: Oh ja, am Samstag gibt's einen Mix aus Sonne und Wolken bei maximal 20 Grad und am Sonntag wird's wieder richtig, richtig schön. Ganz viel Sonne, kein Regen, maximal 24 Grad.
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5: Einen wunderschönen guten Morgen, liebe Autofahrer. Der Morgen, der startet für euch ohne Staus oder Störung. Bei den Bahnfahrern sieht es leider anders aus. Einen wunderschönen guten Morgen auch an euch. Auf der Strecke Münster-Ascheberg-Dortmund sind Züge teilweise verspätet. Der Grund, Probleme bei Bauarbeiten. Und falls ihr noch was seht, Staus im Blitzer, meldet ihr uns kostenlos unter 0800 20 20 620 oder über WhatsApp.
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4: Hoppla! Temperaturen im Moment. Da geht es wirklich in den ziemlich kalten Freitagmorgen im Kreis Coesfeld. Oh,
5: ich habe auch ganz schön gebibbert heute Morgen. Da habe ich erstmal meinen Wintermantel wieder rausgeholt. Ja. Ich dachte erst, ich kann ohne Jacke gehen, aber nee. Als der Atem dann im Wölkchen rauskam, da dachte ich so, ist nicht so eine gute Idee. Eine Sitzheizung wäre noch was gewesen im Auto heute Morgen.
4: Du hast uns aber schon verraten, geh noch ordentlich rauf mit den Temperaturen, knapp über 20 Grad. Schön natürlich auch für die ganzen vielen Veranstaltungen, die jetzt am Wochenende im Kreis stattfinden. Da ist einiges los.
5: Ja, heute unter anderem ein Konzert von Trio Passo in Senden. Am Samstag Last Chance to Dance im Düpp und.
4: Freitag Feuerwehrfest ab heute in Havixbeck. Da gucken wir in 3 Minuten genauer drauf und alle Infos und Tipps für euer Wochenende. Wie gewohnt in der App und im Web klickt radiokiepenkerl.de. Hier ist euer Morgenteam mit Tiziana Burge
5: und Ansgar Borgmann. Guten Morgen.

0: 6.07 Uhr, guten Morgen. Hier ist Radio Kiepenkerl am Freitag.
1: Schönen Freitag mit uns. 3 Tage Feuerwehrfest in Havixbeck jetzt an diesem Wochenende.
0: Ingo Spindelndreier ist aus dem Orga-Team. Ingo, wie geht's heute Abend los?
2: Mit dem Menschenkicker-Turnier. Dort werden Nachbarschaften, Vereine und Co. gegeneinander antreten. Am Samstag ab 20 Uhr die große Feuerwehrfestparty mit Musik, Tanz, kühlen Getränken, Cocktails aus der Brennbar. Es ist für Abendessen gesorgt und natürlich Stimmung bis spät in die Nacht.
1: Und Sonntag dann das Finale.
2: Am Sonntag startet ab 11 Uhr der große Familientag. Das Familienfrühshoppen, natürlich freier Eintritt. Auf die kleinen Gäste warten zahlreiche kostenlose Attraktionen, wie das Löschen von brennenden Modellhäusern, eine riesige Hüpfburg oder auch verschiedene Geschicklichkeitsspiele. Großes Highlight natürlich die Rundfahrten in den Feuerwehrfahrzeugen durch Havixbeck. An dem Frühschoppen gibt es Live-Musik, es gibt eine Feuerwehrinformationsveranstaltung und wir Feuerwehrmitglieder freuen uns einfach auf zahlreiche Besucher und gute Gespräche.
0: Mein Gott, einiges los. Cocktails, Rundfahrten im Feuerwehrfahrzeug, das wird doch eine richtig schöne Zeit da. Ja. Feuerwehrfest in Havixbeck. Von heute bis Sonntag und noch viel mehr Freizeittipps haben wir für euch in der App und im Web. Klickt radiokiepenkerl.de.
1: 8:08 jetzt, guten Morgen.

0: 6:11 Uhr, Radio Kiepenkelles hier und das macht doch richtig gute Laune. Die Musik heute Morgen, so können wir richtig schön locker in den Tag starten. Gleich mit dem Besten von heute, Homewrecker und Samba.
1: Vorher 90er, Boyband and Sync, I Want You Back bei Radio Kiepenkelles. Schönen Freitag.

0: Freitagmorgen, 7:15 mit ihrem Morgenteam, Ansgar Borgmann.
1: Und Tiziana Boge kommt gut in diesen Tag mit Radio Kietenkerl. 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

0: Einen wunderschönen Freitagmorgen. 20 nach 7, Radio Kiepenkell ist hier.
1: Guten Morgen. Ein Unentschieden hat es also gegeben beim mit Spannung erwarteten Debüt des neuen Fußball-Bundestrainers Jürgen Klopp.
0: Ist also auch nicht so, dass Klopp da ist und ab sofort nur noch gewonnen wird.
1: Nee, 1-1 zum Auftakt gegen die Niederlande im ersten Nations League-Saisonspiel. Jürgen Klopp war nach dem Spiel bei RTL alles in allem zufrieden.
2: Die Intensität, die Bereitschaft, die Leidenschaft, die wir an den Tag gelegt haben, war gut. Viele Fußballdetails waren auch gut.
0: Deutschland war in der ersten Halbzeit durch den Dortmunder Felix Metscher 1-0 in Führung gegangen. Der Ausgleich der Niederländer dann spät in der Nachspielzeit geht in Ordnung, sagt Jürgen Klopp.
2: Viel wichtiger ist natürlich für mich, als jetzt irgendwie ein 1-0 über die Zeit zu bringen, die ganzen anderen Informationen, die wir bekommen haben. Und mit denen arbeiten wir jetzt.
1: Ja, Arbeit hat er noch vor sich. Es geht munter weiter. In den nächsten 9 Tagen gibt es 3 weitere Nations League-Länderspiele für die deutsche Mannschaft. Das nächste am Sonntag um 20.45 Uhr, dann in Augsburg. Ein Heimspiel also gegen Griechenland. Wieder live im Free TV bei RTL. Und jetzt gucken wir mit Tiziana noch aufs Wetter im Kreis Coesfeld. Das startet echt frisch.
0: Yo, 5 Grad. Ich habe gerade nämlich mal so durchgeklickt. Wenn wir uns aufwärmen wollen, heute Morgen am besten nach Billerbeck fahren. Da sind es nämlich aktuell schon 7 Grad. Aber keine Sorge, es wird auch noch warm heute. Maximal 21 Grad geht's rauf und dazu ganz viel Sonne.
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0: Donnerstag mit Radio Kiepenkerl. Es ist 6:30. Andrea Brandt hat jetzt die Nachrichten für euch, alles Wichtige aus NRW, Deutschland und der Welt.
1: Schönen guten Morgen. Bundestag und Bundesrat sollen heute den nächsten Tankrabatt auf den Weg bringen. Die Regierungspläne sehen vor, ab Oktober die Steuern auf Benzin und Diesel um 17 Cent je Liter zu senken. Außerdem stimmt der Bundestag heute über die sogenannte Frühstartrente ab. Kinder ab 6 Jahren sollen bis zur Volljährigkeit jeden Monat 10 Euro vom Staat für ein Kapitalmarktdepot bekommen. Die Polizei im Nachbarkreis Unna ermittelt die Ursache eines Brandes im Gefängniskrankenhaus Fröndenberg. Dabei wurden 2 Menschen schwer verletzt. Das Feuer war am Nachmittag in einer Zelle ausgebrochen.
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1: Landwirte im Kreis Coesfeld stöhnen unter den hohen Kosten für Energie, Futter und Diesel. Die Preise für ihre Produkte und damit ihre Einnahmen sinken dagegen. Über Möglichkeiten, Landwirte zu entlasten, beraten heute die Landwirtschaftsminister von Bund und Ländern. Derzeit sei es schwierig, im Wettbewerb mitzuhalten, sagt Martin Bontrup aus Buldern vom Landwirtschaftlichen Kreisverband.
3: Da wir uns in internationalen Märkten bewegen, ist es für uns schon entscheidend, wie unsere Kosten und unsere Produktion denn auch im Vergleich mit der Produktion und der Art von Landwirtschaft in anderen Ländern zu vergleichen ist und wie da die Kostenrelationen sind. Und dann wird es für uns schon erheblich, was in Spanien passiert oder was in Amerika passiert und wie wir als Europäer oder auch im Kreis Coesfeld dann mithalten können.
1: Ein großes Problem für die Landwirtschaft seien auch abgeschnittene Lieferwege durch den Iran-Krieg. Viele Düngemittel werden im Nahen Osten produziert. Radio Kiepenkerl-Hörerin Ika ärgert sich über schlechten Empfang im Telekom-Netz in Nordholen. Was ist da los? Fragt sie über WhatsApp. Die Telekom sagt auf unsere Nachfrage, dass sie gerade die Technik an einem ihrer beiden Mobilfunkstandorte in Nordholen umbaut. Dadurch könnte der Empfang zeitweise eingeschränkt sein. Die gute Nachricht, voraussichtlich noch heute kommen die Arbeiten zum Abschluss. Milchzähne haben nur einen dünnen Zahnschmelz und sind deshalb besonders anfällig für Karies. Deshalb sollten Eltern im Kreis Coesfeld mit ihren Kindern so früh wie möglich gemeinsam Zähne putzen. Heute, zum Tag der Zahngesundheit, gibt Ivona Ortseifen vom Arbeitskreis Zahngesundheit im Kreis Tipps für gesunde Kinderzähne. Ein Apfel mit Schale zu essen sei besser als Quetschis und Obstmus in Tütchen.
4: Die Eltern achten nur drauf, es steht ohne Zuckerzusatz. Das Obst, was drin ist, ist aber sehr süß, viel Bananeanteil. Somit kommt der Fruchtzucker vom Obst und die Fruchtsäure direkt auf die Zähne, ohne vorher mit Speichel umspült zu werden. Das schadet den Zahn.
1: Kauen unterstütze die Sprachentwicklung, stärke die Kaumuskulatur und fördere die Mundgesundheit. Die Frauen des VfL Billerbeck erreichen mit dem höchsten Sieg des Tages das Achtelfinale im Pokal des Fußballkreises Ahaus Coesfeld. Billerbeck gewinnt bei Fortuna Gronau 14:0. Eine Runde weiter sind auch die DJK Coesfeld und die SG Holtwig Lechten. Titelverteidiger Toro Dahlfeld scheidet nach Elfmeterschießen bei der SG Heeg Oldenburg aus. 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
0: Danke, Andrea. Wir schauen an diesem Freitag aufs Radio Kiepenkerl Wetter für den Kreis Coesfeld. Das machen wir mit Tiziana Boger aus dem Morgenteam.
5: Jo.
0: Und wir dürfen uns auf einen schönen Freitag freuen.
5: Ja, es wird richtig schön. 21 Grad heute, richtig viel Sonne dazu, nur ein paar Wolken. Es bleibt trocken. Aktuell ist es noch ziemlich frisch. 5 Grad in Herbern, 4 Grad in Appelhülsen und 4 Grad in Nordkirchen.
0: Gucken wir auf den Wochenendwettertrend. Zeigt sich der Herbst denn auch morgen und Sonntag von der spätsommerlichen Seite?
5: Definitiv. Morgen am Samstag sind zwar ein paar Wolken unterwegs, die Sonne zeigt sich aber auch immer wieder. Es bleibt trocken bei maximal 20 Grad. Am Sonntag dann wieder richtig, richtig schön. Sonne-Wolken-Mix, kein Regen, maximal 24 Grad.
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5: Guten Morgen, liebe Autofahrer. Ihr habt freie Fahrt durch den Kreis Coesfeld. Und guten Morgen, liebe Bahnfahrer. Auf der Strecke Münster-Ascheberg-Dortmund sind Züge teilweise verspätet. Der Grund? Probleme bei Bauarbeiten. Falls ihr doch noch etwas seht, Staus und Blitzer, meldet ihr uns kostenlos unter 0800 20 20 620 oder über WhatsApp.
0: Kommt gut in den Freitag. Hier ist euer Radio Kiepenkerl Morgenteam, Tiziana Boge
5: und Ansgar Borgmann. Guten Morgen.

0: 7 nach halb 7 am Freitag. Guten Morgen, hier ist Radio Kiepenkerl.
1: Guten Morgen. Jenny, Volker und Heri, diese drei bilden das Trio Passo. Zu hören und zu sehen gibt es sie heute Abend in der Friedenskapelle in Senden. Hier treten die drei mit ihren bekannten Stücken auf.

0: Was Neues haben sie auch dabei. Was genau, das soll eine Überraschung sein. So viel haben die drei zumindest schon mal verraten. Michael Jackson ist dabei und Tim Bensko.
1: Los geht das Konzert heute Abend um 19.30 Uhr in der Friedenskirche in Senn. Tickets gibt es noch für 17 Euro an der Tageskasse.
0: Und noch mehr Tipps für euer Wochenende gibt es wie gewohnt online bei uns in der App und im Web. Klickt radiokiepenkerl.de.

0: Where is my husband, Ray, im Bestmusikmix für den Kreis Coesfeld am Freitagmorgen um 6:40. Gleich das Beste von heute, Bibi Rexha und New Religion.
1: 90er haben wir auch noch, The Connells, 74 und 75. Schönen Freitag, euer Morgenteam ist hier, Tiziana Boge.
0: Und Ansgar Bockmann.
1: Wir könnten auch sagen, da steppt der Bär dieses Wochenende in Ascheberg. Oder auch, da steppt das Pferd. Nicht, dass ihr sagt, es wäre langweilig, ihr hättet nicht gewusst, was ihr machen sollt. Dahin gehen, das wäre unser Tipp.
0: Zu den westfälischen Vereinsmeisterschaften beim Reit- und Fahrverein St. Hubertus in Ascheberg. Da ist richtig Halligalli dieses Wochenende. Von heute bis Sonntag. Damaris vom Reitverein St. Hubertus hat die Höhepunkte für uns im Überblick.
2: Unsere Highlights sind am Freitagabend die Mannschaftskühe unter Flutlicht und mit Musik. Vorher gibt es Live-Musik der Blaskapelle Ascheberg zum Einstimmen auf den Kühabend. Am Samstag findet das Gelände rund um unsere Anlage statt. Abends feiern wir eine große Reithallensause und am Sonntag geht es in das abschließende Mannschaftsspringen. Dort wird dann um die Medaillen gekämpft.
1: Also Reiten unter Flutlicht mit Musik begleitet, das stelle ich mir heute Abend tatsächlich sehr atmosphärisch vor.
0: Ja.
1: Und dann morgen der Geländeritt, da überwinden die Reiter und Pferde feststehende Hindernisse im Gelände rund um die Vereinsanlage. Party abends, die startet um 20 Uhr.
0: Los geht's schon heute Nachmittag und auch sehr schön am Samstag. Ab 14 Uhr gibt's auch noch ein Mitmachprogramm für Kinder. Der Eintritt ist frei. Die westfälischen Vereinsmeisterschaften beim Reit- und Fahrverein St. Hubertus in Ascheberg. Von heute bis Sonntag. Sehr praktisch auch, dass ihr da das ganze Wochenende durchfuttern könnt.
1: Ja. 6:43 Uhr. Schönen Freitag mit Radio Kiepenkerl.
0: Guten Morgen.

0: Guten Morgen, so geht's ganz entspannt in den Freitag im Kreis Coesfeld mit Radio Kiepenkerl. 6.48 Uhr ist es gleich. Die Stadt Dülmen hat den Park an den Wiesen in den vergangenen Monaten umfassend neu gestaltet und heute Vormittag um 10 weiht sie ihn ein. Andrea Brandt aus der Nachrichtenredaktion. Unter anderem der neu gestaltete Spielplatz in dem Park ist wirklich was ganz Besonderes.
1: Es ist ein inklusiver Spielplatz, der erste dieser Art in Dülmen. Er ist so gestaltet, dass behinderte und nicht behinderte Kinder hier gemeinsam spielen können. Es gibt unter anderem ein Rolli-Trampolin und ein Rollstuhlfahrer-Karussell. Im übrigen Park sind ebenfalls Hindernisse verschwunden. Neu sind außerdem ein kleines Bühnenpodest für Veranstaltungen und insektenfreundliche Beete. Blaue Steine zeichnen den Verlauf des unterirdisch verlaufenden Tiberbach nach.
0: Und wir blicken nach Münster an der Uni. Dort wurde am Abend die europaweit erste islamisch-theologische Fakultät eröffnet.
1: Der Leiter will die Grundlagen für einen weltoffenen Islam schaffen und Brücken in einer gespaltenen Gesellschaft schlagen. Dazu passt, dass sich die Islamwissenschaftler künftig Bibliothek und Mensa mit katholischen und protestantischen Religionswissenschaftlern teilen. Dieser Campus der Religionen entsteht gerade an der Höferstraße in der Nachbarschaft des Schlossplatzes.
0: Danke, Andrea, für den Moment. Um 7 Uhr gibt's die Radio Kiepenkerl Nachrichten für euch und darin alles Wichtige aus NRW, Deutschland und der Welt. Wir gucken auf die Autobahn. Guten Morgen, Autofahrer. Sieht gut aus. Keine Staus gemeldet. Probleme gibt's bei der Bahn und zwar auf der Strecke Enschede-Lüdinghausen-Dortmund sind Züge teilweise verspätet. Der Grund ist die Reparatur eines Signals zwischen Dortmund und Lünen. Und das Wetter startet frisch. 6 Grad aktuell in Davensberg. 7 sind's in Coesfeld. Es gibt dank viel Sonne aber später 21 Grad, also ein sehr freundlicher Freitag heute im Kreis Coesfeld. Macht das Beste draus, 10 vor 7, hier ist Radio Kiepenkerl.

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10: 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Gleich geht's weiter mit den Hits im besten Mix.
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1: Mit Malte Albrecht, guten Morgen. Es weht ein frischer Wind bei der deutschen Fußballnationalmannschaft. Die Ära Jürgen Klopp hat begonnen. Bei seinem ersten Spiel als Bundestrainer gab es gestern Abend ein Unentschieden. Die Nations League-Partie in Amsterdam gegen die Niederlande endete 1:1. Experten sprechen von einem engagierten und leidenschaftlichen Spiel der neuen DFB-Elf. Frage an Marc Weiß. Das heißt, jetzt wird alles gut und wir sind wieder Weltspitze?
2: Ja, wir sind wahrscheinlich auf dem Weg, aber der ist schon noch lang, würde ich sagen. Man hat gesehen, dass die Jungs wollen, es klappt aber in der Abstimmung noch nicht alles. Wogegen Holland über weite Strecken souveräner wirkte als unser Team. Also wir hätten das Ding auch hoch verlieren können, muss man ehrlicherweise sagen. 2 Tore wurden den Holländern aberkannt und unser Keeper Marc-André Ter Stegen hat noch einiges verhindert. Aber Oranje ist auch schon eingespielter, das hat man einfach gesehen. Klopp ist trotzdem zufrieden. Er hat ja von Anfang an gesagt, dass es chaotisch werden könne. Das muss man bei einem Neuanfang dann einfach auch einplanen.
3: Die Intensität, die Bereitschaft, die Leidenschaft, die wir an den Tag gelegt haben, war gut. Es war für ein erstes Spiel, war so viel dabei, womit wir super arbeiten können.
2: Kurz der Blick auf die in Deutschland ja schon fast heilige Torwartposition. Rückkehrer Marc-André Ter Stegen hat es gut gemacht, hat gut gehalten. Allerdings hat er ein paar dicke Patzer beim Abspiel drin. Er hat den Ball mehrfach zu holländischen Spielern geschossen. Das wurde aber zum Glück nicht bestraft. Am Sonntag geht's weiter. Dann trifft die neue DFB-Elf unter Jürgen Klopp in Augsburg auf Griechenland.
1: Danke, Marc. Und das sind weitere Nachrichten. Bundestag und Bundesrat stimmen heute über einen erneuten Tankrabatt ab. Von Anfang Oktober bis Ende Dezember sollen die Steuern auf Benzin und Diesel um 17 Cent pro Liter gesenkt werden. Der Staat rechnet mit Steuerausfällen von bis zu 2,5 Milliarden €. Die Hälfte davon übernehmen die Länder. NRW-Ministerpräsident Wüst hat Bundesarbeitsministerin Baas aufgefordert, schnell einen Gesetzentwurf zur Rentenreform vorzulegen. Dann könnte man viel sachlicher diskutieren und weiterkommen, sagte Wüst auf einer Konferenz des Nachrichtenportals The Pioneer in Berlin. Vor allem das geplante Aus für die sogenannte Rente mit 63 sorgt im Moment für Kritik. Sind Rechenzentren technisch auch im Weltraum machbar? Das will Google jetzt herausfinden. Zum ersten Mal schickt der Konzern 4 KI-Chips ins All. Getestet werden soll unter anderem, wie die Prozessoren mit Erschütterungen, hoher Beschleunigung und starker Strahlung zurechtkommen. Die Chips sollen nächste Woche mit einer SpaceX-Rakete von Elon Musk ins All gebracht werden. Musk will künftig eigene Rechenzentren in der Umlaufbahn betreiben, mit Solarstrom direkt aus dem All. Denn auf der Erde, besonders in den USA, stößt der Ausbau immer größerer Rechenzentren für die KI auf Widerstand, weil sie viel Strom verbrauchen. Und das waren die Nachrichten mit Malte Albrecht.
4: Dankeschön, Malte. 3:07 am Freitag. Tiziana Boger aus dem Morgenteam hat das Radio Kiepenkerl-Wetter für den Kreis Coesfeld und viel Sonne heute.
5: Ja, so richtig viel und nur ein paar Wolken trüben das Sonnenglück heute. Es bleibt dabei trocken. Maximal 21 Grad sind heute drin. Aktuell ist es noch ziemlich frisch. 5 Grad in Holtwig, 4 Grad in Bösensel und 6 Grad in Havixbeck.
4: Wie gut klappt's morgen und Sonntag mit der Sonne? Wir schauen auf den Wochenendwettertrend.
5: Sehr, sehr gut. Am Samstag sind zwar ein paar mehr Wolken unterwegs, aber auch die Sonne schafft es immer wieder durchzukommen. Es bleibt trocken bei maximal 20 Grad am Sonntag, dann wieder richtig schön bei 24 Grad und mit richtig viel Sonne.
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5: Guten Morgen, liebe Autofahrer. Ihr habt freie Fahrt durch den Kreis Coesfeld. Guten Morgen, liebe Bahnfahrer. Auf der Strecke Enschede-Lüdinghausen-Dortmund sind Züge teilweise verspätet. Der Grund ist die Reparatur eines Signals zwischen Dortmund und Lünen. Die neuesten Blitzer nur auf Radio Kiepenkerl. Der Blitzer des Tages steht heute in der Hengtestraße in Coesfeld. Und falls ihr noch was seht, Staus und Blitzer, meldet ihr uns natürlich kostenlos unter 0800 20 20 620 oder über WhatsApp.
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4: Jetzt mal ganz ehrlich, gehört ihr zu den Menschen, die ganz vorbildlich regelmäßig beim Zahnarzt sitzen oder seid ihr eher Team? Wird schon alles gut sein.
5: Ja, ich bin eindeutig Team 2. Ich war am Montag beim Zahnarzt und habe auch direkt einen bösen Blick kassiert. Ansgar, verdient. Ich war seit 5 Jahren nicht mehr da.
4: 5 Jahre? Ja. Und du hast mal beim Zahnarzt gearbeitet?
5: Oh Gott, ja. Also bevor ich hier beim Radio gelandet bin, habe ich tatsächlich zahnmedizinische Fachangestellte gelernt. Ja. Aber, Entwarnung, bei mir war zum Glück alles gut. Und selbst Zahnstein hatte ich kaum.
4: Sehr gut. Und das passt bestens zum Tag der Zahngesundheit. Der ist heute.
5: Jo, und da schauen wir vor allem auf die Kinder bei uns im Kreis. Warum gehen nur etwa 2 von 3 Kindern und Jugendlichen zur Zahnvorsorge?
4: Und wie bekommen Eltern das hin, dass die Kinder besser Zähne putzen? Und warum ist sogar richtiges Kauen wichtig?
5: Darüber sprechen wir gleich mit Ivona Ortseifen vom Arbeitskreis für Zahngesundheit im Kreis Coesfeld in gut 10 Minuten um 7:15.
4: Schönen Freitag mit eurem Radio Kiepenkerl-Morgenteam Tiziana Boge
5: und Ansgar Bockmann.

0: Es ist 7:08, schönen Freitagmorgen.
1: Guten Morgen. 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
2: 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Wir wohnen ein Stückchen weiter hoch, aber es ist generell auch für die Sportvereine und ja, unsere Kinder gehen auch zum Sport über Westfalia, Osterweg. 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

0: Das eben Radio Kiepenkelle hier am Freitagmorgen mit eurem Morgenteam Ansgar Borgmann
1: und Tiziana Boge. Schönen Start in diesen neuen Tag mit uns. Bisschen Gedränge möglicherweise jetzt gerade aktuell in dem ein oder anderen Badezimmer im Kreis, wenn alle ja. Da stehen mit Kindern und Zähneputzen. Jo. Heute am Tag der Zahngesundheit.
0: Ganz, ganz wichtig. Gesunde Zähne sind wichtig, aber nur 2 von 3 Kindern und Jugendlichen im Kreis Coesfeld gehen zur Zahnvorsorge. Das hat die Krankenkasse AOK untersucht. Ivona Ortseifen vom Arbeitskreis für Zahngesundheit im Kreis. Wer geht denn auch wirklich gerne zum Zahnarzt?
2: Es ist wichtig, dass die Eltern ein Kind mitnehmen, wenn sie selbst zum Zahnarzt gehen. Aber bitte nur, wenn sie zur Kontrolle gehen. Sollte eine Zahnreinigung noch anschließend stattfinden oder vielleicht eine kleine Füllung gemacht werden, wäre es nicht gut, wenn das Kind dabei zuschaut. Damit also erstmal der erste Kontakt mit einem Zahnarzt immer fröhlich ausgeht, zufrieden und ohne irgendwelche Behandlung.
1: Ja, diese Sache mit dem Zähneputzen, ne, das machen Kinder ja oft nicht so gerne. Wie gehen Eltern da am besten vor?
2: Beispielhaft sein. Das heißt, die Kinder, die kleinen Kinder, die 3-Jährigen, sollten auf jeden Fall ihre Eltern mit einer Zahnbürste sehen. Das ist manchmal im Alltag gar nicht so einfach. Die Eltern putzen ihre Zähne, wenn die Kinder schon schlafen. Mhm. Oder morgens, wenn die bereits im Kindergarten sind oder halt eben auch schon, wenn sie vorhin aufgestanden sind. Daher ist es so wichtig, dass man ein Kind auch zeigt, schau mal, ich habe auch im Badezimmer meine Zahnbürste und Mama putzt sich auch die Zähne und Papa auch.
0: Der Tag der Zahngesundheit, der weist heute außerdem auch darauf hin, dass das Kauen wichtig ist.
2: Wir vom Arbeitskreis Zahngesundheit erleben oft im Kindergarten, wenn ein Frühstück noch mitgebracht wird, dass die Brotkruste abgeschnitten ist, dass die Apfelschale abgeschnitten ist, weil es konnte ja vielleicht zu hart sein für das Kind. Der Kieferknochen eines Kindes ist schon sehr stark. Also ruhig drauf kauen lassen. Es entwickelt die Muskulatur hervorragend, was für die Sprachentwicklung sehr, sehr wichtig ist.
1: Also Kinder sollten im wahrsten Sinne des Wortes ordentlich was zu beißen bekommen in den Kitas und Grundschulen. Ganz wichtig heute insbesondere am Tag der Zahngesundheit. Radio Kiepenkerl ist hier. Kommt gut in diesen Freitag mit uns. Es ist 17 Minuten nach 7.
0: Guten Morgen.

0: 20 nach 7. Radio Kiepenkerl ist hier. Einen wunderschönen guten Morgen.
1: Guten Morgen. Ich finde ja, dass Andreas Schuppe das erste Spiel unter dem neuen Fußball-Bundestrainer Jürgen Klopp ganz gut zusammenfasst. Andreas schreibt bei uns auf der Facebook-Seite: Schönes Spiel, gute Leistung beider Mannschaften, unentschieden geht voll in Ordnung.
0: 1:1 zum Auftakt gegen die Niederlande beim Auftakt in die neue Nations League-Saison. Jürgen Klopp war nach dem Spiel bei RTL alles in allem zufrieden.
2: Die Intensität, die Bereitschaft, die Leidenschaft, die wir an den Tag gelegt haben, war gut. Viele Fußballdetails waren auch gut.
0: Deutschland war in der ersten Halbzeit durch den Dortmunder Felix Metscher 1:0 in Führung gegangen. Der Ausgleich der Niederländer dann spät in der Nachspielzeit. Auch völlig okay, sagt Jürgen Klopp.
2: Viel wichtiger ist natürlich für mich, als jetzt irgendwie ein 1:0 über die Zeit zu bringen, die ganzen anderen Informationen, die wir bekommen haben. Und mit denen arbeiten wir jetzt.
1: Ja, er kann auch munter weiterarbeiten. In den nächsten 9 Tagen gibt es 3 weitere Nations League Länderspiele für die deutsche Mannschaft. Das nächste Sonntag, 20.45 Uhr, dann ein Heimspiel in Augsburg gegen Griechenland. Und das Spiel gibt es dann Sonntagabend live im Ersten zu sehen. Jetzt gucken wir mit Tiziana aufs Wetter und da gibt es heute viel Sonne zu sehen.
0: Ja, und die wird auch gar nicht von Wolken verdeckt. Die sind nämlich kaum unterwegs heute. Es bleibt trocken bei maximal warmen 21 Grad.
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0: die Regierung dort ein Verbot für das Tragen von Gesichtsschleiern in Schulen beschlossen. In Deutschland protestieren heute Vormittag in über 100 Städten Jugendliche gegen den Wehrdienst, unter anderem in Münster und Osnabrück. Die Bewegung Schulstreik gegen Wehrpflicht fordert, das Geld für Musterungen und Ladungsbriefe besser in Bildung zu stecken.
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0: Steigende Preise für Futter, Dünger und Energie bei sinkenden Preisen für ihre Produkte. Landwirte im Kreis Coesfeld klagen über einen wachsenden wirtschaftlichen Druck. Sie hoffen heute auf Lösungen bei der Konferenz der Landwirtschaftsminister von Bund und Ländern, um wettbewerbsfähig zu bleiben. Sorgen macht Martin Bontrup vom Landwirtschaftlichen Kreisverband auch, woher der Dünger künftig kommen soll.
2: Denn in Europa wurde die Produktion von Ammoniak, was der Ausgangsstoff für viele Düngemittel ist, gedrosselt oder in einigen Werken auch abgeschaltet. Gerade schwefelhaltige Düngemittel werden auch im Nahen Osten produziert. Die Probleme da brauche ich, glaube ich, nicht erläutern. Also wenn wir Dünger importieren, kommt fast nur noch Nordamerika in Frage, die uns da beliefern könnten.
0: Lösungen müssten her und genauso wichtig, der Bürokratieberg müsse endlich kleiner werden. In Nordhulen ist der Empfang über das Telekom-Netz seit Tagen gestört, ärgert sich Radio Kiepenkerl-Hörerin Ika. Was ist da los, fragt sie über WhatsApp. Die Telekom sagt auf unsere Nachfrage, dass sie gerade die Technik an einem ihrer beiden Mobilfunkstandorte in Nordhulen umbaut. Die gute Nachricht, voraussichtlich noch heute kommen die Arbeiten zum Abschluss. In 2,5 Stunden weiht die Stadt Dülmen den neu gestalteten Park an den Wiesen ein. Kinder der St. Anna Kita testen dann als erste den neuen inklusiven Spielplatz. Er ist so gestaltet, dass hier behinderte und nicht behinderte Kinder gemeinsam spielen können. Es gibt unter anderem ein Rolli-Trampolin und ein Rollstuhlfahrerkarussell. Im übrigen Park sind ebenfalls Hindernisse verschwunden. Neu sind außerdem ein kleines Bühnenpodest für Veranstaltungen und insektenfreundliche Beete. Die Frauen der DJK Coesfeld gewinnen in Amelow mit 2:0 und stehen im Pokal-Achtelfinale des Fußballkreises Ahaus Coesfeld. Ebenfalls weiter sind die SG Holtwig-Lechten und der VfL Billerbeck. Raus sind die Titelverteidigerinnen von Turo Dahfeld. Sie unterliegen nach Elfmeterschießen bei der SG Heeg Oldenburg mit 3:5. 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
3: Dankeschön, Andrea. 3:30, Tiziana Boger aus dem Radio Kiepenkerl Morgenteam guckt aufs Wetter heute für den Kreis Coesfeld. FF, freundlicher Freitag.
4: Ja, tatsächlich. Die Sonne, die lacht heute wirklich den ganzen Tag und nur ein paar Wolken ziehen vorbei. Es bleibt trocken bei maximal 21 Grad. Aktuell ist es aber noch ganz schön kalt. 5 Grad in Südkirchen, 5 Grad in Rohrup und 7 Grad in Billerbeck messen wir es gerade.
3: Gucken wir auf den Wochenendwettertrend. Geht das so freundlich weiter?
4: Ja, am Samstag sind zwar ein paar mehr Wolken unterwegs. Die Sonne kommt trotzdem immer mal wieder durch. Es bleibt trocken bei maximal 20 Grad. Und am Sonntag wird es wieder richtig, richtig schön mit ganz viel Sonne, kein Regen und maximal 24 Grad.
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4: Guten Morgen, liebe Autofahrer. Auf der A1 Münster in Richtung Dortmund zwischen Kamm-Zentrum und Unna 2 Kilometer stockender Verkehr. Hier müsst ihr ungefähr 5 Minuten mehr Zeit einplanen. Und hallo Bahnfahrer, auf der Strecke Enschede-Lüdinghausen-Dortmund sind Züge teilweise verspätet. Der Grund ist die Reparatur eines Signals zwischen Dortmund und Lünen. Außerdem sind Züge auf der Strecke Coesfeld-Billerbeck-Münster teilweise verspätet oder fallen aus. Der Grund hier, Reparaturarbeiten an einem Bahnübergang zwischen Billerbeck und Mecklenbeck. Falls ihr noch etwas seht, Staus und Blitzer, meldet ihr uns kostenlos unter 0800 20 20 620 oder über WhatsApp.
3: Kommt gut in den Freitag im Kreis Coesfeld. Hier ist euer Radio Kiepenkerl Morgenteam mit Tiziana Boge
4: und Ansgar Borgmann. Guten Morgen.

0: Es ist 7:30 am Freitag. Hier ist Radio Kiepenkerl. Andrea Brandt hat die Nachrichten und darin alles Wichtige aus NRW, Deutschland und der Welt. Guten Morgen.
1: Schönen guten Morgen. An italienischen Schulen soll es künftig eine Obergrenze für ausländische Schüler mit mangelnden Sprachkenntnissen geben. Sie dürfen nur knapp ein Drittel der Schüler in einer Klasse ausmachen. Außerdem hat

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1: Guten Morgen. Manchmal darf man sich auch aufregen. Das machen wir jetzt. Ja.
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3: Es gibt gute Gründe, sich aufzuregen. Spritpreise zum Beispiel. Aber viele regen sich ja ganz generell gerne auf, egal worum es geht. Selbst wenn ein Politiker mal was absurd Geniales schaffen würde. 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Nie wieder. Staus sind abgeschafft. Dann würde der dafür dermaßen Kritik ernten.
4: Ja super. Und wofür hab ich mir jetzt ein Auto mit Massagesitzen gekauft?
5: Das ist doch ein Blender. Wir hatten auf dem Land vorher auch schon kaum Stau.
4: Ja toll, keine Staus mehr. Dann sind ja noch mehr Leute mit dem Auto unterwegs.
3: Und dann muss der Politiker zurücktreten wegen der abgeschafften Staus. Und das regt alle dermaßen auf, dass der einfach zurücktritt und nicht mal kämpft für seine Überzeugungen. Hier, das mit den abgeschafften Staus, das war doch gut. So ein Vollidiot.
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0: 7.43 Uhr am Freitag. Hier ist euer Radio Kiepenkerl Morgenteam. Tiziana Boge
1: und Ansgar Borgmann.
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3: Hallo Paula.
4: Ja, hi.
3: Du hast uns geschrieben, du hast einen großen Wunsch. Es geht um die Monatsmiete.
4: Ja, es ist halt nicht einfach, ne? Also als alleinerziehende Mama. Da mal gucken, wie man über die Runden kommt. Man will dem Kind ja auch nicht irgendwie was vorenthalten. Und sich wirklich irgendwie nicht fragen zu müssen, kann ich, weiß ich nicht, am 25. mir noch irgendwas erlauben oder muss ich gucken, dass der Einkaufswagen nicht so voll ist. Dann ist es schon schön, ne?
3: Was hast du, ein junges Mädchen?
4: Jung, 5.
3: 5 Jahre. Ja, und die will man ja auch ein bisschen verwöhnen. Ich kann das so verstehen.
4: Ja.
3: Das ist für mich ist das hier auch echt so ein Wechselbad. Also auf der einen Seite kommen unsere Hörerinnen und Hörer mit ganz tollen Wünschen, wo sie sagen, boah, das wäre mal eine coole Sache. Und dann lese ich dann quasi deinen Wunsch, wo du sagst, boah, das wäre cool, mal einen Monat sich nicht Sorgen machen zu müssen, ob's Geld reicht.
4: Ja, deswegen.
3: Du hast eine Monatsmiete von rund 800 Euro.
4: Warm. Genau.
3: So ein Monat ist ja auf der einen Seite manchmal schnell rum, aber ja, manchmal dauert der auch noch verdammt lange, wenn die Kohle alle ist. Ich kann das verstehen.
4: Ja.
3: Und weißt du was? Weil das mit einem Monat halt doch dann auch schnell rum ist, wenn es gerade schön ist, hängen wir noch einen dran. Das heißt, wir übernehmen das Ganze für 2 Monate und du kriegst von uns 1.600 Euro.
4: Ach Gott, danke schön. Das ist der Wahnsinn, danke schön.
3: Bitteschön.
4: Danke, boah, ich bin voll total sprachlos gerade.
3: Alles Gute und viel Spaß damit.
4: Danke, danke, danke, danke nochmal.
3: So unterschiedlich ist das hier für uns beim Wunscherfüller, wenn wir eure Wünsche lesen. Der eine will einfach nur mal was Tolles erleben und dann hier wie die Paula. Ja, wir wollen einfach mal irgendwie durchatmen können und wir lesen eure Wünsche. Deswegen schickt sie uns auf unsere Homepage und das ist diese hier.
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0: 7.48 Uhr, schönen Freitag im Kreis Coesfeld. Hier ist Radio Kiepenkerl. Guten Morgen. Ja, extrem teure Spritpreise sind ärgerlich. Doppelt nerven dann auch noch Umwege, die man fahren muss. Durch Baustellen zum Beispiel. Die Radio Kiepenkerl-Hörer Jörg und Andreas zum Beispiel, die sehnen das Ende der Baustelle für einen Radweg zwischen Nordkirchen und Selm herbei. Bei WhatsApp schreiben sie, es passiere gefühlt seit Wochen gar nichts mehr auf der Baustelle. Andrea Brandt aus der Nachrichtenredaktion. Wie sieht's denn aus?
1: Es geht weiter auf der Baustelle, aber langsamer als ursprünglich geplant, sagt der zuständige Nachbarkreis Unna auf Nachfrage. Geplant war mal, die Arbeiten noch in diesem Monat abzuschließen. Das klappt nicht. Unter anderem ein schlechter Baugrund hat für zusätzliche Arbeiten gesorgt. Die Baustelle soll nach dem neuen Zeitplan jetzt Mitte Dezember verschwinden.
0: Und wir bleiben im Nachbarkreis Unna.
1: Die Polizei dort ermittelt die Ursache eines Brandes im Gefängniskrankenhaus Fröndenberg. Dabei wurden 2 Menschen schwer verletzt. Über 20 weitere wurden vom Rettungsdienst untersucht. Das Feuer war am Nachmittag in einer Zelle ausgebrochen.
0: Danke, Andrea, für den Moment. Gleich um 8 die Radio Kiepenkerl-Nachrichten mit allem Wichtigen aus NRW, Deutschland und der Welt. An diesem Freitag, der wettertechnisch sehr freundlich daherkommt, gibt ganz viel Sonne im Laufe des Tages und bis 21 Grad sind drin. Schönen Freitag mit Radio Kiepenkerl.

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0: unsere Nachrichten nach nur einem Spot.
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4: Mit Malte Albrecht, guten Morgen. Im deutschen Fußball hat die Ära Jürgen Klopp begonnen. Direkt für einen Sieg hat es aber nicht gereicht. Am Ende gab es ein Unentschieden. Beim Debüt des neuen Bundestrainers spielte die deutsche Fußballnationalmannschaft am Abend 1:1 gegen die Niederlande. Die Fans sahen eine engagierte deutsche Elf in Amsterdam, bei der spielerisch allerdings noch nicht alles klappte. Aber genau das hatte Klopp so auch vorhergesagt und einkalkuliert. Mehr dazu von Marc Weiß.
5: Es war ein Neuanfang und genau das hat man auch gesehen. Einige gute Ansätze, viel Tempo, viel Einsatz, in der Abstimmung aber oft noch holprig. Die Holländer durchleben ebenfalls einen Neustart, sind aber schon etwas eingespielter als unser Team. Kapitän Kimmich dazu mit einer eher sachlichen Analyse bei RTL.
6: Es ging schon darum, eine gewisse Grundordnung zu finden und das ist dann die Basis für unser Spiel, wie wir uns dann auch mit Ball verbessern können.
5: Es ging durchaus auch emotionaler, zum Beispiel beim Debütanten Philipp Treu vom SC Freiburg.
7: Jeder hat sich reingehauen und das muss auch jetzt die nächsten Wochen Auftrieb geben. Genauso muss man spielen. Wir müssen dem Land einfach alles geben und mit Stolz spielen und das haben wir heute versucht.
5: Alles in allem hatte die DFB-Auswahl etwas Glück. Man hätte das Spiel auch verlieren können. Zwei Tore wurden den Holländern aberkannt und unser Keeper Ter Stegen hat noch so einiges verhindert. Trainer Klopp konnte aber viele Eindrücke gewinnen und gesehen haben wir alle, dass die Spieler zumindest wollen. Das lässt hoffen. Schon am kommenden Sonntag geht's weiter, dann trifft die DFB-Elf auf Griechenland.
4: Und jetzt weitere Nachrichten im Überblick. Das Vermögen von Kriminellen soll künftig leichter über Landesgrenzen hinweg eingezogen werden können. Das hat der Bundestag am späten Abend beschlossen. Demnach sollen die Staatsanwaltschaften der Bundesländer diese Aufgabe übernehmen. Mit dem Gesetz setzt die Bundesregierung eine EU-Richtlinie um. Bei der UN-Generalversammlung in New York hat Israels Ministerpräsident Netanyahu gesprochen. Dabei wies er den Vorwurf, im Gazastreifen einen Völkermord begangen zu haben, erneut scharf zurück. Das sei die größte Lüge des Jahrhunderts. Netanyahu verteidigte auch Israels Vorgehen gegen den Iran. Als er ans Rednerpult trat, gab es sowohl Applaus als auch Buhrufe. Raus aus der Schule, ab auf die Straße. Schülerinnen und Schüler wollen heute bundesweit gegen eine mögliche Wehrpflicht demonstrieren. Etwa 100 Demos sind geplant, unter anderem in Berlin, Hamburg, Düsseldorf und Köln. Das hat die Initiative Schulstreik gegen Wehrpflicht angekündigt. Im Januar war das Gesetz über den neuen Wehrdienst in Kraft getreten. Es sieht erst einmal eine verpflichtende Musterung für junge Männer ab dem Jahrgang 2008 vor. Sollten sich dadurch nicht genügend Freiwillige für den Ausbau der Truppe finden, kann der Bundestag über eine Wehrpflicht entscheiden. Und das waren die Nachrichten mit Malte Albrecht.
8: Dankeschön. 3:08 am Freitag, Tiziana Boge aus dem Morgenteam guckt aufs Radio Kiepenkerl-Wetter für den Kreis Coesfeld. Und da geht ein bisschen was bei den Temperaturen.
9: Ja, richtig viel Sonne und dazu 21 Grad. Also es wird heute richtig schön warm und spätsommerlich, jetzt zum Herbstbeginn eigentlich. Dazu gibt es nur ganz paar Wolken, es bleibt trocken. Aktuell ist es aber noch ziemlich kalt. 4 Grad in Ottibotti, 5 Grad in Schabdetten und 4 Grad in Meerfeld.
8: Gucken wir auf den Wochenendwettertrend. Was machen die Temperaturen morgen und Sonntag?
9: Am Samstag erwarten uns bis zu 20 Grad. Am Sonntag wird es dann nochmal richtig schön warm mit 24 Grad. Dazu ein Mix aus Sonne und Wolken und an beiden Tagen bleibt es trocken.
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9: Guten Morgen, liebe Autofahrer auf der A1. Münster in Richtung Dortmund. Zwischen Kamenzentrum und Unna 2 Kilometer stockender Verkehr. Hier müsst ihr 5 Minuten mehr Zeit einplanen, laut Radio Kiepenkerl Echtzeitmessung. Rüber zur Bahn. Hallo, liebe Bahnfahrer. Auf der Strecke Coesfeld-Billerbeck-Münster sind Züge teilweise verspätet oder fallen aus. Der Grund sind Reparaturarbeiten an einem Bahnübergang zwischen Billerbeck und Mecklenbeck. Und falls ihr noch etwas seht, Staus und Blitzer, meldet ihr uns natürlich kostenlos unter 0800 20 20 620 oder über WhatsApp.
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9: Dieses Wochenende macht es uns im Kreis Coesfeld aber auch wirklich leicht rauszugehen. Sonne, blauer Himmel und dazu noch richtig viel los.
8: Ja, zum Beispiel Feuerwehrfest in Havixbeck. Heute geht's los bis Sonntag. 3 Tage gefeiert wird auch in Ascheberg bei den westfälischen Vereinsmeisterschaften beim Reit- und Fahrverein St. Hubertus.
9: Und heute Abend gibt's in Senden noch Musik von Trio Passo. Dazu noch Late-Night-Shopping.
8: Was sonst noch so los ist an diesem Wochenende im Kreis, gibt's zum Nachlesen in der App und im Web. Klickt radiokietenkerl.de. In Lette ist unter anderem noch Flohmarkt. Um den geht's in 3 Minuten, in der geschenkten Minute hier bei uns. Kommt gut in den Freitag. Euer Morgenteam ist hier, Tiziana Boge.
9: Und Ansgar Borgmann. Guten Morgen.

0: Schönen Start in den Freitag mit Radio Kiepenkerl. Es ist 8:08. Jeden Morgen verschenken wir um diese Uhrzeit 60 Sekunden Sendezeit für euer ganz persönliches Thema im Radio. Die geschenkte Minute heute für Nicole Klein-Hölting in Lette. Guten Morgen.
1: Guten Morgen, Ansgar.
0: Nicole, du hast einen ganz heißen Tipp für uns für Sonntag.
1: Ja, heiß ist das Stichwort. Es soll sonnig werden, über 20 Grad. Perfekte Bedingungen für unseren Flohmarkt in Lette. Der findet Outdoor und Indoor statt am Wulferhof. Weg 31, das ist direkt gegenüber von der Raiffeisen in Lette. Es ist vielleicht einigen ein Begriff. Und es handelt sich wirklich um einen privaten Flohmarkt, über 80 Stände, wo man ganz klassisch Kröten bekommen kann, Spielzeug, Kleidung, Deko, Hausrat, was man eben auf dem Flohmarkt so gerne findet. Und wir sind mit dem Fahrrad erreichbar, mit dem Auto, und es ist auch in unmittelbarer Nähe vom Bahnhof. Wer mit dem Zug anreisen möchte, ist herzlich willkommen, und fürs leibliche Wohl ist auch gesorgt.
0: Klingt nach einem schönen Familienausflug zum Flohmarkt in Lette.
1: Wir freuen uns auf jeden Fall über viele Besucher.
0: Der Flohmarkt in Lette, Sonntag von 8 bis 17 Uhr am Wulferhoogsweg. Und die geschenkte Minute gerne auch für euer Thema im Radio. Die nächste gibt es Montag früh um 8:08. Einfach eine Mail schicken über die App oder das Web. Klickt radiokiepenkerl.de. Schönen Freitag. 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

0: 16 Minuten nach 8, schönen Freitag im Kreis Großfeld mit eurem Radio Kiepenkerl Morgenteam Tiziana Boge
1: und Ansgar Borgmann. Guten Morgen. 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
2: 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Ja. 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
1: Guten Morgen. Feierabend, Wochenende, dazu Käse, Wein und Burgkulisse. Also viel mehr braucht es ja eigentlich nicht.
0: Genau, das gibt's heute in Lüdinghausen. Im Innenhof der Burg ist Feierabendmarkt von 16 bis 20 Uhr. Eintritt ist frei.
1: Mit sardischen Spezialitäten. Frischem Brot, Gebäck, Fleisch, Wein, Bier. Also im Grunde einmal richtig schön gemütlich rein ins Wochenende snacken.
0: Und wer nicht nur essen und trinken möchte, die Freunde der Burg Lüdinghausen sind auch dabei und geben spannende Einblicke hinter die historischen Fassaden.
1: Also Feierabendmarkt heute ab 16 Uhr im Innenhof der Burg Lüdinghausen.
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0: Radio Kiepenkerl ist hier am Freitag. Andrea Brandt hat die Nachrichten mit allem Wichtigen aus NRW, Deutschland und der Welt. Um jetzt 8:30. Guten Morgen.
1: Schönen guten Morgen. An italienischen Schulen ist eine Obergrenze für ausländische Schüler mit mangelnden Sprachkenntnissen geplant. Sie dürfen nur knapp ein Drittel einer Klasse ausmachen. Außerdem hat die Regierung dort ein Trageverbot für Gesichtsschleier in Schulen beschlossen. Fußballfans im Kreis Coesfeld sprechen heute Morgen über die Premiere von Jürgen Klopp als Bundestrainer. Die deutsche Fußballnationalmannschaft spielt gegen Holland in der Nations League 1:1. Der Ausgleichstreffer für Holland fällt erst in der Nachspielzeit.
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1: Landwirte im Kreis Coesfeld stöhnen unter steigenden Kosten, zum Beispiel für Energie, Futter und Diesel, während ihre Einnahmen sinken. Über Möglichkeiten, Landwirte zu entlasten, beraten heute die Landwirtschaftsminister von Bund und Ländern. Der Landwirtschaftliche Kreisverband hofft auf Lösungen. Es müsse etwas passieren, um im Vergleich mit anderen Ländern wettbewerbsfähig zu sein. Ein großes Problem sieht der Landwirtschaftliche Kreisverband auch in abgeschnittenen Lieferwegen durch den Iran-Krieg. Viele Düngemittel werden im Nahen Osten produziert. Radio Kiepenkerl-Hörerin Ika aus Nordhullen ärgert sich über schlechten Empfang im Telekom-Netz. Was ist da los? Fragt sie.

0: über WhatsApp. Die Telekom sagt auf unsere Nachfrage, dass sie gerade die Technik an einem ihrer beiden Mobilfunkstandorte in Nordhullen umbaut. Die gute Nachricht, voraussichtlich noch heute kommen die Arbeiten zum Abschluss. Kinder der St. Anna Kita testen in gut 2 Stunden als erste den neuen inklusiven Spielplatz im Stadtpark an den Wiesen in Dülmen. Dann weiht die Stadt Park und Spielplatz nach monatelangem Umbau ein und gibt sie frei. Der Spielplatz ist so gestaltet, dass ihn zum Beispiel auch Kinder im Rollstuhl nutzen können. Im übrigen Park sind ebenfalls Hindernisse verschwunden. Neu sind außerdem ein kleines Bühnenpodest für Veranstaltungen und blaue Steine zeichnen den Verlauf des unterirdisch verlaufenden Tiberbachs nach. Gesunde Milchzähne verringern das Risiko von Fehlstellungen bei den bleibenden Zähnen. Unter anderem deshalb sollten Eltern im Kreis Coesfeld so früh wie möglich mit ihren Kindern gemeinsam Zähne putzen. Heute, zum Tag der Zahngesundheit, gibt Ivona Ortseifen vom Arbeitskreis für Zahngesundheit im Kreis Tipps.
1: Ganz oft bekommen die Kinder oben in den kleinen Backenzähnen ihre ersten Löcher. Die Eltern schauen beim Zähneputzen immer nach unten auf den Unterkiefer. Dabei sollten sie sich mal anschauen, wie die oberen Backenzähne aussehen.
0: Außerdem sollten Eltern Kinder lieber geschnittenes Obst geben als Obstmus, sogenannte Quetschis. Denn ohne Kauen kommen Fruchtzucker und Säure direkt mit den Zähnen in Kontakt. Beim Kauen werde das Obst dagegen erst mit Speichel umspült. Das sei besser für die Zähne. 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
2: Danke, Andrea. 3:30, Tiziana Burger aus dem Radio Kiepenkerl-Morgenteam hat das Wetter für den Kreis Coesfeld an diesem Freitag.
3: Sisi.
2: Sonne hat die Arbeit aufgenommen und die hat sich auch was vorgenommen für heute.
3: Ja, und zwar bringt sie uns Wärme. Bis zu 21 Grad heute. Aktuell ist es noch ganz schön frisch. 9 Grad in Kapelle, 6 Grad in Lette und 6 Grad in Finnum. Viel Sonne ist heute dabei, nur ganz selten mal ein paar Wolken und es bleibt trocken.
2: Gucken wir auf den Wochenend-Wettertrend. Geht so schön weiter?
3: Oh ja, am Samstag sind zwar ein paar mehr Wolken unterwegs. Die Sonne schafft es trotzdem immer wieder raus. Es bleibt auch am Samstag trocken bei maximal 20 Grad. Und am Sonntag dann wieder richtig schön, schon fast sommerlich, würde ich sagen. Bei einem Sonne-Wolken-Mix maximal 24 Grad.
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3: Ganz entspannt geht's heute durch den Kreis Coesfeld. Liebe Autofahrer, mir sind keine Staus oder Störungen gemeldet. Bei der Bahn sieht's ein bisschen anders aus. Auf der Strecke Coesfeld-Billerbeck-Münster sind Züge teilweise verspätet oder fallen aus. Der Grund sind Reparaturarbeiten an einem Bahnübergang zwischen Billerbeck und Mecklenbeck. Falls ihr noch was seht, Staus und Blitzer, meldet ihr uns kostenlos unter 0800 20 20 620 oder über WhatsApp direkt ins Studio.
2: Schönen Freitag mit dem Radio Kiepenkerl-Morgenteam, Tiziana Boge
3: und Ansgar Bockmann. Guten Morgen.

0: Guten Morgen, 8.38 Uhr. Radio Kiepenkerl ist hier am Freitag.
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3: Ja, nee, ist klar.
4: Ich bin emotional mittlerweile komplett in der Sackgasse. Erst die Carpendales, dann die Ferris-Maschmeyer-Trennung und jetzt auch noch das. Sarah Connor und ihr Mann Florian haben sich getrennt. Oder wie sie es sagen, wir sind kein Ehepaar im klassischen Sinne mehr, schlaf aber noch miteinander, wenn wir Lust drauf haben. Ja, was ist das denn? Trennung leid? Das ist ja, als wenn man sein Auto verkauft, aber den Zweitschlüssel behält. Für mich stellt sich doch jetzt die Frage, wenn ich die Sarah das nächste Mal treffe, was weiß ich, bei Olli Geissen in der Chartshow, bagger ich die jetzt an, so wie immer? Oder sollte ich in Zukunft doch besser vorher ihren Florian fragen? Ich meine, wie schnell steht man für sowas in der Bunden? Aber wenn Sarah und Florian sich jetzt wirklich trennen, da hängt ja auch ein bisschen was dran. Die haben Kinder, Hunde, Häuser. Und wer kriegt am Ende das Sorgerecht für Mark Terenzi? Ja, das muss jetzt alles geklärt werden.
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0: 8:42, Radio Kiepenkerl ist hier am Freitag. Euer Morgenteam ist da, Tiziana Boge.
1: Und Ansgar Borgmann, guten Morgen. Also, wenn ihr dieses Wochenende noch nichts vorhabt, ich hätte da einen Tipp. In Ascheberg wird's nämlich alles andere als langweilig.
0: Beim Reit- und Fahrverein St. Hubertus laufen von heute bis Sonntag die westfälischen Vereinsmeisterschaften. Und da ist wirklich eine Menge geboten. Damaris vom Verein hat für uns mal die Highlights zusammengefasst.
2: Unsere Highlights sind am Freitagabend die Mannschaftskühe unter Flutlicht und mit Musik. Vorher gibt es Live-Musik der Blaskapelle Ascheberg zum Einstimmen auf den Kühabend. Am Samstag findet das Gelände rund um unsere Anlage statt. Abends feiern wir eine große Reithaldensause. Und am Sonntag geht es in das abschließende Mannschaftsspringen. Dort wird dann um die Medaillen gekämpft.
1: Ach, Reiten unter Flutlicht und mit Musik heute Abend, das stelle ich mir schon ziemlich besonders vor. Morgen geht es dann raus ins Gelände. Da müssen Pferd und Reiter über feststehende Hindernisse rund um die Vereinsanlage.
0: Und wer danach noch Energie hat, ab 20 Uhr wird gefeiert. Los geht's schon heute Nachmittag. Am Sonntag gibt's ab 14 Uhr außerdem ein Mitmachprogramm für Kinder und der Eintritt ist das ganze Wochenende über frei.
1: Und verhungern muss da natürlich auch niemand. Essen gibt's ebenfalls das ganze Wochenende.
0: Also westfälische Vereinsmeisterschaften beim Reit- und Fahrverein St. Hubertus in Ascheberg von heute bis Sonntag. Nicht das Einzige, was so los ist.
1: Nee.
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1: Mit Malte Heilbricht. Guten Morgen. Tanken sollte in einer Woche billiger werden. Heute entscheiden Bundestag und Bundesrat im Eilverfahren über den erneuten Tankrabatt. Von Anfang Oktober bis Ende Dezember sollen Autofahrer um rund 17 Cent pro Liter Sprit entlastet werden. Danny Hopper aus dem News-Team. Während sich die Autofahrer freuen, gibt es weiterhin viel Kritik an der Maßnahme.
2: Ja, viele Wirtschaftswissenschaftler sagen, das sei der falsche Weg. Und so sieht es auch der Sozialverband VDK. Für diese Entlastung dürfe kein Steuergeld in die Gewinne der Mineralölkonzerne investiert werden, sagt er. Denn viele sind ja weiter skeptisch, dass die Konzerne den Tankrabatt diesmal 1:1 an die Verbraucher weitergeben. Beim letzten Mal war das nämlich nicht der Fall. Zu diesem Schluss sind unter anderem das IFO-Institut, die Monopolkommission und auch das Bundeskartellamt gekommen. Der Sozialverband VDK hätte sich außerdem andere Maßnahmen gewünscht als den Tankrabatt, um die Menschen zu entlasten. Zum Beispiel eine Senkung der Mehrwertsteuer auf Obst, Gemüse und Hülsenfrüchte oder auch einen Mechanismus für direkte Auszahlungen oder eine Senkung der Stromsteuer. Das würde alle entlasten, sagt der VDK, und nicht nur die, die ein Auto hätten. Wie sehr der Tankrabatt diesmal wirklich reinschlägt, muss man abwarten. Beim letzten Mal gingen die Spritpreise dadurch ja wieder unter die 2-Euro-Marke für den Liter. Das dürfte diesmal nicht klappen. Der Liter Super E10 lag zuletzt im Schnitt bei 2,26 Euro, der Liter Diesel bei 2,41 Euro. Und die Tendenz war zuletzt auch, dass es mit den Preisen wieder raufgehen könnte.
1: Danke, Danny. Und nun weitere Nachrichten. Ein weiteres Thema im Bundestag ist heute die sogenannte Frühstartrente. Dabei sollen Kinder ab 6 Jahren bis zur Volljährigkeit jeden Monat 10 Euro vom Staat für ein Kapitalmarktdepot bekommen. Die Frühstartrente soll ein weiterer Baustein zur Altersvorsorge sein. Gute Aussichten für deutsche Autobauer. Das EU-Handelsabkommen mit südamerikanischen Staaten wie Brasilien und Argentinien bietet ihnen große Chancen. Laut einer Analyse von Deloitte könnten sich die Exporte dorthin in den nächsten 10 bis 15 Jahren mehr als verdoppeln, vor allem bei E-Autos. Ähnlich große Chancen erwarten die Experten auch durch ein Handelsabkommen mit Indien. Die deutsche Fußballnationalmannschaft hat beim Debüt des neuen Bundestrainers Jürgen Klopp einen Sieg verpasst. Beim Nations League-Auftakt in Amsterdam gegen die Niederlande reichte es für ein 1:1. Klopp sagte aber, Intensität, Bereitschaft und Leidenschaft seien gut gewesen beim DFB-Team.
3: Hätte sehr gerne gewonnen, habe aber nicht den Eindruck, dass es auch der Ausgleich unverdient war, vor allem nicht in der Art und Weise. War natürlich ein fantastisches Tor. Viel wichtiger ist natürlich für mich, als jetzt irgendwie ein 1:0 über die Zeit zu bringen, die ganzen anderen Informationen, die wir bekommen haben. Und mit denen arbeiten wir jetzt.
1: Für Deutschland erzielte Felix Metscher in der 32. Minute das Tor. Für die Niederlande traf Gakpo in der Nachspielzeit. Am Sonntag geht es in Augsburg gegen Griechenland weiter. Und das waren die Nachrichten mit Malte Heilbricht.
4: Dankeschön. 3:09 am Freitag. Tiziana Boge aus dem Morgenteam hat das Radio Kiepenkerl-Wetter für den Kreis Coesfeld und eine schöne Portion Sonne heute.
5: Ja, richtig, richtig viel. Nur ab und zu kommt mal ein Wölkchen vorbei. Es bleibt dabei trocken bei maximal 21 Grad heute. Aktuell noch frisch. 7 Grad in Dülmen, 8 Grad in Davensberg und Osterwick messen wir aktuell.
4: Wie geht's morgen und Sonntag weiter? Wir gucken auf den Wochenendwettertrend.
5: Ja, so richtig, richtig schön. Samstag sind zwar ein paar mehr Wolken unterwegs als heute, aber auch Sonne ist dabei. Es bleibt trocken bei maximal 20 Grad. Und am Sonntag spät sommerlich mit maximal 24 Grad und richtig viel Sonne.
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4: Hallo Autofahrer, das sieht gut aus. Aktuell keine Staus auf den Straßen gemeldet. Rüber zur Bahn, liebe Bahnfahrer. Auf der Strecke Coesfeld-Billerbeck-Münster sind Züge teilweise verspätet oder fallen sogar aus. Der Grund sind Reparaturarbeiten an Bahnübergang zwischen Billerbeck und Mecklenbeck. Und Staus, Blitzer, sonstige Störungen, die ihr unterwegs noch seht, könnt ihr uns jederzeit gerne melden. Kostenfrei per WhatsApp oder 0800 2020 620. Danke und eine gute Fahrt.
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4: Lust auf ein bisschen Stöbern, auf ein Sekt- und Schlossatmosphäre?
5: Dann auf zum Schloss senden. Hier ist heute Late-Night-Kleiderbörse. Von 19 bis 22 Uhr gibt's wirklich alles, was das Modeherz begehrt. Schuhe, Accessoires, Klamotten. Und das Beste ist, der Eintritt ist frei.
4: Also in Ruhe durch die Sachen stöbern, dabei noch was snacken. Wer mag, trinkt ein Glas Sekt. Und ganz nebenbei tut ihr sogar noch was Gutes, denn ein Teil der Einnahmen geht in die Sanierung des Schlosses senden.
5: Klingt doch ziemlich nach einem gelungenen Freitagabend. 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Klickt radiokiepenkerl.de. Und hier gibt es noch weitere Tipps für euer Wochenende im Kreis Coesfeld.
4: Schönen Freitag mit eurem Morgenteam Tiziana Boge
5: und Ansgar Borgmann. Morgen.

0: Guten Morgen, 9.17 Uhr haben wir es. Hier ist Radio Kiepenkerl mit eurem Morgenteam, Ansgar Borgmann.
1: Und Tiziana Burge, schönen Freitag. 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Was soll's denn sein?
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0: einen schönen Freitag.
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2: Mit Andrea Brandt. Guten Morgen. Umwege durch Baustellen nerven bei den teuren Spritpreisen aktuell doppelt. Die Radio Kiepenkerl-Hörer Jörg und Andreas beispielsweise sehnen das Ende der Baustelle für einen Radweg zwischen Nordkirchen und Selm herbei. Bei WhatsApp schreiben sie, es passiere schon seit Wochen gefühlt nichts. Der zuständige Nachbarkreis Unna sagt auf Nachfrage, die Arbeiten laufen, aber langsamer als geplant. Statt in diesem Monat sollen sie erst Mitte Dezember fertig werden. Unter anderem ein schlechter Baugrund hat für zusätzliche Arbeiten gesorgt. Steigende Preise für Futter, Dünger und Energie bei sinkenden Preisen für ihre Produkte. Landwirte im Kreis Coesfeld klagen über einen wachsenden wirtschaftlichen Druck. Sie hoffen heute auf Lösungen bei der Konferenz der Landwirtschaftsminister von Bund und Ländern, um wettbewerbsfähig zu bleiben. Sorgen macht Martin Bontrup vom Landwirtschaftlichen Kreisverband auch, woher der Dünger künftig kommen soll.
3: Denn in Europa wurde die Produktion von Ammoniak, was der Ausgangsstoff für viele Düngemittel ist, gedrosselt oder in einigen Werken auch abgeschaltet. Gerade schwefelhaltige Düngemittel werden auch im Nahen Osten produziert. Die Probleme da brauche ich, glaube ich, nicht erläutern. Also wenn wir Dünger importieren, kommt fast nur noch Nordamerika in Frage, die uns da beliefern könnten.
2: Lösungen müssten her und genauso wichtig sei es, Bürokratie abzubauen. In einer halben Stunde weiht die Stadt Dülmen den umgebauten Park an den Wiesen ein und gibt ihn frei. Der Spielplatz hier ist jetzt so gestaltet, dass ihn zum Beispiel auch Kinder im Rollstuhl nutzen können. Im übrigen Park sind ebenfalls Hindernisse verschwunden. Neu sind außerdem ein kleines Bühnenpodest für Veranstaltungen und blaue Steine zeichnen den Verlauf des unterirdisch verlaufenden Tiberbachs nach. 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
0: Dankeschön, Andrea. Tiziana Boge aus dem Radio Kiepenkerl Morgenteam hat das Wetter für den Kreis Coesfeld und der Kreis darf sich auf einen richtig schönen Freitag freuen.
4: Ja, mit ganz

0: viel Sonne und nur selten mal ein paar Wolken dabei. Es bleibt heute trocken bei maximal 21 Grad. Es wird also richtig schön warm. Aktuell 10 Grad in Senden, Nottuln und in Darow.
1: Geht das denn so weiter? Wir gucken auf den Wochenendwettertrend.
0: Total. Am Samstag sind zwar ein paar mehr Wolken als heute unterwegs. Die Sonne kommt aber auch immer wieder raus. Es gibt auch keinen Regen bei maximal 20 Grad. Und am Sonntag wird es richtig spätsommerlich warm. 24 Grad mit Sonne, ein paar Wolken und auch kein Regen.
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1: Hallo Autofahrer, kurz nach 10:30, keine Staus gemeldet. Rüber zur Bahn, liebe Bahnfahrer. Auf der Strecke Coesfeld-Billerbeck-Münster sind Züge teilweise verspätet oder fallen aus. Der Grund sind Reparaturarbeiten an einem Bahnübergang zwischen Billerbeck und Mecklenbeck. Und jetzt die neuesten Blitzer nur auf Radio Kiepenkerl. Ika meldet einen per WhatsApp. Dankeschön. Und zwar ein Blitzer in Appelhülsen in der Lindenstraße an der Feuerwehr. Staus, Blitzer, Störungen, die ihr noch seht, gerne melden, kostenfrei unter 0800 20 20 620 oder eine WhatsApp schicken, direkt ins Studio. Schönen sonnigen Freitag mit eurem Radio Kiepenkerl Morgenteam, Tiziana Boge
0: und Ansgar Bortmann. Guten

0: 9.44 Uhr am Freitagmorgen. 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
1: Und Tiziana Boge. Guten Morgen. Es gibt Termine, auf die freuen wir uns schon Tage vorher. Und dann gibt's Termine beim Zahnarzt. Da hält sich das bei vielen im Kreis Coesfeld möglicherweise mit der Vorfreude in Grenzen.
0: Trotzdem ist es super wichtig, regelmäßig hinzugehen. Und gerade bei den Kindern und Jugendlichen bei uns im Kreis klappt das offenbar nicht immer so gut. Nur etwa 2 von 3 Kindern und Jugendlichen gehen hier regelmäßig zur Zahnvorsorge. Das hat die AOK jetzt ausgewertet.
1: Woran liegt's eigentlich? Ivona Ortseifen ist vom Arbeitskreis für Zahngesundheit im Kreis Coesfeld. Wie können wir denn unsere Kindern schon möglichst früh beibringen, dass so ein Zahnarztbesuch wichtig und auch eigentlich gar nicht schlimm ist?
2: Es ist wichtig, dass die Eltern ein Kind mitnehmen, wenn sie selbst zum Zahnarzt gehen. Aber bitte nur, wenn sie zur Kontrolle gehen. Sollte eine Zahnreinigung noch anschließend stattfinden oder vielleicht eine kleine Füllung gemacht werden, wäre es nicht gut, wenn das Kind dabei zuschaut. Damit also erstmal der erste Kontakt mit einem Zahnarzt immer fröhlich ausgeht, zufrieden und ohne irgendwelche Behandlung.
0: Ein wichtiger Punkt, das richtige Putzen. Wie bringen wir das unseren Kindern am besten bei, ohne dass es zu Streit kommt?
2: Beispielhaft sein. Das heißt, die Kinder, die kleinen Kinder, die 3-Jährigen, sollten auf jeden Fall ihre Eltern mit einer Zahnbürste sehen. Das ist manchmal im Alltag gar nicht so einfach. Die Eltern putzen ihre Zähne, wenn die Kinder schon schlafen. Oder morgens, wenn die bereits im Kindergarten sind oder halt eben auch schon, wenn sie vorhin aufgestanden sind. Und daher ist es so wichtig, dass man ein Kind auch zeigt, schau mal, ich habe auch im Badezimmer meine Zahnbürste und Mama putzt sich auch die Zähne und Papa auch.
1: Dann gibt es noch einen Punkt, den ich persönlich so gar nicht auf dem Schirm hatte. Richtiges Kauen lernen, auch ganz wichtig für die Kinder.
2: Wir vom Arbeitskreis Zahngesundheit erleben oft im Kindergarten, wenn ein Frühstück noch mitgebracht wird, dass die Brotkruste abgeschnitten ist, dass die Apfelschale abgeschnitten ist, weil es konnte ja vielleicht zu hart sein für das Kind. Der Kieferknochen eines Kindes ist schon sehr stark. Also ruhig drauf kauen lassen. Es entwickelt die Muskulatur hervorragend, was für die Sprachentwicklung sehr, sehr wichtig ist.
0: Also, Kinder sollten ordentlich was zu weißen bekommen in den Kitas und Grundschulen im Kreis Coesfeld. Darauf schauen wir heute ganz besonders am Tag der Zahngesundheit.
1: Schönen Freitag mit Radio Kiepenkerl.

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1: Mit Malte Albrecht. Guten Morgen. Wer den Stromanbieter wechseln möchte, sollte aktuell sehr genau hingucken und vergleichen. Strom für Neukunden ist seit dem Jahrestief im Juni deutlich teurer geworden. Nach Angaben des Portals Stromauskunft sind die Preise im bundesweiten Schnitt um mehr als 28% gestiegen. Frage an Marc Weiß aus dem News-Team. Woran liegt das?
2: Also die Experten sagen, es liegt wie bei so vielen Dingen im Moment an den vielen Krisen und Kriegen weltweit. Das treibt die Energiepreise insgesamt nach oben, vor allem den Gaspreis. Und weil nun mal auch nach wie vor mit Gas noch Strom produziert wird, ist auch der Strom teurer. Nun sind solche Preiserhöhungen bei Bestandskunden aufgrund der Tarife, oft ja mit langer Laufzeit, so ohne weiteres nicht möglich. Deshalb trifft es jetzt aktuell vor allem die Neukunden.
1: Also sollte man aktuell lieber nicht wechseln?
2: Kann man so pauschal nicht sagen. Ein Wechsel ist aber riskanter geworden, was nicht heißt, dass man nicht trotzdem sparen kann. Die örtliche Grundversorgung kostet aktuell zum Beispiel im bundesweiten Schnitt 40,3 Cent pro Kilowattstunde. Das bedeutet bei einem kleineren Haus, dass zum Beispiel der Wechsel zum günstigsten Tarif im Schnitt 360 Euro pro Jahr sparen würde. Also es geht schon, man muss nur wahnsinnig genau gucken, was man da abschließt, mit welchem Tarif, wie lange läuft der und so weiter. Bei Neukunden ist die Gefahr im Moment einfach sehr groß, dass der aktuelle Preis für Strom teurer ist als der bestehende Tarif, den man schon hat. Hier würde man sich also verschlechtern und das will ja nun keiner.
1: Nee, das stimmt. Marc, danke für die Infos und die Tipps. Und das sind weitere Nachrichten im Überblick. Der Bundestag stimmt heute über einen erneuten Tankrabatt ab. Damit will die Regierung die Autofahrer wegen der hohen Spritpreise entlasten. Ab Oktober soll die Energiesteuer auf Benzin und Diesel bis Jahresende um 17 Cent pro Liter sinken. Nach der Abstimmung im Parlament geht der Gesetzentwurf noch in den Bundesrat. In der Altstadt von Athen hat es am Morgen eine heftige Explosion gegeben. Dabei stürzte ein zweistöckiges Gebäude ein. Nach Medienberichten wurde ein Passant leicht verletzt. Zwei Frauen konnten gerettet werden. Als mögliche Ursache wird ein Gasleck vermutet. Der Knall war in weiten Teilen der Innenstadt zu hören. In der Umgebung gingen Fensterscheiben kaputt. Mehrere Autos wurden durch Trümmer beschädigt. In Italien ist das Tragen von Burka und Niqab in Schulen künftig verboten. Das hat die Regierung von Ministerpräsidentin Meloni beschlossen. Neben dem Verbot der Gesichtsverschleierung sind an Schulen auch Obergrenzen für ausländische Schüler mit mangelnden Sprachkenntnissen vorgesehen. Sie dürfen künftig höchstens 30% einer Klasse ausmachen. Der Sommer in diesem Jahr war sehr trocken und das wirkt sich jetzt auch auf die Apfelernte in NRW aus. Die Obstbaubetriebe rechnen diesmal mit einer deutlich kleineren Ernte. Im Vergleich zum Vorjahr dürfte die Menge um fast 18% zurückgehen, meldet das Statistische Landesamt. Voraussichtlich werden etwa 67.000 Tonnen Äpfel geerntet. Das sind aber immer noch etwas mehr als im Durchschnitt der vergangenen 10 Jahre. Auch bei Birnen und Kirschen fällt die Ernte geringer aus. Besonders deutlich ist der Rückgang bei Süßkirschen. Hier werden knapp 25% weniger erwartet. Und das waren die Nachrichten mit Malte Albrecht.
3: Das Wetter. Heute fast schon sommerlich. Also dieser Freitag bringt uns viel Sonne und bis zu 25 Grad. Morgen am Samstag bleibt es weiter warm. Allerdings sind da ein paar mehr Wolken unterwegs. Die haben aber keinen Regen dabei. Also fast schon Spätsommer-Vibes hier.
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3: 10 Uhr ist durch, ab 15 Minuten die A3 Oberhausen-Frankfurt zwischen Köln-Delbrück und dem Dreieck Köln-Heumer. 3 Kilometer 25 Minuten. Eine Stunde länger dauert es auf der A52 Essen in Fahrtrichtung Düsseldorf zwischen Essen-Süd und Breitscheid. 5 Kilometer Stau dort. Dann die A57 Nimwegen-Köln noch zwischen Mörskapellen und dem Kreuz Meerbusch. 6 Kilometer 20 Minuten. Allen unterwegs eine gute Fahrt und kommt gut an. Hi zusammen, Robert Jantz ist hier. Wir starten rein in diesen Freitagvormittag und da starten wir nicht nur ins Wochenende, sondern auch in ein neues Tankzeitalter. Okay, zugegeben, das war jetzt zu krass formuliert, so wild wird's auch nicht. 17 Cent weniger pro Liter, das ist zumindest der Plan. Und über diesen Tankrabatt entscheidet heute der Bundestag. Klingt erstmal gut, aber die entscheidende Frage ist natürlich, wie viel davon merken wir am Ende wirklich beim Tanken? Gleich mehr dazu, jetzt erst einmal Mike Posner mit I Took a Pill in Ibiza.
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0: Das ist der Freitag. Wichtiger Termin heute für alle Autofahrerinnen und Autofahrer. Im Bundestag soll heute der Tankrabatt beschlossen werden. Oha, 17 Cent soll es pro Liter günstiger werden. Das ist zumindest der Plan. Ab Januar soll es dann auch noch einen Spritpreisdeckel geben. Den gab es bei uns noch nie. Thorsten Ortmann aus dem News-Team. Der Tankrabatt ist heute also Thema im Bundestag. Und ich sag mal, es gibt unterschiedliche Meinungen.
1: Ja, viele halten ihn für zu teuer. Der Tankrabatt kostet nämlich 2,5 Milliarden Euro. Dann profitiert der wohlhabende SUV-Fahrer genauso davon wie ein Geringverdiener. Da hätten sich viele eher eine Direktzahlung an Bedürftige gewünscht. Das ist aber technisch aktuell zu kompliziert. Und dann könnte es sein, dass sich die Mineralölfirmen wieder einiges von dem Tankrabatt in die eigene Tasche stecken. Das war beim letzten Mal schon so. Da kamen laut Bundeskartellamt nur 80% der Entlastung bei den Autofahrenden an. Dennoch hält Johannes Giewald vom ADAC den Tankrabatt für richtig.
2: Wer täglich auf das Auto angewiesen ist, der braucht jetzt Entlastung und kann eben nicht darauf warten, dass irgendwann bessere Instrumente entwickelt werden. Aber es muss auch sichergestellt werden, dass die Steuersenkung möglichst vollständig an der Zapfsäule ankommt.
1: Das Bundeskartellamt hat aber bereits gesagt, wir können die Mineralölfirmen rechtlich nicht zwingen, den Rabatt vollständig weiterzugeben.
0: Okay, Thorsten, ich habe eben schon gesagt, im Januar soll ein Spritpreisdeckel dann folgen. Den gibt es ja schon in Luxemburg und Belgien. Führt der dann zu dauerhaft niedrigeren Spritpreisen?
1: Leider auch nicht, aber er hilft den Notlagen, in denen die Preise plötzlich nach oben schießen. Dann verhindert der Spritpreisdeckel Preisspitzen. Den maximalen Tagespreis legen ja Mineralölwirtschaft und Regierung zusammen fest. Und auch da lauern am Ende Abzockgefahren für die Autofahrerinnen und Autofahrer. Nochmal Johannes Giewald vom ADAC.
2: Besonders wichtig ist deshalb, wie hoch ist der Deckel und wie wird er berechnet? Und wenn dann eine Summe X für den Höchstpreis festgelegt wird, darf es nicht dazu führen, dass sich die Mineralölkonzerne dauerhaft an diesem Wert orientieren.
1: Sprich, die Berechnungsformel für einen guten Spritpreisdeckel ist ein komplexes Mathematikkunstwerk. Aber bis er kommt, ist ja noch ein bisschen Zeit. Der Spritpreisdeckel soll ab dem 1. Januar gelten.
0: Na, können wir einen Taschenrechner nehmen, ne? Der Tankrabatt soll heute im Bundestag beschlossen werden. Er soll ab Oktober Sprit um 17 Cent pro Liter billiger machen. Thorsten Ortmann, war das mit den Infos? Ich danke dir.
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1: Mit Andrea Brandt. Guten Tag. Wann ist der Radweg zwischen Nordkirchen und Selm im Nachbarkreis Unna fertig ausgebaut? Fragen die Radio Kiepenkerl-Hörer Jörg und Andreas über WhatsApp. Bei den extrem hohen Spritpreisen sei der Umweg durch die Baustelle doppelt ärgerlich. Der zuständige Nachbarkreis Unna sagt auf unsere Nachfrage, unter anderem wegen eines schlechten Baugrunds dauern die Arbeiten länger als ursprünglich geplant. Statt Ende des Monats verschwindet die Baustelle voraussichtlich erst Mitte Dezember. Im Kreis Coesfeld ist Fahren unter Alkohol weiter ein Problem. In der Nordhulner Bauerschaft Heller hat die Polizei jetzt einen Autofahrer mit über 2 Promille gestoppt. Der Mann war Zeugen durch seine Fahrweise aufgefallen. Gegen den Mann läuft jetzt ein Strafverfahren. Seinen Führerschein hat die Polizei direkt einkassiert. In Lüdinghausen ist vor der Polizeiwache zwischen Telgengarten und B235 ein neuer Ort der Begegnung und des Gedenkens entstanden. In einer halben Stunde weiht die Stadt den Ruth-Weiß-Platz offiziell ein. Die deutsch-jüdische Journalistin widmete ihr Leben dem Kampf gegen Rassismus und Ausgrenzung. Sie lebte länger in Lüdinghausen. Der Platz erinnert an die Zeitzeugin und soll die Themen Flucht, Vertreibung, Freiheit und Frieden in den Blickpunkt rücken. Parallel startet heute in Lüdinghausen ein Schwerpunktwochenende Stark für den Frieden. 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Klickt radiokiepenkerl.de. 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Das Wetter für den Kreis Coesfeld, heute viel Sonne bei warmen 21 Grad in der Spitze zwischen Olfen, Holtwig und Bösensel. Der Wettertrend, morgen geht's mit ähnlichen Temperaturen wie heute und trocken weiter. Dazu gibt's Sonne und Wolken. Am Sonntag nochmal richtig warm, bei dann bis zu 24 Grad.
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1: Hallo Autofahrer. Es läuft soweit auf den Straßen im Kreis Coesfeld. Hallo Bahnfahrer. Auf der Strecke Coesfeld-Bilderberg-Münster sind Züge teilweise verspätet oder fallen aus. Der Grund? Reparaturarbeiten an einem Bahnübergang zwischen Billerbeck und Mecklenbeck. Auf der Strecke Münster-Dülmen-Ruhrgebiet sorgen Reparaturen an der Strecke im Bereich Herne-Wanne-Eickel für verspätete Züge. Und außerdem sorgen Reparaturarbeiten an der Strecke für verspätete Züge auf den Strecken Enschede-Lüdinghausen-Dortmund und Münster-Ascheberg-Dortmund. Staus, Blitzer, Störungen aller Art, gebt gerne Bescheid. Kostenfrei unter 0800 20 20 620.
2: Na, willkommen im Leben als Bundestrainer, Jürgen. Ne? Also erst führt man da beim Debüt in Amsterdam und dann in der 92. Minute heißt es dann plötzlich nö. Am Ende 1:1. Wie zufrieden die deutschen Fans damit sind, mit so ein paar Stunden Abstand, das hören wir gleich.
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2: Jetzt starten wir erstmal rein mit Musik von Linkin Park. Mein Name ist Robert Jams. Einen schönen Vormittag wünsche ich euch.

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0: Jürgen Klopps erstes Spiel als Bundestrainer ist durch und viel hat da gestern Abend nicht zum perfekten Einstand gefehlt. Deutschland hat in Amsterdam lange geführt, aber dann ja gegen die Niederlande in der Nachspielzeit noch das 1:1 kassiert. Die Frage ist jetzt natürlich, wie kam denn die Klopp-Premiere bei den deutschen Fans vor Ort an?
1: Ja, für uns war schon was Neues. Also man hat es schon gemerkt, dass frischer Wind weht. Ich denke auch, dass wir es heute sehr gut gemacht haben.
2: Also ich finde, das Debüt war ganz gelungen. Sie haben mutig gespielt, die ersten Minuten. Auswärts ist immer schwer, gerade hier in Amsterdam. Und haben ein gutes Spiel gezeigt.
3: Die Holländer waren größtenteils besser, ja, okay. Aber wir hatten eine zusammengewürfelte Truppe. Hätte ich auch nie gedacht, dass wir so gut funktionieren gegen die. Hätte ich niemals gedacht.
0: Ach, schau an, das klingt doch irgendwie nach Auftakt völlig okay. Luft nach oben. Und ich sag einfach mal, bitte beim nächsten Mal die Nachspielzeit dann einfach weglassen. Sonntag geht's dann weiter gegen Griechenland.
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4: Mit Malte Albrecht, guten Tag. Der deutschen Wirtschaft geht es besser als gedacht. Das haben wir gestern von den führenden Wirtschaftsforschern erfahren. Das lässt die Stimmung der Verbraucher aber nicht steigen. Das meldet gerade das Nürnberger Institut für Marktentscheidungen. Das Konsumklima hat einen deutlichen Dämpfer bekommen. Heißt, die Menschen haben finanzielle Sorgen und kaufen deshalb weniger. Mehr zum Thema hat Marc Weiß.
5: Zwei Dinge sind laut Institut vor allem für das schlechte Konsumklima verantwortlich. Die Bürger gehen davon aus, dass die immer weiter steigenden Energiepreise sie zum Sparen zwingen und viele glauben nicht, dass sie in absehbarer Zeit mehr verdienen werden. Die sogenannte Einkommenserwartung ist zurückgegangen. Einmal mehr baut sich in Deutschland offenbar die Angst vor einer heftigen Inflation auf. Man könnte sich dann mit dem vorhandenen Geld deutlich weniger leisten. Das Konsumklima gilt als wichtiger Indikator für das Konsumverhalten der Verbraucherinnen und Verbraucher. Das wiederum misst eine wichtige Säule der Wirtschaftsentwicklung. Schon gestern hatten die führenden Wirtschaftsforscher davor gewarnt, dass das aktuell durchaus gute Wirtschaftswachstum schnell wieder einbrechen könne, wenn nicht bald die strukturellen Probleme in Deutschland gelöst werden. Erst wenn das gelingt und die Menschen wieder mehr Vertrauen gewinnen, gehen Experten von einem insgesamt stabilen Wachstum aus.
4: Und jetzt weitere wichtige Nachrichten, kurz zusammengefasst. Eine große Mehrheit der Menschen in Deutschland zweifelt am Reformkurs der Bundesregierung. Laut ZDF-Politbarometer glauben 67% der Befragten nicht, dass Bundeskanzler Merz die Fortsetzung seiner Pläne im Großen und Ganzen gelingen wird. Fast genauso viele rechnen außerdem mit einem vorzeitigen Ende seiner Kanzlerschaft. In den USA wächst der Widerstand gegen ein mögliches Exportstopp für Diesel. Präsident Trump hatte das ins Spiel gebracht, damit die Preise im Land sinken. Dutzende Branchenverbände der Ölindustrie und mehrere Handelskammern fordern ihn in einem Schreiben auf ein Exportverbot zu verzichten. Sie warnen vor Versorgungsproblemen und steigenden Kosten. Bei einer Aktion gegen Cyberkriminalität sind in den vergangenen 3 Monaten mehr als 9000 Rufnummern abgeschaltet worden, die für Anlagebetrug genutzt wurden. Das teilte das LKA Baden-Württemberg mit. Es geht demnach um gewerbsmäßigen Bandenbetrug, die Täter seien aber noch unbekannt, heißt es. Es gibt neuen Ärger für Volkswagen und Audi. Knapp 1 Million Autos in Deutschland könnten Probleme mit der Lenkung haben. Das teilte das Kraftfahrtbundesamt mit. Demnach kann eine bestimmte Schraube brechen. Im schlimmsten Fall fällt dadurch die Lenkung aus. Betroffen sind die VW-Modelle Tiguan, Touran, Golf-Variant, Caddy und Golf, die zwischen September 2013 und Juli 2024 gebaut wurden. Dasselbe Problem taucht beim Audi Q3 auf. Hier geht es um Fahrzeuge aus dem Zeitraum von Oktober 2017. Bis Mai 2024. Die betroffenen Schrauben müssten durch korrosionsbeständigere ersetzt werden. Und das waren die Nachrichten mit Malte Albrecht.
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7: Der Freitag macht hier weiter einen auf Spätsommer, also ganz viel Sonne und dazu ein paar Wolken und Regen ist kein Thema. Heute sind bis zu 25 Grad drin. Morgen geht's dann mit ein paar mehr Wolken los. Die bleiben auch teilweise über den Tag. Trotzdem bleibt es schön und mild. Das Ganze wieder bei bis zu 25 Grad.
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7: 11 Uhr ist durch. Ab 15 Minuten die A3 Oberhausen-Frankfurt zwischen Köln-Mülheim und dem Dreieck Köln-Holmar. 4 Kilometer Stau, 25 Minuten. Und genauso lang dauert es doch auf der A52 Essen-Düsseldorf zwischen Essen-Rüttenscheid und Breitscheid. 4 Kilometer Stau. Allen unterwegs eine gute Fahrt und kommt gut an. Bevor ihr mir hier ins Wochenende startet, vielleicht noch mal schnell einen Wunsch losschicken. Das wäre doch was, oder? Macht das mal beim Wunscherfüller. Da machen wir nämlich gerade jede Menge von euren Wünschen möglich. Also ab auf unserer Homepage Wunsch aussuchen oder eigenen eintragen und zack, mitmachen. Ich drücke euch auf jeden Fall die Daumen. Jetzt Musik von Tiffany Harris. Hier ist Vertigo.
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7: Ich bin Robert Jans und was wir beim Wunscherfüller alles so Geiles am Start haben, das hört ihr gleich.

0: Aber wer ist schon wunschlos glücklich, ne? Obwohl, ihr vielleicht ja bald.
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1: Mit Andrea Brandt. Guten Tag. Wann ist der Radweg zwischen Nordkirchen und Selm im Nachbarkreis Unna fertig ausgebaut? Fragen die Radio Kiepenkerl-Hörer Jörg und Andreas über WhatsApp. Bei den extrem hohen Spritpreisen sei der Umweg durch die Baustelle doppelt ärgerlich. Der zuständige Nachbarkreis Unna sagt auf unsere Nachfrage, unter anderem wegen eines schlechten Baugrunds dauern die Arbeiten länger als ursprünglich geplant. Statt Ende des Monats verschwindet die Baustelle voraussichtlich erst Mitte Dezember. Im Kreis Coesfeld ist Fahren unter Alkohol weiter ein Problem. In der Nordhulner Bauerschaft Heller hat die Polizei jetzt einen Autofahrer mit über 2 Promille gestoppt. Der Mann war Zeugen durch seine Fahrweise aufgefallen. Gegen den Mann läuft jetzt ein Strafverfahren. Seinen Führerschein hat die Polizei direkt einkassiert. In Lüdinghausen ist vor der Polizeiwache zwischen Telgengarten und B235 ein neuer Ort der Begegnung und des Gedenkens entstanden. Zur Stunde weiht die Stadt den Ruth-Weiß-Platz offiziell ein. Die deutsch-jüdische Journalistin widmete ihr Leben dem Kampf gegen Rassismus und Ausgrenzung. Sie lebte länger in Lüdinghausen. Der Platz erinnert an die Zeitzeugin und soll die Themen Flucht, Vertreibung, Freiheit und Frieden in den Blickpunkt rücken. Parallel startet heute in Lüdinghausen ein Schwerpunktwochenende Stark für den Frieden. 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Das Wetter für den Kreis Coesfeld, heute viel Sonne bei warmen 21 Grad in der Spitze zwischen Olfen, Holtwig und Bösensell. Der Wettertrend, morgen geht's mit ähnlichen Temperaturen wie heute und trocken weiter. Dazu gibt's Sonne und Wolken. Am Sonntag nochmal richtig warm, bei dann bis zu 24 Grad.
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1: Hallo Autofahrer. Es läuft soweit auf den Straßen im Kreis Coesfeld. Hallo Bahnfahrer. Auf der Strecke Coesfeld-Bilderberg-Münster sind Züge teilweise verspätet oder fallen aus. Der Grund? Reparaturarbeiten an einem Bahnübergang zwischen Billerbeck und Mecklenbeck. Auf der Strecke Münster-Dülmen-Ruhrgebiet sorgen Reparaturen an der Strecke im Bereich Herne-Wanne-Eickel für verspätete Züge. Und außerdem sorgen Reparaturarbeiten an der Strecke für verspätete Züge auf den Strecken Enschede-Lüdinghausen-Dortmund und Münster-Ascheberg-Dortmund. Staus, Blitzer, Störungen aller Art, gebt gerne Bescheid. Kostenfrei unter 0800 20 20 620.
2: Ab heute wird Düsseldorf für ein paar Tage zur Backstreet Boys Hauptstadt. Ich glaube, das kann man so sagen. Ne? Die haben dann nämlich ab heute Abend einen Konzert-Arena-Marathon vor sich. Insgesamt spielen die 10 Shows und das sind ihre einzigen Europakonzerte in diesem Jahr. Gleich bei mir schon mal das Warm-up.

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1: Jetzt geht es hier erstmal in die 80er. Ich spiele euch Don't Stop Believin' von Journey. Schönen Vormittag euch. Justus.

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0: Topic und Becky G waren das mit Sorry Puppy. Und die Backstreet Boys sagen sorry an alle, die keine Tickets bekommen haben. Denn es gibt nicht eins, nicht zwei, nicht drei. Nein, es gibt 10 Konzerte. Die Backstreet Boys starten heute ihren 10-Konzerte-Marathon. Alle in NRW, nämlich in Düsseldorf. Das ist jetzt quasi die Backstreet Boys Hauptstadt. Und es sind sogar die einzigen Europa-Konzerte. Richtig krass. Und mein Kollege Sascha Fassbender, der ist beim ersten von insgesamt 10 Konzerten auch am Start. Und zwar für euch.
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0: Mal, aber auf jeden Fall auch das hier. Ja, die Backstreet Boys haben rund 400.000 Tickets verkauft, denn sie versprechen nicht einfach nur eine Zeitreise in die 90er. Nee. Sie sind Kult. Der Soundtrack einer ganzen Generation. Die Fans gehen nicht einfach zu einem Konzert. Sie fühlten sich in den 90ern zu den fünf Jungs verbunden und können das an so einem Konzertabend einfach wieder erleben. Hi, we're the Backstreet Boys. Brian, Howie, Kevin, AJ und Nick sind unterschiedlich und so hat jeder Fan seinen Backstreet Boy quasi. Denn es sind Riesenstars, kommen aber in den 90ern einfach sympathisch rüber, bodenständig und zugänglich, die Superstars von nebenan quasi. Damals im Fernsehen, heute auf Social Media. Dazu kommt, ihre Musik ist unkompliziert, auch die Texte. Selbst Lothar Matthäus kann die Texte mitsingen und das am besten komplett in weiß gekleidet, denn
1: das ist ein Dorf.
0: Ja, ihr müsst weiß tragen, sagt Brian. Wenn's jetzt eher schwieriger ist, da macht Brian dann auch eine Ausnahme. Ist kein Problem. Babyblau geht auch, gar kein Problem. Alles, was hell ist und klar, viel und laut mitsingen.
2: Die Backstreet Boys starten heute in ihren 10-Konzerte-Marathon, alle bei uns in NRW. Mein Kollege Sascha Fassbender ist dabei, wird natürlich berichten, wie das Konzert war. Und jetzt hören wir sie natürlich auch mit Quit Playing Games.
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1: Mit Malte Albrecht, guten Tag. Heute soll der neue Tankrabatt politisch beschlossen werden. Im Bundestag läuft die Beratung, anschließend wird abgestimmt. Danach ist noch der Bundesrat dran. Klappt alles wie von der Regierung geplant, dann sollen ab dem 1. Oktober die Steuern auf Benzin und Diesel um rund 17 Cent pro Liter gesenkt werden. Unklar ist, genau wie beim ersten Tankrabatt im Mai, ob die Mineralölkonzerne die Entlastung komplett an Kunden weitergeben. Im Mai war das nicht so. Infos von Marc Weiß.
2: Die Bundesregierung hatte den Tankrabatt im Zuge immer weiter steigender Preise für Benzin und Diesel beschlossen. Tatsächlich haben die Preise in der Zwischenzeit ein Rekordhoch erreicht. Die Lage ist also noch deutlich angespannter als beim ersten Tankrabatt. Es dürfte deshalb auch mit dem Rabatt insgesamt deutlich teurer bleiben als im Mai und Juni. Unter Wirtschaftsexperten ist der Tankrabatt umstritten, vor allem weil er nicht zielgenau hilft. Er gilt für alle und damit unterstützt er auch Top-Verdiener, die diese Hilfen vielleicht gar nicht nötig hätten. Günstig für die Staatskasse ist er auch nicht. Die Bundesregierung erwartet, dass rund 2,5 Milliarden Euro weniger Steuern fließen. Die Hälfte sollen diesmal aber die Länder tragen. Der Bund kommt ihnen dafür bei der Umsatzsteuer etwas entgegen. Stichwort Länder. Mehrere Bundesländer haben ihre Zustimmung zum geplanten Tankrabatt signalisiert, fordern aber darüber hinausgehende Maßnahmen. Mecklenburg-Vorpommerns Ministerpräsidentin Schwesig machte sich zum Beispiel nochmal für eine sogenannte Übergewinnsteuer stark. Die müssten Firmen zahlen, die in Krisenzeiten außergewöhnlich hohe Gewinne machen. Und davon wären die Mineralölkonzerne definitiv betroffen.
1: Und jetzt weitere Nachrichten im Überblick. Der Iran hat den USA angeboten, die blockierte Straße von Hormus unter bestimmten Bedingungen innerhalb einer Woche wieder zu öffnen. Das berichten mehrere Medien unter Berufung auf den iranischen Außenminister. Teheran fordert demnach unter anderem einen 7-tägigen Waffenstillstand in der Region und die Freigabe eingefrorener Vermögenswerte. Eltern sollen künftig leichter an Kindergeld kommen. Der Bundesrat hat am Vormittag grünes Licht für das antraglose Kindergeld gegeben. Ab dem nächsten Jahr soll das Geld nach der Geburt im Regelfall automatisch ausgezahlt werden. Laut Finanzministerium entfallen dadurch jährlich rund 300.000 Anträge. Bei der Krankenkasse DAK Gesundheit ist die Zahl der Betrugsfälle beim Abrechnen deutlich gestiegen. In den vergangenen zwei Jahren wurden rund 2.300 neue Verdachtsfälle erfasst. Das seien 30% mehr als in den beiden Jahren davor, teilte die DAK mit. Besonders häufig ging es um gefälschte Rezepte für teure Krebsmedikamente und Abnehmspritzen. In der Justizvollzugsanstalt Euskirchen hat es wieder eine Razzia gegeben. Das bestätigte die Staatsanwaltschaft Bonn. Hintergrund sind demnach noch immer die verschwundenen Generalschlüssel. Nach dpa-Infos richtet sich die aktuelle Durchsuchung gegen 5 Mitarbeiter, die schon bei der ersten Razzia im Mai im Fokus standen. Die Ermittler sprechen allerdings von Ermittlungen gegen unbekannt. Bisher stehen mehrere JVA-Mitarbeiter im Verdacht, Geld für Hafterleichterungen angenommen zu haben. Dabei soll zum Beispiel vor Zellkontrollen gewarnt worden sein. Auch mit dem Verschwinden von 2 Generalschlüsseln könnten die Verdächtigen etwas zu tun haben, heißt es. Und das waren die Nachrichten mit Malte Albrecht.
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4: Jetzt zum Mittag sieht das doch weiter richtig schön aus. Ganz viel Sonne und kaum Wolken. Heute erreichen wir bis 25 Grad. Morgen sind ein paar mehr Wolken am Start. Kühler wird es aber trotzdem nicht. Wir bleiben bei warmen 25 Grad in der Spitze.
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4: Freitagmittag, 12 Uhr ist durch. Ab 15 Minuten eine Meldung. Die A3 Oberhausen-Frankfurt zwischen Köln-Mülheim und dem Dreieck Köln-Heumer. 6 Kilometer, 16 Minuten. Allen unterwegs eine gute Fahrt. Kommt gut an. Hi zusammen, Robert Janzes hier. Einen schönen Freitagmittag wünsche ich euch. Und wenn ihr irgendwie könnt, dann verbringt eure verdiente Mittagspause mal draußen. Das ist ja wirklich ein Hauch von Spätsommer hier. Herrlich!
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4: Jetzt geht's hier erstmal in die 80er. Hier ist Whitney Houston mit I Wanna Dance With Somebody.

0: viele von euch ist es wahrscheinlich heute ein normaler Freitag und das ist an sich ja schon ein schöner Tag, ne? Wochenende und so weiter. Aber für Swifties, also für Taylor Swift-Fans, da ist das heute wie Weihnachten, Geburtstag und Ostern. Ach komm. Und Silvester, alles an einem Tag. Denn am Dienstag, da hat sie angekündigt, aus dem Nichts, bei Instagram, hey Leute, am Freitag, da kommt ein neuer Song von mir. Dabei kam ihr letztes Album, The Life of a Showgirl, ja erst vor einem Jahr so ungefähr raus. Und im Sommer hat sie auch noch einen Song für den neuen Toy Story Film geschrieben, den spielen wir ja auch bei uns. Also langweilig wurde es sowieso nie, jetzt kommt es aber, ne? Einen Tag später heißt es dann auch noch von Taylor Swift, ach übrigens, am Freitag, da kommt auch noch eine Deluxe-Version von meinem letzten Album mit noch mehr neuen Songs raus. Ja, und die Fans waren eigentlich schon zufrieden mit einem neuen Song, jetzt sind es gleich vier geworden. Und einer davon ist Patient Zero. Die Idee zu dem Song, die ist bei einem Austausch mit ihren Freundinnen tatsächlich entstanden, hat sie uns erzählt.
1: Eine Freundin hat erzählt, dass sie angerufen wurde von einer neuen Freundin ihres Ex-Freundes, die wissen wollte, ob sie auch schon die gleichen Erfahrungen mit diesem Typen gemacht hat. In unserer Gruppe hat direkt jeder angefangen, ähnliche Storys zu erzählen. Ich habe mich also gefragt, ob ich einen Song dazu schreiben kann, aus der Perspektive der Ex, die durch all das schon mal durch musste. So ist Patient Zero entstanden und ich bin sehr stolz drauf.
2: And so that's what I did and Patient Zero is the result and I'm really proud of it.
0: Und damit nicht genug, am Sonntag kommt auch noch ein Musikvideo zum neuen Song raus. Also für Swifties wird gerade richtig dick aufgetischt und ein Häppchen davon ist die neue Single Patient Zero und da hören wir jetzt mal rein.
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1: Mit Andrea Brandt. Guten Tag. Ob ein Hotel mit Schwimmbad, eine Fortbildungsakademie für Finanzhochschüler, eine Rettungsdienstschule plus Inklusionshotel und Katastrophenschutzzentrum. Alle bisherigen Pläne für ein neues Quartier am Gorbach in Nordkirchen sind bislang gescheitert. Jetzt gibt es einen neuen Anlauf für das Grundstück. Eine beauftragte Stadtplanerin hat im Planungsausschuss empfohlen, nicht das gesamte Grundstück zu vermarkten, sondern für Teilbereiche unterschiedliche Nutzungen für unterschiedliche Zielgruppen zu entwickeln. Dadurch ließe sich flexibler auf mögliche Interessenten reagieren. Im nächsten Schritt sollen Arbeitsgruppen gebildet werden, die Nutzungsideen entwickeln. Die Stadt Lüdinghausen baut die Straße auf den Äckern in Seppenrade um und saniert die Kanalisation. Heute stellt sie den Zeitplan vor. Am Montag richten Arbeiter die Baustelle zwischen der Halterner und der Bäckerstraße ein. Nach den Kanalarbeiten saniert die Stadt die Fahrbahn und erneuert den Gehweg auf der Friedhofsseite. Die Bäume hier bleiben erhalten. Im Zuge der Arbeiten wird die Fahrbahn schmaler und der Gehweg breiter. Versetzt stehende Bäume sollen den Verkehr zusätzlich ausbremsen. Insgesamt sollen die Arbeiten in mehreren Abschnitten rund 2 Jahre dauern. Zwischen Nordkirchen und Selm sollte die Baustelle für einen Radweg jetzt eigentlich im Endspurt sein. Doch die Radio Kiepenkerl-Hörer Jörg und Andreas wundern sich und schreiben bei WhatsApp, seit Wochen passiere hier gefühlt nichts. Der zuständige Nachbarkreis Unna sagt auf Nachfrage, die Arbeiten laufen, aber langsamer als geplant. Statt in diesem Monat sollen sie erst Mitte Dezember fertig werden. Unter anderem ein schlechter Baugrund hat für zusätzliche Arbeiten gesorgt. 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Das Wetter für den Kreis Coesfeld, ein schöner, trockener Nachmittag mit viel Sonne liegt vor uns. Warme 21 Grad sind in der Spitze zwischen Otmarsbocholt, Meerfeld und Coesfeld drin. Der Wettertrend, morgen geht es mit ähnlichen Temperaturen wie heute und trocken weiter. Dazu gibt's Sonne und Wolken.
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1: Hallo Autofahrer. Auf den Straßen im Kreis Coesfeld läuft es soweit. Hallo Bahnfahrer. Auf den Strecken Enschede, Lüdinghausen-Dortmund und Münster-Ascheberg-Dortmund sorgen Reparaturarbeiten an der Strecke für verspätete Züge. Auf der Strecke Münster-Dülmen-Ruhrgebiet müssen Züge zwischen Appelhülsen und Dülmen langsamer fahren. Dadurch können sie verspätet sein. Der Grund: ebenfalls eine Reparatur an der Strecke. Staus, Blitzer, Störungen aller Art. Gib Bescheid, kostenfrei unter 0800 20 20 620.
2: Einen schönen Mittag wünsche ich euch. Es ist Freitag, das Wochenende ist in Sicht. Ich versorge euch mit Musik. Schön, dass ihr dabei seid.
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2: Jetzt Sophie and the Giants und Purple Disco Machine zusammen hier mit

0: meine Güte, nix hält mehr. Ihr habt es vielleicht schon gehört, Sarah Connor und ihr Mann und Manager Florian Fischer haben sich, ich wollte es Florian Silbereisen sagen, mein Gott, die haben sich auf jeden Fall getrennt, also teilweise. Ich blick da gar nicht mehr durch. Aber für solche Fälle haben wir ja unseren Atze.
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3: Ja, nee, ist klar.
4: Ich bin emotional mittlerweile komplett in der Sackgasse. Erst die Carpendales, dann die Ferris-Maschmeyer-Trennung und jetzt auch noch das. Sarah Connor und ihr Mann Florian haben sich getrennt. Oder wie sie es sagen, wir sind kein Ehepaar im klassischen Sinne mehr, schlaf aber noch miteinander, wenn wir Lust drauf haben. Ja, was ist das denn? Trennung leid? Das ist ja, als wenn man sein Auto verkauft, aber den Zweitschlüssel behält. Für mich stellt sich doch jetzt die Frage, wenn ich die Sarah das nächste Mal treffe, was weiß ich, bei Olli Geissen in der Chartshow, bagger ich die jetzt an, so wie immer? Oder sollte ich in Zukunft doch besser vorher ihren Florian fragen? Ich meine, wie schnell steht man für sowas in der Bunden? Aber wenn Sarah und Florian sich jetzt wirklich trennen, da hängt ja auch ein bisschen was dran. Die haben Kinder, Hunde, Häuser. Und wer kriegt am Ende das Sorgerecht für Mark Terenzi? Ja, das muss jetzt alles geklärt werden.
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3: Mit Thorsten Adolfs. Guten Tag. Das Tanken geht weiter richtig ans Geld. Ab dem nächsten Donnerstag soll deshalb der neue Tankrabatt greifen. Er soll dann bis zum Ende des Jahres gelten und die Autofahrer entlasten um rund 17 Cent pro Liter. Bundestag und Bundesrat wollen heute grünes Licht für die Maßnahme geben. Danny Hopper aus dem Newsteam. Die Debatte um weitere Maßnahmen dürfte aber auch danach weitergehen.
4: Ja, das hat sich bei der Debatte im Bundesrat abgezeichnet, denn aus gleich mehreren Bundesländern heißt es, der Rabatt alleine reiche nicht. Mecklenburg-Vorpommerns Ministerpräsidentin Schwesig zum Beispiel sagte, der Spritpreis müsse wieder unter die 2-Euro-Marke kommen. Den Preisdeckel, der auch noch kommen soll, begrüßte sie. Sie forderte darüber hinaus aber auch noch einmal eine Übergewinnsteuer. Ähnlich äußerte sich auch Thüringens Ministerpräsident Vogt. Deutschland sei kein Land, in dem das Auto ein Luxus sei, sondern eine Notwendigkeit, um zur Arbeit zu kommen oder die Kinder in die Schule zu bringen. Auch CSU-Chef Söder forderte ein Gesamtpaket, um das Tanken wieder bezahlbar zu machen.
3: Dann lass uns nochmal auf den Tankrabatt schauen. Wie schnell wird der Sprit denn dann billiger?
4: Ja, also früh aufstehen muss man fürs Tanken am Donnerstag nicht. Die Erfahrung vom letzten Tankrabatt zeigt ja, dass es nicht sofort komplett runtergeht. Denn um Mitternacht haben die Tankstellen noch keinen Sprit mit Steuerrabatt in ihren Tanks. Der gilt nämlich nur für Kraftstoff, der nach Mitternacht die Raffinerien oder Großtanklager verlässt. Bis der Tankrabatt also komplett durchschlägt, kann es wieder ein paar Tage dauern. Ob der Rabatt dann auch wirklich 1:1 bei uns ankommt, da sind die Experten weiter skeptisch. Beim letzten Mal war das ja nicht der Fall. Zu diesem Ergebnis waren unter anderem das IFO-Institut, die Monopolkommission und das Bundeskartellamt gekommen.
3: Dankeschön, Danny. Und jetzt weitere Meldungen im Überblick. Der Bundestag hat im zweiten Anlauf die Polizeireform beschlossen. Die Bundespolizei soll im Kampf gegen Schwerkriminelle und Cyberangriffe deutlich mehr Möglichkeiten bekommen, zum Beispiel bei der Erhebung von Daten und dem Einsatz von Kameradrohnen. Die Beamten dürfen künftig solche Drohnen auch mit Hilfe der entsprechenden Technik selbst abwehren. Für viele Eltern wird es in Zukunft leichter, Kindergeld zu bekommen. Sie müssen dafür keinen Antrag mehr stellen. Das Gesetz, das im Juli vom Bundestag beschlossen wurde, ist heute auch durch den Bundesrat gekommen. Voraussetzung für die antragslose Auszahlung ist, dass alle nötigen Informationen vorliegen und es keine Zweifel daran gibt, dass Eltern Anspruch auf die staatliche Leistung haben. Für die zweite Nations League-Partie gegen Griechenland holt Bundestrainer Klopp Florian Wirtz und Jonathan Burkhardt in sein Team. Die beiden sollten eigentlich erst in den nächsten beiden Partien im Kader stehen. Wirtz und Burkhardt ersetzen jetzt aber die verletzten Jamal Musiala und Kai Havertz. Das Hinspiel gegen die Griechen findet Sonntagabend in Augsburg statt. Nicht nur wir Menschen leiden unter der Hitze, auch viele Tiere haben große Probleme damit und besonders hart trifft es Hummeln. Forscher der Uni Regensburg haben im Labor simuliert, wie sich Temperaturen von bis zu 38 Grad auf die Tiere auswirken. Das Ergebnis ist ziemlich beunruhigend. Rund 30% der Puppen überlebten die Hitze nicht. Diejenigen, die schlüpften, kamen oft mit Schäden zur Welt. Sie haben dann zum Beispiel verkrüppelte Flügel oder Antennen. Durch ihre enorme Bestäubungsleistung im Frühjahr und Sommer tragen Hummeln maßgeblich zur Ernte von Obst, Gemüse und Nüssen bei. Teilweise werden sie auch in großen Gewächshäusern gezielt eingesetzt, weil sie extrem effizient und zuverlässig sind. Das waren die Nachrichten mit Thorsten Adolfs.
5: Das Wetter.
6: Es bleibt weiter richtig freundlich. Sonne, ein paar Wolken und bei den Temperaturen, da geht's heute rauf bis auf 25 Grad. Morgen, am Samstag, da sind dann ein paar mehr Wolken dabei. Trotzdem bleibt es weiter mild. Ja, bis warm kann man ja wirklich sagen, ne? Denn es sind wieder 25 Grad drin.
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6: 13 Uhr ist durch, ab 15 Minuten die A1 Köln-Euskirchen zwischen Hürth und dem Kreuz Bliesheim, 8 Kilometer, 18 Minuten plus. Dann die A3 Frankfurt-Köln zwischen Siebengebirge und dem Kreuz Bonn-Siegburg, 3 Kilometer, 20 Minuten. Dann die A4 Aachen-Köln zwischen dem Kreuz Köln-West und Köln-Klettenberg, 4 Kilometer, 17 Minuten. Und eine halbe Stunde auf der A44 Aachen-Mönchengladbach zwischen dem Dreieck Jackerath und dem Kreuz Holz, 4 Kilometer Stau dort. Allen unterwegs eine gute Fahrt und kommt gut an. Das Wochenende ist in Sicht. Wir haben Freitag und vielleicht geht dabei ja auch noch ein Wunsch in Erfüllung bei euch. Unser Wunscherfüller läuft. Alle Infos und die Bewerbung findet ihr online bei uns auf unserer Homepage. Checkt das mal aus. Ich bin Robert Jans. Hallo.
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0: Perry löscht immer gar nichts. Das war sie mit Watch It Burn. Seid ihr schon mal Fallschirm gesprungen? Oder habt ihr schon mal einen Tauchkurs gemacht? Oder einen Pole Dance Kurs? Wart ihr schon mal in New York?
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0: Dadurch ließe sich flexibler auf mögliche Interessenten reagieren. Im nächsten Schritt sollen Arbeitsgruppen gebildet werden, die Nutzungsideen entwickeln. Die Stadt Lüdinghausen baut die Straße auf den Äckern in Seppenrade um und saniert die Kanalisation. Heute stellt sie den Zeitplan vor. Am Montag richten Arbeiter die Baustelle zwischen der Halterner und der Bäckerstraße ein. Nach den Kanalarbeiten saniert die Stadt die Fahrbahn und erneuert den Gehweg auf der Friedhofsseite. Die Bäume hier bleiben erhalten. Im Zuge der Arbeiten wird die Fahrbahn schmaler und der Gehweg breiter. Versetzt stehende Bäume sollen den Verkehr zusätzlich ausbremsen. Insgesamt sollen die Arbeiten in mehreren Abschnitten rund 2 Jahre dauern. Zwischen Nordkirchen und Selm sollte die Baustelle für einen Radweg jetzt eigentlich im Endspurt sein. Doch die Radio Kiepenkerl-Hörer Jörg und Andreas wundern sich und schreiben bei WhatsApp, seit Wochen passiere hier gefühlt nichts. Der zuständige Nachbarkreis Unna sagt auf Nachfrage, die Arbeiten laufen, aber langsamer als geplant. Statt in diesem Monat sollen sie erst Mitte Dezember fertig werden. Unter anderem ein schlechter Baugrund hat für zusätzliche Arbeiten gesorgt. 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Das Wetter für den Kreis Coesfeld, ein schöner, trockener Nachmittag mit viel Sonne liegt vor uns. Warme 21 Grad sind in der Spitze zwischen Otmarsbocholt, Meerfeld und Coesfeld drin. Der Wettertrend, morgen geht es mit ähnlichen Temperaturen wie heute und trocken weiter. Dazu gibt's Sonne und Wolken.
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0: Hallo Autofahrer. Auf den Straßen im Kreis Coesfeld läuft es soweit. Hallo Bahnfahrer. Auf den Strecken Enschede, Lüdinghausen-Dortmund und Münster-Ascheberg-Dortmund sorgen Reparaturarbeiten an der Strecke für verspätete Züge. Auf der Strecke Münster-Dülmen-Ruhrgebiet müssen Züge zwischen Appelhülsen und Dülmen langsamer fahren. Dadurch können sie verspätet sein. Der Grund: ebenfalls eine Reparatur an der Strecke. Staus, Blitzer, Störungen aller Art. Gib Bescheid, kostenfrei unter 0800 20 20 620.
2: Das ist der Freitag bei uns. Ich bin da, ihr seid da. Das ist doch schon mal ein Match. Und das Wochenende, das ist auch schon in Sichtweite. Jetzt ein Song, den You Not Us und Laurel 2024 zusammen gemacht haben. Spiele ich jetzt All In für euch.
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2: Ich bin Robert Jans. Hallo.

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gold. Heute ist wirklich ein ganz besonderer musikalischer Tag, also kein normaler Freitag. Eine neue Musik von Taylor Swift und dann, heute vor 50 Jahren, haben sich in einer Schule in Dublin U2 gegründet.

0: halbes Jahrhundert macht die Band aus Irland jetzt schon Musik, also eine krass lange Zeit. Und das war auch, finde ich, ganz cool, immer noch mit fast allen Gründungsmitgliedern. Also das fünfte Mitglied, das ist aus der Band ausgetreten, so bevor die wirklich durchgestartet sind, also bevor die sich auch noch in U2 umbenannt haben. Also das muss man in dieser schnelllebigen Welt erst einmal schaffen. Und das wird natürlich gefeiert, dieses Jubiläum. Und wie soll es auch anders sein? Natürlich mit einem neuen Song, trägt den Titel Silencio, klingt aber gar nicht mal so Silencio, eher im Gegenteil. Und im November kommt dann auch noch ein neues Album raus, unter anderem auch mit einem Feature von der kürzlich verstorbenen Dolly Parton. Also das letzte Mal, dass ihr Gesang aufgenommen wurde, das könnte, denke ich mal, dann wirklich eine ganz besondere Platte werden. Jetzt freuen wir uns aber erstmal über die neue Single zu ihrem 50. Bandjubiläum. Hier ist U2 mit Silencio.
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5: Mit Thorsten Adolfs. Guten Tag. Es läuft gerade nicht bei Volkswagen. Der Autobauer steckt in einer tiefen Krise und jetzt gibt es auch noch einen Rückruf. VW und die Tochter Audi müssen fast 1 Million Pkw in Deutschland in die Werkstätten rufen. Bei ihnen droht ein Ausfall der Lenkung. Das hat das Kraftfahrtbundesamt heute mitgeteilt. Danny Hopper aus dem News-Team mit den Einzelheiten.
6: Betroffen sind die VW-Modelle Tiguan, Touran, Golf, Golf-Variant und Caddy. Es geht um Autos, die zwischen September 2013 und Juli 2024 produziert wurden. Bei Audi ist der Q3 aus dem Produktionszeitraum Oktober 2017 bis Mai 2024 betroffen. Ihre Besitzer sollen jetzt angeschrieben und informiert werden, das hat ein VW-Sprecher angekündigt. Es könne aber noch ein paar Tage oder auch Wochen dauern, bis der Brief ankomme. VW betont, es bestehe keine heiße Gefahr. Bis zum Werkstatttermin könne man weiterfahren. Dort soll dann die Lenkungsverschraubung der betroffenen Autos ersetzt werden durch eine Schraube, die besser gegen Korrosionen geschützt ist, also gegen Beschädigungen oder Zersetzungen. Ansonsten könne ein Schraubenabriss zu einem Lenkungsausfall führen, sagt das Kraftfahrtbundesamt. Wo und wann das Problem genau entdeckt wurde, konnte der VW-Sprecher nicht sagen. Es könne aber in einem Land gewesen sein, in dem auf den Straßen mehr gesalzen werde, denn dadurch sei die Korrosionsgefahr größer. Weltweit könnte das Problem laut Kraftfahrtbundesamt bei 2,8 Millionen Autos von VW und Audi auftreten.
5: Und jetzt weitere Nachrichten im Überblick. Der Bundestag hat den Tankrabatt beschlossen. Auch der Bundesrat soll der Entlastung für die Autofahrer heute noch zustimmen. Von Oktober bis Ende Dezember soll Sprit um 17 Cent pro Liter billiger werden. Im Gespräch ist außerdem ein Spritpreisdeckel, der den Spielraum der Mineralölkonzerne für Preiserhöhungen ab Anfang nächsten Jahres begrenzen soll. Der Zugang verschuldeter Menschen zu Schuldnerberatungen soll leichter werden. Das hat der Bundestag per Gesetz beschlossen. Es soll dafür weniger bürokratischer Aufwand nötig sein und die Kosten, die Betroffene für die Beratung zahlen müssen, sollen angemessen sein. Mit dem Gesetz werden Vorgaben der EU umgesetzt. In Italien herrscht bald an allen Schulen ein Verschleierungsverbot. Außerdem darf der Anteil ausländischer Kinder dann pro Klasse nur noch bei 30% liegen. Das hat das Kabinett von Ministerpräsidentin Meloni heute beschlossen. Neu ist auch die Regelung, dass Eltern mit erheblichen Sprachproblemen zum Italienischunterricht verpflichtet werden können. Es rumort weiter im Weltfußball. Die vier mächtigsten Ligen Europas machen gegen FIFA-Chef Infantino mobil. In einem gemeinsamen Schreiben werfen sie der FIFA-Spitze vor, den Fußball durch ständige Expansion und rein kommerzielle Interessen in Gefahr zu bringen. Die Ligen sagen, Infantino fördere Ideen, die den Sport eher ausbeuten würden, statt ihn zu schützen. Es gehe nicht nur um kurzfristige Profite. Sie wollen auch erreichen, dass Entscheidungen künftig auf Fakten basieren und der Fußball als Sportart wieder an erster Stelle steht und nicht der Geldbeutel der FIFA. In dem Schreiben wird auch Infantinos Führungsstil scharf kritisiert. Den Rücktritt des FIFA-Chefs fordern die deutschen, spanischen, italienischen und englischen Liga-Verantwortlichen darin aber nicht. Soweit die Meldungen mit Thorsten Adolfs.
7: Das Wetter.
8: Ist das schön, ne? Heute haben wir alle so Abdrücke von der Sonnenbrille auf der Nase. Gutes Zeichen, denn heute ist es sonnig und warm. Bis zu 23 Grad bekommen wir heute und auch der Samstagmorgen wird richtig schön, sogar richtig sommerlich. Bis zu 25 Grad sind da drin. Der Sonntag wird dann auch ähnlich und am Montag starten wir mit einer ordentlichen Ladung Sommer in die neue Woche. Stand jetzt wird es nochmal 29 Grad warm.
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8: Und das sind die aktuellen Staus. Alles ab 15 Minuten Zeitverlust. A1 Euskirchen, Dortmund zwischen Köln-Löwenich und Kreuz-Leverkusen-West 6 Kilometer. 15 Minuten mehr. A1 Köln-Euskirchen zwischen Gleuel und Kreuz-Bliesheim 8 Kilometer. Plant da 17 Minuten ein. Auf der A3 Frankfurt-Köln zwischen Bad Honnef, Linz und Kreuz-Bonn-Siegburg 6 Kilometer. Da hat es einen Unfall gegeben, deswegen wartet ihr dort eine Stunde. Die A3 Köln-Oberhausen zwischen Kreuz-Breitscheid und Oberhausen-Lierich, 5 Kilometer, 19 Minuten mehr. A4 Aachen-Köln zwischen Kreuz-Köln-West und Köln-Eifeltor, 5 Kilometer, 15 Minuten. A44 Aachen-Mönchengladbach zwischen Dreieck-Jackerath und Kreuz-Holz, 4 Kilometer, 16 Minuten. Und die A57 Köln-Krefeld zwischen Kreuz-Meerbusch und Krefeld-Oppum, 3 Kilometer, hier sind es 16 Minuten mehr. Ich wünsche euch eine gute Fahrt mit uns. Ist das nicht herrlich? 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Am Mikrofon Andreas Kramer.
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1: Gleich bei Radio Kiepenkerl. Frische neue Musik von Tempo City, Self-Aware. Jetzt ein Klassiker aus den 80ern. Hier ist Iron Cara und What a Feeling.

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1: Auf geht's in Richtung Wochenende. Ich bin Tanja Schmidt aus der Radio Kiepenkell Nachrichtenredaktion. Sonnige Grüße an alle. Die Landstraße von Darfeld nach Horst meist ja voll gesperrt. Hier sind Straßenarbeiter am Werk. Und jetzt endlich ist der erste Bauabschnitt geschafft. Am Wochenende kommt der Asphalt noch drauf. Fertig. Am Montag geht's dann direkt an den zweiten Bauabschnitt. Auch hier erneuern Arbeiter die Fahrbahn. Bis Mitte November soll alles fertig sein. So lange gelten die Umleitungen. Und was den Kreis Coesfeld sonst noch beschäftigt, das gibt's gleich bei mir um halb.
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2: Mit Tanja Schmidt. Guten Tag. Bei spirituellem Missbrauch geht es um Demütigung, Unterwerfung und Kontrolle. Wissenschaftler der Uni Münster haben zwei Gemeinschaften in den Bistümern Osnabrück und Münster untersucht und heute ihre Ergebnisse vorgestellt. Andrea Brandt aus der Radio Kiepenkerl Nachrichtenredaktion, du hast Einzelheiten.
3: In den Gemeinschaften wurde vor allem auf Frauen Druck ausgeübt, sich an Vorstellungen der Leitungen zu halten. Kinder seien in einer der beiden Gemeinschaften nicht als eigenständige Individuen angesehen worden und hatten keine Rechte. Verantwortliche in beiden Bistümern hätten sich schwer damit getan, diese Missstände als solche anzuerkennen und konsequenter dagegen vorzugehen, sagen

0: der Gemeinde Nordkirchen im Bereich am Gorbach zu vermarkten, gescheitert. Aus einem Hotel mit Schwimmbad ist nichts geworden. Auch die Pläne für eine Rettungsdienstschule sind im Nichts verschwunden. Jetzt empfiehlt eine Stadtplanerin, Teile des Quartiers für unterschiedliche Zielgruppen zu entwickeln. Das mache das Ganze flexibler. Arbeitsgruppen erarbeiten im nächsten Schritt Nutzungsideen. Geht es auf eine weiterführende Schule, haben Eltern und Kinder im Kreis die Qual der Wahl, welche die beste ist. Die Gemeinde Senden möchte ihre Infos zum Schulpark verbessern, um diese Entscheidung zu erleichtern. Darauf hat sich jetzt der Kulturausschuss geeinigt. Künftig stellen sich die Schulen den Eltern der Viertklässler in der Pflegschaftssitzung vor. Dadurch sprechen sich die Infos besser herum. Außerdem besuchen künftig alle Viertklässler an einem Vormittag den gesamten Schulpark. Bislang besuchten sie nur die Edith-von-Steinhaupt-Schule. Das neue Konzept soll das Gemeinschaftsgefühl stärken. Die Gemeinde und die Schulen setzen die Neuerungen ab sofort um. 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Und das ist das Radio Kiepenkerl-Wetter für den Kreis Coesfeld. Mit viel Sonne geht es heute Nachmittag mit strammen Schritten in Richtung Wochenende. Es ist spätsommerlich warm. Bei Maxi werden um 22 Grad zwischen Billerbeck, Seppenrath und Davensberg. Das ist der Radio Kiepenkerl-Wettertrend. Morgen wechseln sich mehr Wolken mit Sonne ab. Es bleibt trocken. Übermorgen am Sonntag scheint die Sonne satt. Nur wenige Wolken sind unterwegs. Und die Werte steigen noch etwas an.
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0: Hallo lieber Autofahrer, A1 Ascheberg Richtung Ruhrgebiet. Zwischen Hamburg-Umwerne und Unna 8 Kilometer stockender Verkehr. A2 Dortmund Richtung Hannover. Zwischen Dortmund Nordost und Lünen Süd 3 Kilometer Stau. Hallo liebe Bahnfahrer, auf den Strecken Enschede-Lüdinghausen, Dortmund und Münster-Ascheberg-Dortmund sorgen Reparaturarbeiten an der Strecke für verspätete Züge. Und es gibt Probleme auf der Strecke Münster-Dülmen-Ruhrgebiet. Züge fahren zwischen Appelhülsen und Dülmen langsamer. Dadurch kann zu Verspätungen kommen. Der Grund auch hier, eine Reparatur an der Strecke. Staus und Blitzer, Probleme auf Straße und Schiene meldet ihr kostenlos 0800 20 20 620 oder per WhatsApp klickt radiokiepenkerl.de.
2: Soweit Nachrichten, Wetter und Verkehr. Und jetzt schnell zurück zum besten Musikmix für den Kreis Coesfeld an diesem schönen Freitagmittag. Ja, fast schon Nachmittag. Hier ist der Mehr-Musik-Mittagsmix gleich mit dem Besten von heute. Iggy Kelly mit Miracle. Vorher noch dieser Klassiker aus den 80ern, Lana Miles mit Black Velvet. Ich bin Andreas Kramer. Einen schönen Freitag.

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Ist wann was los? Das ist die spannende Frage. Einiges los an diesem Wochenende bei uns im Kreis Coesfeld. Was genau, das findet ihr bei uns in der App und im Web. Klickt Radio Kiepenkerl.

0: Gleich nach drei, Philipp Böckmann mit der Radio Kiepenkerl Feierabendshow. Ich bin Andreas Kramer. Einen schönen Freitagnachmittag.
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1: Mit Thorsten Adolfs. Guten Tag. Seit Monaten steht die Kölner Stadtverwaltung massiv unter Druck. Der Vorwurf, das Ausländeramt habe Abschiebungen verschleppt, Hilfsangebote des Landes blockiert und Straftäter ungerechtfertigt geschützt. Es geht um die sogenannte Coesfelder Liste. Kölns Oberbürgermeister hatte deshalb eine Prüfkommission eingesetzt. Am Vormittag gab es die Ergebnisse. Der Bericht gesteht Fehler ein. Einzelfälle müssten neu geprüft werden, heißt es. Man sieht bei dem Thema aber vor allem beim Bund und beim Land Handlungsbedarf. Aus Köln berichtet Frank Waltel.
2: Auf dieser Coesfelder Liste stehen ja Menschen, die keinen Pass mehr haben, und das Land NRW hatte angeboten, bei dieser Wiederbeschaffung der Ausweise zu helfen. Die Kommunikation zwischen den Behörden ging aber in die Hose. Allerdings sei auch nur in 5,5% der Fälle dieser fehlende Pass der einzige Grund für die Duldung gewesen, heißt es. In den allermeisten Fällen habe es mehrere Gründe für eine Duldung gegeben, weshalb diese Menschen eben nicht ausreisen mussten. Zum Beispiel, wenn die Familie hier lebt oder die Kinder hier zur Schule gehen. Und auch Straftäter können laut Bundes- und Europarecht nicht so ohne weiteres abgeschoben werden, betont der Prüfbericht. Alles viel zu komplex, nicht eindeutig genug, sagt Kölns Oberbürgermeister. Er will jetzt Bund, Land und Kommunen zu einer Kölner Konferenz einladen. Ziel sei ein einheitliches und praxisnahes Aufenthaltsrecht.
1: Und jetzt weitere Nachrichten in der Zusammenfassung. Die Bundesländer Hamburg und Bremen fordern, dass in Zukunft härter gegen das sogenannte Autoposing vorgegangen wird, also zum Beispiel das unnötige Beschleunigen und vermeidbarer Motorlärm. Dadurch würden andere Verkehrsteilnehmer eingeschüchtert, heißt es in einer Bundesratsinitiative. Die Bundesländer möchten, dass künftig in solchen Fällen zum Beispiel höhere Bußgelder verhängt und befristete Fahrverbote ausgesprochen werden können. Der Bundesrat hat sich außerdem mit sogenannten Challenges in sozialen Medien beschäftigt. Die vermeintlichen Mutproben, bei denen sich Kinder und Jugendliche selbst schädigen, sollen wirksamer bekämpft werden. Für solche Fälle könnte ein eigener Straftatbestand eingeführt werden. Man betrachtet diese Challenges auf TikTok, Instagram oder anderen Plattformen, bei denen schon Menschen ums Leben gekommen sind, mit Sorge, heißt es aus der Länderkammer. In Athen werden nach einer Explosion in einem Wohnhaus 5 Menschen vermisst, darunter 3 Urlauber. Das Unglück ereignete sich in der Altstadt. Das Gebäude in der Nähe der Akropolis stürzte teilweise ein. Auch mehrere Nachbarhäuser wurden beschädigt. Als Unglücksursache wird ein Gasleck vermutet. Gute Nachrichten für alle Street-Art-Fans. Ein Fassadengemälde an einem Wuppertaler Hochhaus darf kommen. Der Bundesgerichtshof hat jetzt entschieden, dass die Eigentümergemeinschaft mehrheitlich beschließen durfte, die Hauswand für das Kunstprojekt zur Verfügung zu stellen. Ein einzelner Eigentümer wollte das per Klage verhindern, damit ist er aber gescheitert. Das Gericht sagt, ob ein Bild gefällt oder nicht, ist kein Grund, das Vorhaben zu stoppen. Auch, dass noch nicht genau feststeht, wie das fertige Kunstwerk aussieht, muss laut BGH hingenommen werden, denn das gehöre zum Wesen der Kunst. Ob das Kunstprojekt tatsächlich an die Fassade kommt, ist aber noch offen. Dazu hat sich der verantwortliche Verein bis jetzt nicht geäußert. Soweit die Meldungen mit Thorsten Adolfs.
3: 3:03, hier ist das Radio Kiepenkerl. Wetter für den Kreis Coesfeld, viel Sonne, ein blauer Himmel, 21 Grad in Dülmen, 21 Grad in Coesfeld. Das ist das angenehme Wetter heute Nachmittag. Es bleibt weiter trocken, die Nacht bringt dann Werte um 9 Grad. Der Radio Kiepenkerl, Wettertrend fürs Wochenende. Morgen viele Wolken, hin und wieder etwas Sonnenschein, es bleibt trocken bei maximal 19 Grad. Am Sonntag dann Sonne, Wolken, weiter trocken, maximal 23 Grad.
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3: Hallo Autofahrer, Vorsicht bitte auf der A1 Dortmund-Münster zwischen Ascheberg und Hiltrup. Ein defekter LKW auf dem Standstreifen. Dann die A1 Münster-Dortmund zwischen Hamberg-Kamen und dem Kreuz Dortmund. Ohne 8 Kilometer Stau plus 15 Minuten zeigt die Radio Kiepenkerl Echtzeitmessung. Stausplitzer 0800 20 20 620 oder über WhatsApp.
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3: Sascha aus den 90ern, ganz entspannt, If You Believe, kommt gleich vor. Jetzt das Beste von heute, Shakira und Burna Boy mit Die Die. Schönen Start ins Wochenende. Philipp Böckmann ist hier.

0: Ein sonniger Freitagnachmittag ist das heute bei uns im Kreis Coesfeld. Ihr hört Radio Kiepenkerl. Viel Sonne, angenehme 21 Grad in Olfen, Tiziana Boge aus dem Morgenteam. So kann der Herbst gerne bleiben.
1: Ja, voll schön. Da fällt der Abschied vom Sommer gar nicht so schwer. Morgen am Samstag geht's auch ähnlich weiter wie heute mit ein paar mehr Wolken. Zwar aber trocken und bis zu 21 Grad sind drin. Also ein richtig schöner, angenehmer Herbsttag.
0: Bleiben wir beim Wochenende. Wie geht's am Sonntag weiter?
1: Es wird sogar noch wärmer, schon fast sommerlich, bis zu 24 Grad am Sonntag. Dazu Sonne satt und kleiner Teaser. So geht's dann kommende Woche weiter. Es wird sogar noch wärmer. Ich kann es selbst kaum glauben, aber Mitte nächster Woche sind aus jetziger Sicht um die 27 Grad möglich. Dazu eben weiterhin mit so einem Sonne-Wolken-Mix, außerdem weiterhin trocken. Für die Natur wäre so ein Schauer zwischendurch wiederum ganz gut.
0: Dankeschön, Tiziana. Morgen früh bist du wieder im Einsatz hier bei Radio Kiepenkerl ab 7 Uhr.
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0: Käse, Wein und Co. gibt's heute im Innenhof der Burg Lüdinghausen. Es ist Feierabendmarkt von 16 bis 20 Uhr und der Eintritt, der ist frei. Und es gibt nicht nur was zu essen und zu trinken. Nein, die Freunde der Burg Lüdinghausen sind auch dabei und geben Einblicke hinter die historischen Fassaden. Also der Feierabendmarkt startet gleich um 16 Uhr im Innenhof der Burg Lüdinghausen.
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1: Mit Tanja Schmidt. Guten Tag. Im Falle der toten Frau in einer Flüchtlingsunterkunft in Coesfeld sitzt der mutmaßliche Messerstecher in Untersuchungshaft. Eine Richterin des Amtsgerichts Münster hat gegen ihn einen Haftbefehl erlassen. Die Staatsanwaltschaft wirft dem Mann Mord vor. Er soll nicht verwunden haben, dass seine Ex-Frau keine Beziehung mehr zu ihm aufnehmen wollte. Er soll mehrfach auf sie eingestochen haben. Gerichtsmediziner stellten zahlreiche Verletzungen an lebenswichtigen Organen fest. Die Frau starb noch am Tatort. Der Verdächtige schweigt zu den Vorwürfen. Die Ermittlungen dauern an. Der sexuelle Missbrauch durch Priester, Ordensleute und Erzieher hat die katholische Kirche in den vergangenen Jahrzehnten weltweit erschüttert. Doch auch der geistliche, spirituelle Missbrauch

0: demokratischer Kontrolle und Beeinflussung der Person die eigenen machtförmigen Interessen auf das Gegenüber zu übertragen bzw. durchzusetzen.
1: Die Ergebnisse der Studie sollen dazu beitragen, den spirituellen Missbrauch künftig zu verhindern und besser vorzubeugen. Die Landstraße von Darfeld nach Horstmar ist gesperrt. Hier sind Straßenarbeiter am Werk. Und jetzt ist der erste Bauabschnitt geschafft. Am Wochenende kommt der Asphalt auf die Fahrbahn. Am Montag beginnt sofort der zweite Bauabschnitt. Auch hier erneuern Arbeiter die Fahrbahn. Bis Mitte November soll alles fertig sein. Bis dahin bleibt die Landstraße voll gesperrt und es gelten Umleitungen. 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
2: Es ist 15.32 Uhr, ist das Radio Kiepenkerl. Wetter für den Kreis Coesfeld. Schön sonnig ist es heute Nachmittag. Angenehme 21 Grad haben wir zurzeit in Ottibotti. 21 Grad haben wir ebenso in Finnum. Es bleibt weiter sonnig und trocken. Die Nacht bringt dann Temperaturen um 9 Grad. Der Radio Kiepenkerl. Wettertrend fürs Wochenende. Morgen viele Wolken, etwas Sonnenschein, weiter trocken, maximal 19 Grad. Am Sonntag dann richtig schön Sonne, Wolken trocken bei maximal 23 Grad.
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2: Hallo Autofahrer, Vorsicht bitte einmal auf der A1 Dortmund-Münster zwischen Ascheberg und Hiltrup. Ein defekter LKW auf dem Standstreifen. Vorsicht bitte auch auf der A31 Oberhausen-Gronau zwischen Lechten-Ahaus und Heeg. Reifenteile auf der Fahrbahn. Die A1 Münster-Dortmund zwischen dem Kamener Kreuz und dem Kreuz Dortmund unna 9 Kilometer stocken plus 15 Minuten. Und die A1 Osnabrück-Münster zwischen dem Kreuz Lotte-Osnabrück und Münster-Nord 8 Kilometer stocken. Plus 10 Minuten. Staus Blitzer 0800 20 20 620 oder über WhatsApp.

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3: Hallo Anna.
4: Hallo.
3: Du hast uns geschrieben, dein Wunsch ist es, zur Apache zu gehen mit den Kids.
4: Genau. Die beiden haben schon so lange den Wunsch, da aufs Konzert zu gehen, dass ich das bei euch gewinne. Habe ich gedacht, das wäre eine super Gelegenheit, mal das mit denen auch mal zu testen. Und
3: wie alt sind sie denn, deine Kids?
4: 11 und 13.
3: Ja, da kann man schon mal auf ein Apache-Konzert gehen. Das sehe ich überhaupt gar kein Problem.
4: Ja.
3: Bist du denn auch textsicher bei Apache? Oder machst du es jetzt?
4: Das ist auf gar keinen Fall.
3: Also du machst es wirklich deinen Kindern zuliebe?
4: Ja, wirklich. Absolut meinen Kindern zuliebe.
3: Okay, pass auf. Dann hätte ich folgende Idee zu dem Thema.
4: Ja.
3: Du gehst ja dann als quasi erziehungsberechtigte Begleitperson mit und wirst danach natürlich auch ein riesen Apache-Fan werden. Das steht jetzt schon fest.
4: Natürlich.
3: Und damit deine Kids so richtig Spaß bekommen, würde ich sagen, wir schenken euch 6 Karten.
4: Oh Gott.
3: Dann können deine Kinder jeweils noch einen Freund oder eine Freundin einladen mit.
4: Ja, werden wir auf jeden Fall machen.
3: Anna, was ich damit sagen möchte, wir erfüllen dir deinen Wunsch.
4: Ach Gott, ist das toll. Moment, mein Sohn ist gerade gekommen, der guckt mich gerade so und
3: Da sag's ihm doch.
4: Wir haben Apache-Konzertkarten gewonnen. Irgendwie ruft gerade schon die Freunde.
3: Das ging schnell.
4: Ja,
3: ja, so habe ich es mir vorgestellt. Ja, ach Gott, was ein geiles Timing.
4: Die kann selber gar nicht fassen.
3: Ja, die freuen sich. Die Emotionalität kommt dann später bei den Kids. Das ist gut.
4: Ja, vielen, vielen Dank.
3: Da haben wir doch jetzt eine ganze Familie glücklich gemacht. Was ist mit euren Wünschen? Geht auf unsere Homepage, schreibt uns euren Wunsch und wir erfüllen den gern.
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1: Mit Thorsten Adolfs. Guten Tag. Bundestag und Bundesrat haben den Weg für den neuen Tankrabatt freigemacht. Damit kann er wie geplant am nächsten Donnerstag starten. Die Autofahrer dürfte es freuen. Um bis zu 17 Cent pro Liter sollen sie an der Tankstelle entlastet werden. Die Maßnahme soll bis zum Ende des Jahres laufen. Alle sind aber nicht vom Tankrabatt überzeugt. Das wurde heute im Bundestag deutlich. Danny Hopper hat mehr dazu.
2: Eine Schwachsinnslösung. So hat Grünen-Fraktionschefin Dröge den Tankrabatt bezeichnet. Er sei schon beim ersten Mal nicht vollständig von den Mineralölkonzernen an die Autofahrer weitergegeben worden. Und auch viele Experten sind skeptisch, dass es diesmal anders laufen wird. Der Großteil von ihnen hält deshalb wenig bis nichts von der Maßnahme. Dazu heißt es, der Rabatt sei relativ teuer und nicht zielgenau. Er unterstütze zum Beispiel auch Menschen, die Hilfe gar nicht nötig hätten. Die Autofahrer dürfte es trotzdem erstmal freuen. Wer noch genug Sprit im Tank hat, kann sich mögliche Schlangen am 1. Oktober, also am ersten Tag des Rabatts, aber wohl sparen, denn dann dürften die Preise noch nicht direkt komplett purzeln. Um Mitternacht haben die Tankstellen noch keinen Sprit mit Steuerrabatt in ihren Tanks. Der gilt nämlich nur für Kraftstoff, der nach Mitternacht die Raffinerien oder Großtanklager verlässt. Das heißt, es kann dann immer noch ein paar Tage dauern, bis der Tankrabatt voll durchschlägt. Gerade zu Beginn des Rabatts kann es außerdem je nach Tankstelle große Unterschiede bei der Weitergabe geben. Ein Preisvergleich lohnt sich in dieser Zeit deshalb wohl noch mehr als sonst.
1: Und jetzt weitere Nachrichten im Überblick. Zehntausende Schüler haben heute bundesweit gegen eine mögliche Wehrpflicht demonstriert. Es gab Aktionen in etwa 100 Städten. Das Gesetz zum neuen Wehrdienst ist seit Januar in Kraft. Es sieht die verpflichtende Musterung für junge Männer ab dem Jahrgang 2008 vor. Sollten sich nicht genug Freiwillige finden, kann der Bundestag beschließen, die Wehrpflicht wieder in Kraft zu setzen. Am Rhein hat der Wasserstand an vielen Stellen neue Minusrekorde erreicht. Bei Mainz fiel er auf 2 Zentimeter. Auch in Düsseldorf und Duisburg könnten die historischen Tiefststände am Wochenende nochmal unterboten werden. Vom Wasserstraßen- und Schifffahrtsamt heißt es, die Lage bleibe wegen der Trockenheit angespannt. Die Krankenkasse DAK Gesundheit hat in den vergangenen beiden Jahren rund 2300 Verdachtsfälle gefunden, in denen möglicherweise falsch abgerechnet wurde. Das waren 30% mehr als im vorherigen Berichtszeitraum. Am stärksten betroffen war der Bereich Arznei- und Verbandmittel, in dem gefälschte Rezepte für hochpreisige Krebsmedikamente und Abnehmspritzen entdeckt wurden. Wer online shoppt, zahlt seine Waren immer öfter in kleinen Raten. Besonders bei größeren Anschaffungen greifen mittlerweile deutlich mehr Menschen zur Ratenzahlung. Das hat das Vergleichsportal Verivox ermittelt. Laut der Umfrage entscheiden sich mittlerweile 15% der Kunden bei Anschaffungen von rund 1.000 Euro dafür, einen Ratenkredit dafür aufzunehmen. Besonders verbreitet ist das in Haushalten mit einem monatlichen Nettoeinkommen von unter 2.000 Euro. Diejenigen, die ohne Kredit zahlen, wählen in rund einem Drittel der Käufe den Kauf per Rechnung. Die Zahlung über PayPal landet bei hohen Summen auf Platz 2. Auch bei kleineren Beträgen sei PayPal für die meisten die erste Wahl, weil es einfach unkompliziert sei, heißt es von Verivox. Das waren die Nachrichten mit Thorsten Adolfs.
3: 3:04, hier ist das Radio Kiepenkerl. Wetter für den Kreis Coesfeld. Schön sonnig ist es heute Nachmittag. 21 Grad haben wir in Meerfeld, 21 Grad haben wir ebenso in Lüdinghausen. Es bleibt weiter trocken. Die Nacht bringt dann Werte um 9 Grad. Der Radio Kiepenkerl Wettertrend fürs Wochenende. Morgen viele Wolken, etwas Sonnenschein, weiter trocken, maximal 19 Grad. Am Sonntag dann Sonne, Wolken trocken bei maximal 23 Grad.
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3: Hallo Autofahrer, die A1 Münster-Dortmund zwischen dem Kamener Kreuz und Unna 7 Kilometer stocken. Plus 10 Minuten zeigt die Radio Kiepenkerl Echtzeitmessung. Liebe Bahnfahrer, auf der Strecke Enschede-Lüdinghausen-Dortmund fahren die Züge zwischen Lüdinghausen und Selm langsamer und können daher verspätet sein. Der Grund ist die Reparatur an einem Signal. Staus Blitzer 0800 20 20 620.
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3: Ein Traditionshaus in Billerbeck bekommt neue Gastgeber. Ab Oktober übernimmt Familie Tauber das bisherige Mertens am Dom. Unter dem Namen Jan am Dom will sie Bewährtes erhalten und eigene Ideen einbringen. Wie sich die Familie damit einen lang gehegten Traum erfüllt, lest ihr morgen in der Allgemeinen Zeitung. Philipp Böckmann ist hier. Schönes Wochenende.

0: Ich wünsche euch einen schönen sonnigen Freitagnachmittag im Kreis Coesfeld mit Radio Kiepenkerl. Morgen dreht das Freizeitbad Düpp in Dülmen so richtig auf. Die neue Spinnerei lädt zum Last Chance to Dance Festival ein. 12 Bands, 2 Bühnen, 10 Stunden Musik. Katharina Gausemeier aus dem Radio Kiepenkerl Team. Du hast dir das Programm genauer angeschaut.
1: Ja, und da ist wirklich für jeden was dabei. Für die Kleinen startet direkt am Mittag die Bielefelder Kinderband

0: Neben vielen Mitmachaktionen kommen lokale Bands aus dem Kreis Coesfeld auf die Bühne. Zum Beispiel Locket aus Dülmen. Vier junge Frauen, die seit Ende letzten Jahres gemeinsam Rockmusik machen. Und aus Billerbeck kommt Soul Kite mit emotionalem Indie-Rock.
1: Es gibt auch Bands, die von weiter weg anreisen.
0: Am Abend steht Mandel-Kokain-Schnaps aus Berlin auf der Bühne. Rock, Pop und

0: Und die Headliner in diesem Jahr, kurz vor Mitternacht, Mr. Harley und die Pulveraffen aus Osnabrück. Folk, Rock mit viel Energie und vor allem viel Humor.
1: Ich

0: So lässt sich ein Festivaltag doch super ausklingen.
1: Das ist doch eine tolle Mischung beim Last Chance to Dance Festival im Freizeitbad Dülmen. Los geht's ab 13 Uhr morgen. Alle Infos findet ihr in der App oder im Web. Klickt radiokiepenkerl.de. Dankeschön, Katharina.

0: Jenny, Volker und Heri, das ist das Trio Passo, heute Abend um 19.30 Uhr in der Friedenskapelle in Senden. Kartenkosten 17 Euro, ermäßigt 15. Los geht's um 7:30.
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1: Mit Tanja Schmidt. Guten Tag. Der mutmaßliche Messerstecher von Coesfeld sitzt in U-Haft. Eine Richterin des Amtsgerichts Münster hat heute Nachmittag einen Haftbefehl erlassen. Der Coesfelder soll seine Ex-Frau mit einem Messer attackiert und tödlich verletzt haben. Gerichtsmediziner stellten zahlreiche Verletzungen an lebenswichtigen Organen fest. Nach ersten Erkenntnissen soll der Coesfelder nicht verwunden haben, dass seine Ex-Frau keine Beziehung mehr zu ihm aufnehmen wollte. Bislang schweigt er zu den Vorwürfen. Er ist wegen gefährlicher Körperverletzung bereits vorbestraft. Die Polizei hat eine Mordkommission eingerichtet. Der Klimawandel macht sich im Kreis Coesfeld durch Hitzewellen, Stürme und Starkregen bemerkbar. Der Katastrophenschutz spielt dabei eine immer größere Rolle. Viele ehrenamtliche Helfer arbeiten dabei mit, doch sie werden immer älter und jüngere rücken bislang kaum nach. Deshalb ergreift das Deutsche Rote Kreuz im Kreis jetzt die Initiative und startet eine schnelle Kompaktausbildung. Das spart viel Zeit, sagt Lauren Duttgewitz, ehrenamtlicher Fachberater im Bereich Ausbildung im Kreisverband.
2: Früher hat man die verschiedenen Module über Monate oder Jahre hinweg absolviert. Wir bündeln das Wissen von 5 Fachausbildungen auf nur 3 Wochenenden. Das ist zwar intensiv, macht aber extrem viel Spaß und führt schnell zum Ziel. Nach den insgesamt 6 Ausbildungstagen ist jeder Teilnehmende solide ausgebildet und kann mit diesen Basisqualifikationen ehrenamtlich sofort im DRK-Ortsverein seines Heimatortes und damit verbunden im Katastrophenschutz aktiv werden.
1: Die neue Kompaktausbildung startet Anfang November. Anmeldungen sind ab sofort möglich. 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Klickt radiokiepenkerl.de. Bei spirituellem Missbrauch geht es um Demütigung, Unterwerfung und Kontrolle. Wissenschaftler der Uni Münster haben 2 Gemeinschaften in den Bistümern Osnabrück und Münster untersucht und heute ihre Ergebnisse vorgestellt. Danach wurde in den Gemeinschaften vor allem auf Frauen Druck ausgeübt, sich an den Vorstellungen der Leitung zu halten. Kinder hatten in einer der beiden Gemeinschaften

0: Bauern für den Standort zu groß geworden sind und die auf absehbare Zeit ohnehin gefällt werden sollen. 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
1: 16.33 Uhr, hier ist das Radio Kiepenkerl. Wetter für den Kreis Coesfeld. Richtig schönes Wetter haben wir heute Nachmittag. 21 Grad haben wir in Seppenrade, 21 Grad haben wir ebenso in Holtwig. Es bleibt weiter trocken, die Nacht bringt Werte um 9 Grad. Der Radio Kiepenkerl, Wettertrend fürs Wochenende. Morgen viele Wolken, etwas Sonnenschein, es bleibt weiter trocken bei maximal 19 Grad. Am Sonntag dann Sonne, Wolken, trocken bei maximal 23 Grad.
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1: Hallo Autofahrer, die A1 Münster-Dortmund zwischen dem Kamener Kreuz und Unna 6 Kilometer stocken. Plus 10 Minuten zeigt die Radio Kiepenkerl Echtzeitmessung. Die A1 Osnabrück-Münster zwischen Lengerich und dem Flughafen 2 Kilometer stocken. Plus 5 Minuten. Und liebe Bahnfahrer, auf der Strecke Enschede-Lüdinghausen-Dortmund fahren die Züge zwischen Lüdinghausen und Selm langsamer und können daher verspätet sein. Der Grund dafür ist die Reparatur an einem Signal. Staus Blitzer 0800 20 20 620.

0: Schönes Wochenende im Kreis Coesfeld mit Radio Kiepenkerl. Damit unsere Kinder sicherer unterwegs sind, gibt's die Achtung Kinderschilder von Radio Kiepenkerl und der Volksbank Westmünsterland. Die könnt ihr dann aufhängen, damit Autofahrer vorsichtig sind. Yvonne hängt eins in der Darupper Bauerschaft Hasterhausen auf.
1: Wenn man da jetzt mit den Kindern spazieren geht, die fahren halt trotzdem super schnell an einem vorbei.
0: Alexandra hat sich ein Schild in Coesfeld abgeholt.
2: Wir wohnen gegenüber vom Kindergarten. Das ist ein bisschen dramatisch, gerade so zum Hinbringen und Abholzeiten. Und da würden wir das zur Sicherheit einfach gerne anbringen.
0: Und Ramona hat dafür gesorgt, dass ein Schild in Rödder hängt.
3: Also die sind hier nicht mehr so lang gebrettert wie vorher.
0: Also es bringt wirklich was. Ihr bekommt die Achtung Kinderschilder bei der Polizei in Dülmen, Coesfeld und Lüdinghausen. Die Öffnungszeiten findet ihr in der App oder im Web. Klickt radiokiepenkerl.de.

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4: Mit Thorsten Adolfs. Guten Tag. Seit Monaten geht es bei der Suche nach einer Lösung im Iran-Krieg nicht voran. Die wirtschaftlichen Folgen spüren auch wir schon lange, unter anderem durch hohe Spritpreise. Jetzt könnte aber vielleicht wieder Bewegung in den Konflikt kommen, denn der Iran hat den USA offenbar einen Plan zur Beendigung des Krieges vorgelegt. Danny Hopper aus dem News-Team, darin geht es auch um die Öffnung der Straße von Hormuz.
5: Genau, die könnte angeblich innerhalb von 7 Tagen wieder geöffnet werden, sollten die USA bestimmte Bedingungen erfüllen. Das hat der iranische Außenminister Araghchi der New York Times und dem britischen Guardian gesagt. Demnach fordert der Iran, dass alle Kampfhandlungen in der Region in diesen 7 Tagen eingestellt werden. Das gilt auch für den Libanon und den Jemen. Außerdem will Teheran, dass die Sanktionen gegen den iranischen Ölsektor aufgehoben werden und dass die USA die Blockade iranischer Häfen beenden. Wie ernst man das jetzt nehmen kann, ist noch unklar. Eine offizielle Reaktion aus dem Weißen Haus gibt es noch nicht, aber diese Ankündigung hat direkt Auswirkungen auf den Ölpreis gehabt, der ist nämlich gesunken.
4: Araghchi soll ja auch gesagt haben, dass der Vorschlag von China unterstützt wird.
5: Ja, und da wird's interessant, denn Chinas Präsident Xi ist ja seit vorgestern zu Gesprächen in den USA. US-Präsident Trump hatte ihn mit großem Pomp empfangen und neben Themen wie der Wirtschaft, künstlicher Intelligenz und der Ukraine stand auch das Thema Iran auf der Liste. Was dabei genau rausgekommen ist, ist noch unklar. Große Durchbrüche waren im Vorfeld nicht erwartet worden. Trump sprach aber schon gestern von enormen Fortschritten. Auch China hat ein großes Interesse am Ende des Iran-Kriegs, weil der Konflikt natürlich auch die eigene Wirtschaft bedroht.
4: Danke, Danny. Und jetzt weitere Themen im Überblick. Das Tanken wird schon bald günstiger. Bundestag und Bundesrat haben beschlossen, dass der Tankrabatt ab Oktober kommen kann. Bis Ende des Jahres soll der Literpreis dadurch um rund 17 Cent sinken, um die Bürger zu entlasten. Kritik kommt unter anderem von Ökonomen. Sie sagen, der Tankrabatt sei kontraproduktiv, weil der Kraftstoff so trotz des knappen Angebots künstlich verbilligt werde. Eltern sollen künftig leichter an Kindergeld kommen. Der Bundesrat hat am Vormittag grünes Licht für das antraglose Kindergeld gegeben. Ab dem nächsten Jahr soll das Geld nach der Geburt im Regelfall automatisch ausgezahlt werden. Laut Finanzministerium entfallen dadurch jährlich rund 300.000 Anträge. Finnland und Schweden haben über der Ostsee zum ersten Mal gemeinsam russische Kampfflugzeuge abgefangen. Schwedens Regierungschef Kristersson schrieb im Online-Dienst X, der Ostseeraum sei noch nie so gefährdet, aber auch noch nie so gut geschützt gewesen wie im Moment. Seit dem russischen Einmarsch in die Ukraine im Jahr 2022 haben sich die Spannungen in der Ostsee deutlich erhöht. Und wieder gibt es Ärger für den VW-Konzern. Knapp 1 Million Autos in Deutschland von VW und Audi könnten Probleme mit der Lenkung haben. Das hat das Kraftfahrtbundesamt mitgeteilt. Demnach kann eine bestimmte Schraube brechen. Im schlimmsten Fall fällt dadurch die Lenkung aus. Betroffen sind die VW-Modelle Tiguan, Touran, Golf-Variant, Caddy und Golf, die zwischen September 2013 und Juli 2024 gebaut wurden. Dasselbe Problem taucht beim Audi Q3 auf. Bei ihm geht es um Fahrzeuge aus dem Zeitraum von Oktober 2017 bis Mai 2024. Die betroffenen Schrauben müssen im Rahmen des Rückrufs durch korrosionsbeständigere ersetzt werden. Soweit die Meldungen mit Thorsten Adolfs.
1: 3:05, hier ist das Radio Kiepenkerl. Wetter für den Kreis Coesfeld. Angenehme 21 Grad haben wir zurzeit in Nottuln. 21 Grad haben wir ebenso in Senden. Es bleibt weiter trocken. Die Nacht bringt Werte um 9 Grad. Der Radio Kiepenkerl. Wettertrend fürs Wochenende. Morgen viele Wolken, etwas Sonnenschein, weiter trocken. Das Ganze bei maximal 19 Grad. Am Sonntag dann Sonne, Wolken, trocken. Maximal 23 Grad. Das ist doch prima.
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1: Hallo Autofahrer, soweit ist alles gut. Staus und Blitzer meldet ihr kostenfrei unter 0800 20 20 620 oder über WhatsApp.
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1: Eine Late-Night-Kleiderbörse gibt es heute auf Schloss Senden von 19 bis 22 Uhr. Der Eintritt ist frei. Angeboten wird gut erhaltene Damenmode, Schuhe und Accessoires gibt es ebenso. Ein Teil der Einnahmen fließt in die Schlosssanierung. Das Ganze heute ab 19 Uhr bis 22 Uhr. Parkplätze gibt es ausreichend an der Stehwahlhalle. 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Ich bin Philipp Böckmann. Schönes Wochenende im Kreis Coesfeld. We'll be right back.

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2: 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Wobei ich eigentlich relativ humane Ansprüche habe eigentlich.
1: Ja, sag mal, was heißt passend? Was müsste sein? Hört ja vielleicht jemand zu und sagt, oh, das hätte ich.
2: Ja, also wenn jemand eine Zwei-Zimmer-Wohnung hat für, keine Ahnung, 50 bis 70 Quadratmeter für einen okayen, humanen Preis, dann...
1: Mit Balkon oder Garten?
2: Mit Balkon gerne, muss kein Garten dabei sein, dann wäre ich der Ansprechpartner tatsächlich, auch ab sofort gerne, falls da wirklich jemand zuhört, weil das ist tatsächlich ein Thema, was mich ein bisschen noch beschäftigt nebenbei.
1: Am liebsten aber, wie ich dich verstanden habe, zentrumsnah, jetzt nicht im Außenbereich, es gibt schöne Außenbereiche in Münster, klar?
2: Ja, sehr gerne in der Stadt und nicht wirklich jetzt weit außerhalb. Wenn es was Schönes ist, dann noch von mir aus außerhalb, aber am liebsten in der Stadt.
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0: Schönes Wochenende im Kreis Coesfeld.
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1: Mit Tanja Schmidt. Guten Tag. Nach dem gewaltsamen Tod einer Frau in einer Flüchtlingsunterkunft in der Grimpingstraße in Coesfeld sitzt der tatverdächtige Ehemann seit dem Nachmittag in Untersuchungshaft. Der von seiner Ex-Frau getrennt lebende Mann soll mit einem Messer mehr auf sie eingestochen haben. Sie verstarb an schweren Verletzungen. Der Verdächtige war nach einem Zeugenhinweis in Münster festgenommen worden. Zu den Vorwürfen schweigt er bislang. Der mutmaßliche Messerstecher ist bereits wegen gefährlicher Körperverletzung vorbestraft. Im Katastrophenschutz für den Kreis Coesfeld arbeiten zum größten Teil ehrenamtliche Helfer. Doch um auf künftige Krisen und extreme Wetterereignisse gut vorbereitet zu sein, ist junger Nachwuchs nötig, und zwar schnell. Deshalb startet das Deutsche Rote Kreuz im Kreis jetzt eine neue Kompaktausbildung. Sie findet an 3 Wochenenden statt. Das verkürzt die Zeit, aber nicht die Inhalte, sagt Laurin Dutkewitz, ehrenamtlicher Fachberater für den Bereich Ausbildung im Kreisverband.
2: Sie lernen an den 3 Wochenenden alles, was sie im Einsatz brauchen. Von erweiterter Erste-Hilfe über Technik bis hin zu Einsatztaktik, Betreuung und Schutz vor Gefahren. Das ist echtes Learning by Doing. Mit ganz viel Praxis. Unsere Ausbilder sorgen dafür, dass am Ende alle Handgriffe sitzen. Nach den 3 Wochenenden sind die Teilnehmenden absolut fit für ihren ersten Einsatz im DRK-Ortsverein. Hier festigen sie ihr erworbenes Basiswissen dann an der Seite erfahrener Kräfte.
1: Die Ausbildung richtet sich an jeden, der über 16 Jahre alt ist. Los geht's Anfang November. 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Klickt radiokiepenkerl.de. Was den Kreis Coesfeld heute sonst noch beschäftigt, das hat jetzt Katharina Gausemeier im Überblick.
3: Eine Stadtplanerin hat neue Ideen für das Quartier am Gorbach in Nordkirchen entwickelt. Teilbereiche vermarkten, um sie unterschiedlich zu nutzen. Bislang sind alle Pläne vom Hotel mit Schwimmbad bis zum Katastrophenschutzzentrum gescheitert. Die Stadt Lüdinghausen hat heute Vormittag zwischen Telgengarten und B235 den Ruth-Weiß-Platz eingeweiht. Er erinnert an die deutsch-jüdische Journalistin. Sie lebte länger in der Stadt. Parallel läuft in Lüdinghausen das Friedenswochenende. Aufsteiger Borussia Darub kann sich heute Abend weiter ins Mittelfeld der Fußball-Bezirksliga vorarbeiten. Dafür ist ein Erfolg im vorgezogenen Spiel beim VfB Hülsen nötig. Anstoß ist um 19:30.
1: Im Kreisverkehr am Eckernkamp und der Kökelsumer Straße in Olfen gibt es einige Stellen, die repariert werden müssen. Ab Montag geht das los. Während der Arbeiten ist der Kreisel halbseitig gesperrt und die Zufahrten über den Eckernkamp und die Kökelsumer Straße sind dicht. Eine Baustellenampel regelt den Verkehr. Heute in einer Woche soll alles wieder frei sein.
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4: Es ist 17.33 Uhr, hier ist das Radio Kiepenkerl. Wetter für den Kreis Coesfeld, es ist und bleibt trocken. Angenehme 21 Grad haben wir zurzeit in Osterwick, 21 Grad haben wir ebenso in Habecksbeck. Die Nacht bringt dort Werte um 9 Grad. Der Radio Kiepenkerl, Wettertrend fürs Wochenende morgen, viele Wolken, etwas Sonnenschein, es bleibt trocken bei maximal 19 Grad. Am Sonntag dann schön.

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0: 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Ein Traditionshaus in Billerbeck bekommt neue Gastgeber. Ab Oktober übernimmt Familie Tauber das bisherige Mertens am Dom. Unter dem Namen Jan am Dom will sie Bewährtes erhalten und eigene Ideen einbringen. Wie sich die Familie damit einen lang gehegten Traum erfüllt, lest ihr morgen in der Allgemeinen Zeitung.
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2: Mit Thorsten Adolfs. Guten Abend. Der Krankenkasse DAK Gesundheit ist aufgefallen, dass es immer mehr Fälle von Abrechnungsbetrug gibt. In den letzten beiden Jahren hat sie 30% mehr Fälle erfasst. Das hat die Krankenkasse heute in Hamburg mitgeteilt. Danny Hopper aus dem News-Team. Vor allem bei Arznei- und Verbandmitteln gab es demnach viele Fälle.
3: Genau, der Schaden allein in diesem Bereich lag bei rund 5,5 Millionen Euro. Oft wurden Rezepte für teure Krebsmedikamente oder Abnehmspritzen gefälscht. Von April 2024 bis November 2025 hat die DRK rund 1000 Rezeptfälschungen registriert. Und auch im Bereich Pflege wird laut DRK gerne betrogen. Da wird zum Beispiel für außerklinische Intensivpflege abgerechnet, ohne dass diese Leistung erbracht wurde. Und auch in den Bereichen Fahrtkosten und Hilfsmittel wird oft zu viel abkassiert. Insgesamt lag der Gesamtschaden durch Abrechnungsbetrug bei rund 17,6 Millionen Euro. Das liegt vor allem an einigen wenigen Großfällen.
2: Die DAK hat ja klare Vorstellungen, was besser werden muss, damit das in Zukunft nicht mehr so oft passiert.
3: Ja, zum einen bessere gesetzliche Voraussetzungen, also ein schärferes Vorgehen gegen solche Betrugsfälle und auch gegen organisierte Kriminalität. Zum anderen sieht sie bei der Bekämpfung auch große Chancen in der Digitalisierung, Stichwort künstliche Intelligenz. Die DRK glaubt, dass mit Hilfe der KI mehr Betrugsfälle auffallen und aufgeklärt werden können. Da sieht sie dann aber auch die Politik gefordert, vor allem was das Thema Datenschutz angeht. Um das volle KI-Potenzial auszuschöpfen, brauche man eine sichere und verbindliche datenschutzrechtliche Grundlage. Heißt es.
2: Dankeschön, Danny. Und jetzt weitere Themen im Überblick. Bei Unfällen mit E-Scootern sollen die Opfer in Zukunft leichter an Schadenersatz kommen. Für E-Scooter sollen dann die gleichen Haftungsregeln gelten wie für andere Kraftfahrzeuge. Das hat der Bundesrat beschlossen. Auch die Vermieter von E-Scootern werden mit in Haftung genommen, wenn Fahrer einen Unfall damit verursachen. Der Zugang verschuldeter Menschen zu Schuldnerberatungen soll leichter werden. Das hat der Bundestag per Gesetz beschlossen. Es soll dafür weniger bürokratischer Aufwand nötig sein und die Kosten, die Betroffene für die Beratung zahlen müssen, sollen angemessen sein. Mit dem Gesetz werden Vorgaben der EU umgesetzt. In Italien herrscht bald an allen Schulen ein Verschleierungsverbot. Außerdem darf der Anteil ausländischer Kinder dann pro Klasse nur noch bei maximal 30% liegen. Das hat das Kabinett von Ministerpräsidentin Meloni beschlossen. Neu ist auch die Regelung, dass Eltern mit erheblichen Sprachproblemen zum Italienischunterricht verpflichtet werden können. Es rumort weiter im Weltfußball. Die vier mächtigsten Ligen Europas machen jetzt gegen FIFA-Chef Infantino mobil. In einem gemeinsamen Schreiben werfen sie der FIFA-Spitze vor, den Fußball durch ständige Expansion und rein kommerzielle Interessen in Gefahr zu bringen. Die Ligen sagen, Infantino fördere Ideen, die den Sport eher ausbeuten würden, statt ihn zu schützen. Es gehe nicht nur um kurzfristige Profite. Sie wollen erreichen, dass Entscheidungen künftig auf Fakten basieren und der Fußball als Sportart wieder an erster Stelle steht und nicht der Geldbeutel der FIFA. In dem Schreiben wird auch Infantinos Führungsstil scharf kritisiert. Den Rücktritt des FIFA-Chefs fordern die deutschen, spanischen, italienischen und englischen Liga-Verantwortlichen darin aber nicht. Das waren die Nachrichten mit Thorsten Adolfs.
4: Das Wetter.
5: Der Sommer ist zurück, um sich zu entschuldigen, dass er so wahnsinnig heiß war. Das Wochenende durch weiter angenehm warm, bis 25 Grad morgen und übermorgen. Je nach Region dazu mal mehr, mal weniger Wolken, aber trocken durchgehend. Und dann ab Montag, da gibt's bis 28 Grad in der Spitze. Jetzt über den Abend und die Nacht kühlt's aber erstmal runter. Da kriegen wir Tiefstwerte von 11 bis 5 Grad.
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5: Gut was los am Freitagabend. Einmal die Staus ab 20 Minuten Wartezeit. A3 Frankfurt-Oberhausen zwischen Dreieck Köln-Heumer und Kreuz Leverkusen 11 Kilometer 21 Minuten. A3 Arnheim-Köln zwischen Kreuz Oberhausen und Kreuz Kaiserberg 7 Kilometer 23 Minuten. A52 Essen-Düsseldorf zwischen Essen-Süd und Breitscheid, da haben wir 7 Kilometer 25 Minuten plus. Und A57 Nimwegen Richtung Köln zwischen Krefeld-Gartenstadt und Kreuz Meerbusch 6 Kilometer, das sind 36 Minuten. Haltet durch, kommt gut an. Hi, Sebastian Pulli hier und wir starten rein mit einem Rausschmeißer und zwar Robert Miles Children. War ja ursprünglich dazu gedacht, die aufgepeitschten Feiernasen im Techno-Club so ein bisschen runterzubringen, bevor sie dann wieder raus ins öffentliche Leben gewankt sind. Wir spielen den jetzt aus dem umgekehrten Grund. Er schmeißt uns raus aus der Arbeitswoche und entlässt uns ins Wochenende. Viel Spaß.
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0: Die neue Single von Ray Dalton bei uns. Und damit sind wir fast im Wochenende. Kommen wir hoffentlich am Ende auch wieder draus zurück. Ist ja nicht immer garantiert, gerade bei den Jüngeren.
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3: Also ich bin froh, dass wir den jetzt so groß gekriegt haben. Ist ein bisschen unselbstständig, das merkst du. Ne? Der wohnt auch zu nah für dran. Ne? Kriegst du nachts dann eine WhatsApp, ne? Sitzt senkrecht im Bett. Mama zählt nass, ja. Ich sag, was? Mama zählt nass, ja. Ich sag, was meint der? Ich sag, Mama, ich stehe am Schützenfestzelt, es regnet, holst du mich ab. Ja, und als Mutter, was machst du, ne? Ne, Schlappen an, Strickjacke an, Joggingbuchse, dann holst du das Kind ab, ne? Standen sie noch mit 4 Männern, ne? Also Sven und die 3, die den gestützt hatten. Und dann habe ich den wirklich, ich hab die nach Hause gebracht, die Jungen nach Hause, und zu Hause nur eine Decke drüber. Und daran merkst du, der ist noch nicht selbstständig. Ich bin nämlich gerade wieder zu Hause. Und was ist, kriege ich wieder eine WhatsApp. Sagt er, Mama, brauchst doch nicht kommen, ich bin schon zu Hause.
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nach Ausschlafen. Oder nach dem perfekten Start ins Wochenende. Ich bringe euch gut gelaunt durch den Morgen mit den meisten Veranstaltungstipps fürs Wochenende, den wichtigsten Infos aus dem Kreis Coesfeld und natürlich mit jeder Menge guter Musik. Also Kaffeemaschine an, Radio an und gemeinsam starten wir entspannt ins Wochenende. Ich bin Tiziana Boge aus dem Radio Kiepenkehr Morgenteam. Wir hören uns Samstagmorgen ab 7 Uhr hier bei Radio Kiepenkerl.

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1: Mit Tanja Schmidt. Guten Abend. Im Falle der toten Frau in einer Flüchtlingsunterkunft in Coesfeld sitzt der mutmaßliche Messerstecher jetzt in Untersuchungshaft. Eine Richterin des Amtsgerichts Münster hat heute Nachmittag gegen ihn einen Haftbefehl erlassen. Die Staatsanwaltschaft wirft dem Mann Mord vor. Er soll nicht verwunden haben, dass seine Ex-Frau keine Beziehung mehr zu ihm aufnehmen wollte. Er soll mehrfach auf sie eingestochen haben. Gerichtsmediziner stellten zahlreiche Verletzungen an lebenswichtigen Organen fest. Die Frau starb noch am Tatort. Der Verdächtige schweigt zu den Vorwürfen. Die Ermittlungen dauern an. Bei spirituellem Missbrauch geht es um Demütigung, Unterwerfung und Kontrolle. Wissenschaftler der Uni Münster haben zwei Gemeinschaften in den Bistümern Osnabrück und Münster untersucht und heute ihre Ergebnisse vorgestellt. Danach wurde in den Gemeinschaften vor allem auf Frauen Druck ausgeübt. Kinder hatten in einer der beiden Gemeinschaften keine Rechte. Der sexuelle Missbrauch hatte die katholische Kirche in den vergangenen Jahrzehnten weltweit erschüttert. Die Wissenschaftler der Uni Münster fordern, dass auch der geistliche Missbrauch ernst genommen werden müsse. Geistliche Gemeinschaften sind für viele Menschen attraktiv, die den eigenen Glauben intensiv leben wollen. Was heute sonst noch wichtig ist im Kreis Coesfeld, das fasst Katharina Gausemeier jetzt kurz und knapp zusammen.
2: Wann ist der Radweg zwischen Nordkirchen und Selm im Nachbarkreis Unna fertig ausgebaut, fragen die Radio Kiepenkerl-Hörer Jörg und Andreas. Wir haben für euch nachgehakt. Voraussichtlich Mitte Dezember. Es dauert länger als geplant, weil der Boden Probleme macht. Der umgebaute Stadtpark an den Wiesen in der Dülmener Innenstadt ist seit heute Vormittag wieder frei zugänglich. Kinder der St. Anna Kita haben den großen neuen inklusiven Spielplatz getestet. Der Park war für die Umbauarbeiten monatelang gesperrt. Eine Stadtplanerin hat neue Ideen für das Quartier am Gorbach in Nordkirchen entwickelt. Teilbereiche vermarkten, um sie unterschiedlich zu nutzen. Bislang sind alle Pläne vom Hotel mit Schwimmbad bis zum Katastrophenschutzzentrum gescheitert.
1: Der Klimawandel macht sich im Kreis Coesfeld durch Hitzewellen, Stürme und Starkregen bemerkbar. 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Deshalb ergreift das Deutsche Rote Kreuz im Kreis jetzt die Initiative und startet eine schnelle Kompaktausbildung. An drei Wochenenden erlernen die neuen Helfer alles, was sie wissen müssen und was wichtig ist. Die neue Ausbildung startet Anfang November. Anmeldungen sind ab sofort möglich. 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
1: Und das ist das Wetter für den Kreis Coesfeld. Nur wenige Wolken sind heute Abend unterwegs und es ist noch relativ mild. Das ist der Radio Kiepenkerl Wettertrend. Morgen wechseln sich mehr Wolken mit der Sonne ab. Es bleibt trocken. Übermorgen am Sonntag scheint die Sonne dann satt. Nur wenige Wolken sind unterwegs. Die Werte steigen noch etwas an.
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1: Hallo lieber Autofahrer, A1 Ascheberg Richtung Ruhrgebiet. Zwischen

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0: Heute Abend ja das musikalische Großereignis in Düsseldorf. Die Backstreet Boys live.
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0: Wir versuchen aktuell einzuschleusen in die Merkur Spielarena den Kollegen und heimlichen sechsten Backstreet Boy Sascha Fassbender. Kommst du rein? Es gibt ja einen Dresscode, komplett weiß.
2: Also Sebastian, noch stehe ich vor der Arena. Es ist voll, es ist weiß bis babyblau. Das Wetter ist top, die Stimmung ist noch besser, die Vorfreude, auch wenn wir noch nicht so richtig reinkommen, aber wir sind auf einem guten Weg dahin und ich stehe hier mit der Nina. Hallo Nina.
3: Hallo.
2: Bist du ein Fan der ersten Stunde?
3: Kann man so sagen, ja. Ja.
2: Es gibt jetzt ein kleines Problem. Ich habe gesehen, dass Brian verlangt hat, dass alle in weiß kommen. Und es gibt ganze zwei Probleme, weil ich habe nicht ganz weiß an und du auch nicht. Was machen wir jetzt?
3: Ja, da hat er vergessen, mich zu informieren anscheinend.
2: Meinst du, er schmeißt uns raus?
3: Ich hoffe nicht. Ich dachte, schwarz ist das neue Weiß heute Abend für mich. Und ich versuche es auf jeden Fall reinzukommen.
2: Okay, sehr gut. Ja, wenn es nicht klappt, dann haben wir ja noch 9 Versuche. Ne? Die spielen ja noch ganze 9 Mal. Also von daher, ich sag mal, viel Spaß.
3: Dankeschön, dir auch.
0: Also bei uns kriegt ihr die Backstreet Boys, egal welche Farbe ihr anhabt, auch nackend gerne. Später schalten wir nochmal rüber zu Sascha zum Konzert. Aber erstmal jetzt bei uns einer der vielleicht stärksten Titel der Backstreet Boys. Das

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1: Mit Thorsten Adolfs. Guten Abend. Bundestag und Bundesrat haben heute den Weg für den neuen Tankrabatt freigemacht. Damit kann er wie geplant am nächsten Donnerstag starten. Die Autofahrer dürfte es freuen. Um bis zu 17 Cent pro Liter sollen sie an der Tankstelle dann entlastet werden. Die Maßnahme soll bis Ende des Jahres laufen. Alle sind aber nicht vom Tankrabatt überzeugt. Das wurde heute auch im Bundestag deutlich. Danny Hopper hat die Einzelheiten.
2: Eine Schwachsinnslösung, so hat Grünen-Fraktionschefin Dröge den Tankrabatt bezeichnet. Er sei schon beim ersten Mal nicht vollständig von den Mineralölkonzernen an die Autofahrer weitergegeben worden. Und auch viele Experten sind skeptisch, dass es diesmal anders laufen wird. Der Großteil von ihnen hält deshalb wenig bis nichts von der Maßnahme. Dazu heißt es, der Rabatt sei relativ teuer und nicht zielgenau. Er unterstütze zum Beispiel auch Menschen, die Hilfe gar nicht nötig hätten. Die Autofahrer dürfte es trotzdem erstmal freuen. Wer noch genug Sprit im Tank hat, kann sich möglicherweise Schlangen am 1. Oktober, also am ersten Tag des Rabatts, aber wohl sparen, denn dann dürften die Preise noch nicht direkt komplett purzeln. Um Mitternacht haben die Tankstellen noch keinen Sprit mit Steuerrabatt in ihren Tanks. Der gilt nämlich nur für Kraftstoff, der nach Mitternacht die Raffinerien oder Großtanklager verlässt. Das heißt, es kann dann immer noch ein paar Tage dauern, bis der Tankrabatt voll durchschlägt. Gerade zu Beginn des Rabatts kann es außerdem je nach Tankstelle große Unterschiede bei der Weitergabe geben. Ein Preisvergleich lohnt sich in dieser Zeit deshalb wohl noch mehr als sonst.
1: Und jetzt weitere Nachrichten im Überblick. Zehntausende Schüler haben heute bundesweit gegen eine mögliche Wehrpflicht demonstriert. Es gab Aktionen in etwa 100 Städten. Das Gesetz zum neuen Wehrdienst ist seit Januar in Kraft. Es sieht die verpflichtende Musterung für junge Männer ab dem Jahrgang 2008 vor. Sollten sich nicht genug Freiwillige finden, dann kann der Bundestag beschließen, die Wehrpflicht wieder in Kraft zu setzen. Am Rhein hat der Wasserstand an vielen Stellen neue Minusrekorde erreicht. Bei Mainz fiel er auf 2 Zentimeter. Auch in Düsseldorf und Duisburg könnten die historischen Tiefststände am Wochenende nochmal unterboten werden. Vom Wasserstraßen- und Schifffahrtsamt heißt es, die Lage bleibe wegen der Trockenheit angespannt. Die Krankenkasse DAK Gesundheit hat in den vergangenen beiden Jahren rund 2300 Verdachtsfälle gefunden, in denen möglicherweise falsch abgerechnet wurde. Das waren 30% mehr als im vorherigen Berichtszeitraum. Am stärksten betroffen war der Bereich Arznei- und Verbandmittel, in dem gefälschte Rezepte für hochpreisige Krebsmedikamente und Abnehmspritzen entdeckt wurden. Wer online shoppt, zahlt seine Waren immer öfter in kleinen Raten. Besonders bei größeren Anschaffungen greifen mittlerweile deutlich mehr Menschen zur Ratenzahlung. Das hat das Vergleichsportal Verivox ermittelt. Laut der Umfrage entscheiden sich mittlerweile 15% der Kunden, bei Summen von ungefähr 1.000 Euro dafür einen Ratenkredit aufzunehmen. Besonders verbreitet ist das in Haushalten mit einem Netto-Monatseinkommen unter 2.000 Euro. Diejenigen, die ohne Kredit zahlen, wählen in rund einem Drittel der Käufe den Kauf per Rechnung. Die Zahlung über PayPal landet bei hohen Summen auf Platz 2. Auch bei kleineren Beträgen sei PayPal für die meisten die erste Wahl, heißt es, weil es einfach unkompliziert sei. Das waren die Nachrichten mit Thorsten Adolfs.
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4: Die Übergangsjacke ist traurig, weil sie am Wochenende zu Hause bleiben muss. Es bleibt weiter warm. Erstmal morgen und übermorgen bis 25 Grad maximal. Dazu je nach Region mal mehr, mal weniger bewölkt, aber durchgehend trocken. Und am Montag, da darf dann gar keine Jacke mehr raus. Da kriegen wir nämlich wieder bis zu 28 Grad. Wahnsinn. Jetzt erstmal kühler über den Abend und die Nacht. Da gibt's 11 bis 5 Grad. Das sind die Tiefstwerte später.
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4: Leider nach wie vor gut was los am Freitagabend. Einmal die Staus ab 18 Minuten Wartezeit. A2 Hannover-Dortmund haben wir zwischen Herford-Ost und Ostwestfalen-Lippe. 4 Kilometer ist eine knappe halbe Stunde. A3 Köln-Frankfurt zwischen Kreuzborn-Siegburg und Siebengebirge. 5 Kilometer, 18 Minuten. A4 Köln-Aachen zwischen Merzenich und Weißweiler. 3 Kilometer, 21 Minuten. Und A42 Dortmund-Kamp-Lindfort zwischen Bottrop-Süd und Oberhausen-Neue-Mitte. 2 Kilometer sind 20 Minuten obendrauf. Kommt gut an. Sebastian Pulli hier und zum heutigen Tag des deutschen Butterbrotes haben wir euch ein musikalisches Sandwich gemacht. Vorne und hinten die Brotscheiben, weich und sanft, das sind Alex Warren und Ed Sheeran. Aber in der Mitte geschmiert das Ganze mit einem musikalischen Fleischsalat, der richtig Energie gibt. Das ist Guru Josh Infinity. Schönen Abend, schönes Wochenende schon mal.
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2: Neu bei uns, Alex Warren, Emerald Eyes.

0: Alex Warren. Und jetzt haben wir Musik von einer der nach wie vor größten Bands der Welt.
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0: Geht's auch eine Nummer kleiner? Nein, ich bin sicher, Bono würde es so wollen. Es geht um U2, die eine brandneue Single raus haben. Und zwar heute zum 50. Jubiläum der Band. Heute vor 50 Jahren gegründet, tatsächlich als Schülerband in einer Schule in Dublin. Die neue Single hat auch ein bisschen was von Schweigefuchs, heißt Silencio, gibt's jetzt bei uns und klingt folgendermaßen.

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1: Mit Tanja Schmidt. Guten Abend. Im Falle der toten Frau in einer Flüchtlingsunterkunft in Coesfeld sitzt der mutmaßliche Messerstecher jetzt in Untersuchungshaft. Eine Richterin des Amtsgerichts Münster hat heute Nachmittag gegen ihn einen Haftbefehl erlassen. Die Staatsanwaltschaft wirft dem Mann Mord vor. Er soll nicht verwunden haben, dass seine Ex-Frau keine Beziehung mehr zu ihm aufnehmen wollte. Er soll mehrfach auf sie eingestochen haben. Gerichtsmediziner stellten zahlreiche Verletzungen an lebenswichtigen Organen fest. Die Frau starb noch am Tatort. Der Verdächtige schweigt zu den Vorwürfen. Die Ermittlungen dauern an. Bei spirituellem Missbrauch geht es um Demütigung, Unterwerfung und Kontrolle. Wissenschaftler der Uni Münster haben zwei Gemeinschaften in den Bistümern Osnabrück und Münster untersucht und heute ihre Ergebnisse vorgestellt. Danach wurde in den Gemeinschaften vor allem auf Frauen Druck ausgeübt. Kinder hatten in einer der beiden Gemeinschaften keine Rechte. Der sexuelle Missbrauch hatte die katholische Kirche in den vergangenen Jahrzehnten weltweit erschüttert. Die Wissenschaftler der Uni Münster fordern, dass auch der geistliche Missbrauch ernst genommen werden müsse. Geistliche Gemeinschaften sind für viele Menschen attraktiv, die den eigenen Glauben intensiv leben wollen. Was heute sonst noch wichtig ist im Kreis Coesfeld, das fasst Katharina Gausemeier jetzt kurz und knapp zusammen.
2: Wann ist der Radweg zwischen Nordkirchen und Selme im Nachbarkreis Unna fertig ausgebaut, fragen die Radio Kiepenkerl-Hörer Jörg und Andreas. Wir haben für euch nachgehakt. Voraussichtlich Mitte Dezember. Es dauert länger als geplant, weil der Boden Probleme macht. Der umgebaute Stadtpark an den Wiesen in der Dülmener Innenstadt ist seit heute Vormittag wieder frei zugänglich. Kinder der St. Anna Kita haben den großen neuen inklusiven Spielplatz getestet. Der Park war für die Umbauarbeiten monatelang gesperrt. Eine Stadtplanerin hat neue Ideen für das Quartier am Gorbach in Nordkirchen entwickelt. Teilbereiche vermarkten, um sie unterschiedlich zu nutzen. Bislang sind alle Pläne vom Hotel mit Schwimmbad bis zum Katastrophenschutzzentrum gescheitert.
1: Der Klimawandel macht sich im Kreis Coesfeld durch Hitzewellen, Stürme und Starkregen bemerkbar. Der Katastrophenschutz spielt dabei eine immer größere Rolle. Viele ehrenamtliche Helfer arbeiten mit, doch sie werden immer älter und junger Nachwuchs ist nötig. Deshalb ergreift das Deutsche Rote Kreuz im Kreis jetzt die Initiative und startet eine schnelle Kompaktausbildung. An drei Wochenenden erlernen die neuen Helfer alles, was sie wissen müssen und was wichtig ist. Die neue Ausbildung startet Anfang November. Anmeldungen sind ab sofort möglich. Alle Infos dazu gibt's in der App und im Web. Radio Kiepenkerl.de.
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1: Und das ist das Wetter für den Kreis Coesfeld. Nur wenige Wolken sind heute Abend unterwegs und es ist noch relativ mild. Das ist der Radio Kiepenkerl Wettertrend. Morgen wechseln sich mehr Wolken mit der Sonne ab. Es bleibt trocken. Übermorgen am Sonntag scheint die Sonne dann satt. Nur wenige Wolken sind unterwegs. Die Werte steigen noch etwas an.
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1: Hallo lieber Autofahrer, A1 Ascheberg Richtung Ruhrgebiet, zwischen Kamenzentrum und Unna 3 Kilometer stockender Verkehr und A2 Dortmund Richtung Hannover, zwischen Kamener Kreuz und Böhnen ebenfalls 3 Kilometer stockender Verkehr.
3: Kleine Michael Jackson Verschwörungstheorie. Einige sagen ja, seine Sprechstimme, ne, dieses sehr hohe Hi, I'm Michael, das wäre alles nur Image. In Wirklichkeit hätte der eine richtig, richtig tiefe Sprechstimme. Ich bin Sebastian Pulli, bei mir ist das übrigens genauso. Euch einen schönen Abend.
4: Jetzt Man in the Mirror.
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0: Freitagabend hinlegen, Fernseher an.
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0: Falls die Energie nicht mehr reicht für mehr. Aber es lohnt sich auch. Es gibt nämlich Nachfolger zu einer der vielleicht besten deutschen Serien überhaupt. Und zwar Four Blocks. Filmexperte Jörg Albrecht, du hast dich durchgeguckt, heißt Four Blocks Zero.
2: Ja, das klingt nach einer kalorienreduzierten Version von Four Blocks. Das Zero steht aber dafür, dass die Serie quasi ins Jahr Null zurückspringt. Four Blocks hat ja in der Gegenwart gespielt. Hauptfigur und Familienclan-Boss Ali Toni Hamadi lebt da bereits 26 Jahre in Berlin-Neukölln. Und jetzt erfahren wir etwas über seine Anfänge in den 1990er Jahren. Four Blocks Zero ist also ein Prequel, das die Vorgeschichte der Hamadis erzählt.
3: Wir haben neue Spieler in der Stadt. Die bauen sich hier was auf. Und wir machen's kaputt.
4: Neukölln gehört uns.
2: Die Serie beginnt mit der Rückkehr von Tonis Onkel Ibrahim nach Neukölln. Jahrelang saß der im Libanon im Knast. In Berlin soll Ibrahim jetzt nicht nur einen Auftragsmord begehen. Der Onkel hat auch große Pläne, bei denen ihm Toni zur Seite stehen soll.
5: Wir dürfen nicht die Kontrolle verlieren.
0: Four Blocks, die ursprüngliche Serie, ja, sehr, sehr hart. Sehr glaubwürdig auch. Kann die neue da mithalten?
2: Kann es definitiv. Auch Four Blocks Zero zeichnet sich durch eine absolut treffsichere Milieubeschreibung aus. Es geht also nicht nur um Clankriminalität, sondern auch um Themen wie Familie, Rassismus und das soziale Umfeld in Neukölln. Vor allem aber ist es wieder eine knallharte Serie geworden, die trotzdem vermeidet, die Gewalt in irgendeiner Weise zu glorifizieren. Also ein richtig starker Nachklapp zu Four Blocks.
0: Na guck mal, guter Tipp. HBO Max, da gibt's Four Block Zero. Ganze Staffel ist das Wochenende auch schon voll. Vielleicht vorher noch eine Runde spazieren gehen. Walking in Memphis. Schönen Abend und viel Spaß beim Serie gucken vielleicht. Bruder.

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1: Ich bin Jan-Henner Reitze. Tanken soll ab Oktober wieder um 17 Cent pro Liter günstiger werden, befristet bis Ende des Jahres. Zumindest wenn die Mineralölkonzerne die Steuersenkung komplett weitergeben. Bundestag und Bundesrat haben die Neuauflage des Tankrabatts heute beschlossen. Außerdem hat der Bundesrat zugestimmt, dass die Bundespolizei mehr Befugnisse im Kampf unter anderem gegen Extremismus bekommt.
2: Das Handy anzapfen, Mails mitlesen, ebenso die Nachrichten bei Telegram oder WhatsApp. Um Kriminellen auf die Spur zu kommen oder auch um mögliche Taten zu verhindern, hilft es Ermittlern häufig, die Kommunikation der Verdächtigen zu überwachen. In Deutschland gelten für eine solche Überwachung strenge Regeln. Daher ist eine Änderung im Gesetz nötig, damit die Bundespolizei im Kampf gegen Extremismus und Schleuserbanden im Falle des Falles künftig auch die Kommunikation überwachen darf. Lea Matschulat, Nachrichtenredaktion.
1: VW sowie die Konzerntöchter Audi und Seat rufen weltweit mehrere Millionen Fahrzeuge in die Werkstätten zurück. In Deutschland sind mindestens 950.000 Autos betroffen. Es geht um ein Problem mit einer Schraube, das zum Ausfall der Lenkung führen könnte.
3: Der Rückruf sei vorsorglich. Ein Audi-Sprecher erklärte, bislang habe es in diesem Zusammenhang, Zitat, keine Personen- oder weitergehenden Sachschadensfälle gegeben. Die problematische Schraube an der Lenkung, heißt es, könnte bei bestimmten Umwelteinflüssen und jahrelangem Betrieb unter Streusalzeinfluss korrodieren und die Lenkung beeinträchtigen. Betroffen sind zahlreiche Modelle von VW aus vielen Baujahren, ebenso Audi- und Seat-Modelle. Der Austausch der Schraube in der Werkstatt dauert laut VW bis zu einer Stunde. Ronny Tochau, Nachrichtenredaktion.
1: Deutschlandweit haben heute nach Angaben der Initiatoren 45.000 Schülerinnen und Schüler gegen eine mögliche neue Wehrpflicht demonstriert. Seit Januar gibt es wieder eine verpflichtende Musterung mit dem Ziel, genug Freiwillige für den Truppenausbau der Bundeswehr zu gewinnen. Gelingt das nicht, besteht die Möglichkeit, dass der Bundestag über eine Wiedereinführung der Wehrpflicht abstimmt. Im Pazifik sind gerade drei Stürme der Hurricane-Kategorie unterwegs. Einer bedroht Mexiko, ein anderer Hawaii, der dritte ist über dem offenen Meer keine Gefahr fürs Festland. Die große Zahl der starken Stürme ist ungewöhnlich und wird auf das Klimaphänomen El Niño zurückgeführt. Im Atlantik ist es, was Stürme betrifft, in diesem Jahr dagegen bisher ungewöhnlich ruhig. Und das waren die Nachrichten mit Jan-Henner Reitze.
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5: Nächste Woche kommt der Sommer zurück. Nicht der Hardcore-Hitzesommer 2026, sondern sein netter kleiner Bruder. Montag kriegen wir 28 Grad maximal. Morgen und übermorgen auch schon angenehm warm. 25 Grad da in der Spitze. Je nach Region mit mal mehr, mal weniger Wolken. Aber auf jeden Fall durchgehend trocken. Erstmal die Nacht jetzt, da kühlen wir uns langsam runter. Tiefstwerte später von 11 bis 5 Grad.
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5: So deutlich ruhiger um die Uhrzeit, die Staus ab 8 Minuten einmal. A2 Hannover-Dortmund zwischen Herford-Bad Salzuflen und Ostwestfalen-Lippe 3 Kilometer 22 Minuten. A4 Köln-Olpe zwischen Bielstein und Gummersbach 1 Kilometer 8 Minuten. A46 Düsseldorf-Heinsberg zwischen Kapellen und Jüchen 1 Kilometer, da steht ihr 10 Minuten länger. Und A59 Bonn Richtung Köln zwischen Dreieck St. Augustin-West und Troisdorf 1 Kilometer 8 Minuten plus. Eine gute Fahrt.
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1: Ich bin Jan-Henner Reitze. Die Neuauflage des Tankrabatts ist beschlossene Sache. Bundestag und Bundesrat haben der Steuersenkung zugestimmt, die Benzin und Diesel rechnerisch von Oktober bis Jahresende 17 Cent pro Liter günstiger machen soll. Weitere Gesetze sind heute durch den Bundesrat gegangen. Zum Beispiel sollen Opfer von Unfällen mit Elektrorollern künftig bessere Chancen haben, Schadenersatz zu bekommen.
2: Es gibt immer mehr Elektroroller im Straßenverkehr und auch immer mehr Unfälle. Wer allerdings von einem Elektroroller angefahren wird oder auf dem Gehweg über einen stolpert, bleibt heute oft auf seinen Behandlungskosten sitzen. Jetzt sollen strengere Regeln für Betreiber einer E-Rollerflotte eingeführt werden. Sie sollen für Unfallkosten aufkommen, wenn der eigentliche Verursacher nicht belangt werden kann. Was meistens der Fall ist. Ronny Tochau, Nachrichtenredaktion.
1: Die Linke in Berlin hat bei einem Parteitag offiziell beschlossen, Grüne und SPD zu Sondierungsgesprächen einzuladen. Die Linke war bei der Abgeordnetenhauswahl am vergangenen Sonntag stärkste Kraft geworden. Ob es mit einer Regierung klappt, ist aber unklar. Auch innerhalb von Grünen und SPD wird über den Umgang der Linken mit Antisemitismus und Kontakte ins Clan-Milieu diskutiert. Die Menschen in Deutschland sparen lieber, statt Geld auszugeben. Im September hat das Konsumklima nach einer Marktforschungsstudie einen Dämpfer bekommen. Als Grund dafür werden unsichere politische Zeiten weltweit genannt sowie teure Energie.
3: Die Neigung zum Sparen ist so hoch wie seit der Finanzkrise 2008 nicht mehr, so die Konsumforscher. Gleichzeitig seien die Erwartungen an die Einkommensaussichten stark gesunken. Sie sind demnach auf dem niedrigsten Wert seit April. Vor allem die hohen Energiepreise sorgen für Verunsicherung bei vielen Menschen. Deswegen rechnen die meisten damit, dass sie in den nächsten Monaten weniger kaufen werden. Außerdem werden sich wohl auch viele mit größeren Investitionen zurückhalten. Die Erhebung der Konsumforscher zeigt, dass auch die Bereitschaft zu größeren Anschaffungen leicht gesunken ist. Fiona Reinhardt, Nachrichtenredaktion.
1: Auch Microsoft-Gründer Bill Gates hat sich in Forderungen nach gesetzlicher Regulierung für künstliche Intelligenz eingereiht. Er sehe die Gefahr, dass KI zum Tod von 1 Milliarde Menschen führen könnte, sagte Gates zur Begründung in einem Interview des US-Senders NBC. Ähnliche Äußerungen hatte es schon von anderen führenden US-Anbietern von KI gegeben. Das waren die Nachrichten mit Jan-Henner Reitze.
4: Das Wetter.
5: Der Sommer ist zurück, um sich zu entschuldigen, dass er so wahnsinnig heiß war. Das Wochenende durch weiter angenehm warm, bis 25 Grad morgen und übermorgen. Je nach Region dazu mal mehr, mal weniger Wolken, aber trocken durchgehend. Und dann ab Montag, da gibt's bis 28 Grad in der Spitze. Jetzt über den Abend und die Nacht kühlt's aber erstmal runter. Da kriegen wir Tiefstwerte von 11 bis 5 Grad.
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5: Der einzige richtig lange Stau auf der A2 Hannover Richtung Dortmund zwischen Herford-Bad Salzuflen und Ostwestfalen-Lippe, 3 Kilometer 26 Minuten. Dann die kürzeren A4 Aachen Richtung Köln zwischen Kreuz Köln-West und Köln-Eiffeltor, 2 Kilometer 3 Minuten. A46 Düsseldorf-Heinsberg zwischen Kapellen und Grevenbruch, dichter Verkehr, 4 Minuten. Und A59 Bonn Richtung Köln zwischen Dreieck St. Augustin-West und Troisdorf, 1 Kilometer 8 Minuten. Eine gute Fahrt. Sebastian Bulli hier, beste Musik jetzt, der Song mit dem Häcksel-Refrain, wo sie die Silben einmal durch den Wolf gejagt und wieder falsch zusammengesetzt haben. DJ Ugel, Moving to the Sun. Ein schönes Wochenende.
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0: ein absolutes Erdbeben in der Popmusik damals, der Song Cher mit Belief.
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0: Und bei ihr hier schlagen die Seismografen bei jeder neuen Single aus. Taylor Swift hat einen brandneuen Song raus, heißt Patient Zero. Und worum es geht, erzählt sie am besten selbst.
2: Eine Freundin hat erzählt, dass sie angerufen wurde von einer neuen Freundin ihres Ex-Freundes, die wissen wollte, ob sie auch schon die gleichen Erfahrungen mit diesem Typen gemacht hat. In unserer Gruppe hat direkt jeder angefangen, ähnliche Storys zu erzählen. Ich habe mich also gefragt, ob ich einen Song dazu schreiben kann, aus der Perspektive der Ex, die durch all das schon mal durch musste. So ist Patient Zero entstanden und ich bin sehr stolz drauf.
3: And so that's what I did and Patient Zero is the result and I'm really proud of it.
0: Das ist ein melancholischer kleiner Song, der klingt, als würde er auf dunklen Wolken schweben. Gibt's jetzt hier in voller Länge Taylor Swift, die ganz neue Single Patient Zero.

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1: Hier und da steht ihr noch ein bisschen länger. Die A1 haben wir Dortmund Richtung Köln zwischen Gevelsberg und Kreuz Wuppertal Nord. 2 Kilometer ist eine Viertelstunde mehr. A2 Hannover Dortmund zwischen Herford Bad Salzuflen und Ostwestfalen-Lippe. 3 Kilometer, 22 Minuten. Und ein kleiner Stau auf der A59 Bonn Richtung Köln zwischen Dreieck St. Augustin West und Troisdorf. Dichter Verkehr, 2 Minütchen seid ihr durch. Eine gute Fahrt. Bisschen Sommermusik jetzt. Sebastian Pouli hier. Zum schönen warmen Wochenende spielen wir Havana. Danach aber auch Musik für die Blassen. Evanescence dann. Ein schönes Wochenende.
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0: Großartig. Enjoy the silence. Wie soll man davon denn zum Smartphone überleiten?
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0: Es kommen gerade wieder viele Handy-Updates raus. iPhone hat angefangen, aber Kollege Niklas Lünebach, es gibt dabei ein Problem.
2: Ja, der Akku, der geht schneller leer seit dem neuen Update. Das berichten zumindest einige User. Ich kann aber leise Entwarnung geben. Das ist tatsächlich normal, sagt Apple. Das Handy muss nämlich jetzt nach so einem Update im Hintergrund viel arbeiten. Sogenannte Indexierungsarbeiten machen. Klingt irgendwie nach Baustelle, finde ich. Vereinfacht gesagt bedeutet das, dein Handy scannt einmal deine ganzen Daten durch und macht sich da ein Bild von, damit es die später besser und schneller durchsuchen kann. Die Idee dahinter ist, du sollst dann Siri zum Beispiel sagen können, zeig mir Selfies von mir am Strand aus meinem Kreta-Urlaub und Siri spuckt dir dann genau diese Bilder aus.
0: So, und das verbraucht dann mehr Akku. Es kann unter Umständen wohl ein paar Tage dauern, bis es besser wird. So gucken wir auf die, wo das Geld nicht für ein iPhone gereicht hat, also für Android. Auch da gibt's ein Update.
2: Ja, Android 17 ist schon raus für Google Pixel-Modelle, kommt bis Ende des Jahres auch auf andere Androids. Und auch Samsung kriegt eine neue Benutzeroberfläche. One UI 9 soll jetzt die nächsten Tage rüberkommen. Auch hier soll dann der KI-Assistent deutlich besser und persönlicher werden, eben wie bei Siri.
0: Wisst ihr Bescheid. Danke Niklas. Siri, spiel Leonie, don't worry. Guck mal, das geht auch noch ohne Update ganz gut.

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1: Ich bin Tine Klimach. Der Weg für einen neuen Tankrabatt wegen der hohen Spritpreise ist frei. Der Bundesrat billigte ein zuvor vom Bundestag beschlossenes Gesetz, das von Oktober bis Ende Dezember eine Entlastung um rund 17% je Liter Benzin und Diesel vorsieht.
2: Experten haben ausgerechnet, dass der durchschnittliche Verbrennerfahrer so in den nächsten 3 Monaten etwa 32 bis 36 Euro spart, je nach Fahrleistung, Verbrauch und Tankverhalten. Allerdings bleibt abzuwarten, ob die 17 Cent wirklich vollständig bei den Autofahrern ankommen, denn schon beim letzten Tankrabatt wurde kritisiert, dass die Mineralölkonzerne die Steuersenkung nicht vollständig weitergegeben haben. Das Gesetz soll zum 1. Oktober in Kraft treten. Es kostet den Staat voraussichtlich Steuerausfälle von rund 2,5 Milliarden Euro. Fiona Reinhardt, Nachrichtenredaktion.
1: Der VW-Konzern ruft weltweit mehrere Millionen Fahrzeuge zurück. Eine Schraube an der Lenkung soll vorsichtshalber ausgetauscht werden. In Deutschland sind mindestens 950.000 Fahrzeuge betroffen, auch der Marken Audi und Seat. Autobesitzer sollen per Brief informiert werden. Der Austausch soll bis zu eine Stunde dauern. Die betroffene Schraube hält Streusalz nicht ausreichend stand. Das besonders starke Klimaphänomen El Niño sorgt in diesem Jahr für eine ungewöhnliche Hurricane-Saison. Während sich im Atlantik bisher noch kein einziger Hurricane entwickelt hat, sind im Pazifik gerade 3 Wirbelstürme unterwegs. Mexiko und Hawaii sind in Sorge.
3: Hawaiis Insel Big Island wappnet sich für möglicherweise katastrophale Fluten und lebensbedrohlichen Sturm und Regen. Hurricane Nolo plustert sich südlich der Insel auf, gewinnt an Stärke und wird am Wochenende vorbeiziehen. Erst im August hatte ein Hurricane Big Island verwüstet. Wirbelsturm Polo bedroht die Westküste Mexikos und ist ein Hurricane der Stärke 5. Mit seiner Ankunft auf der Baja California Halbinsel wird am Sonntagabend gerechnet. Still ruht die See dagegen im Atlantik. Aus den USA, Tina Eck.
1: Im Online-Shopping tritt für Pakete aus Drittstaaten in die EU ab November eine neue Bearbeitungsgebühr von 2 Euro in Kraft. Für die Zahlungen sollen die Online-Plattformen zuständig sein. Die Gebühr ist Teil einer Zollreform.
4: Das waren die Nachrichten mit Tine Klimach.
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5: Die Übergangsjacke ist traurig, weil sie am Wochenende zu Hause bleiben muss. Es bleibt weiter warm. Erstmal morgen und übermorgen bis 25 Grad maximal. Dazu je nach Region mal mehr, mal weniger bewölkt, aber durchgehend trocken. Und am Montag, da darf dann gar keine Jacke mehr raus. Da kriegen wir nämlich wieder bis zu 28 Grad. Wahnsinn. Jetzt erstmal kühler über den Abend und die Nacht. Da gibt's 11 bis 5 Grad. Das sind die Tiefstwerte später.
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5: Alle auf dem Weg zur Party. Wieder ein bisschen mehr los auf den Autobahnen. Einmal die Staus ab 4 Minuten. A1 Dortmund-Köln zwischen Gevelsberg und Kreuz Wuppertal-Nord, da haben wir 2 Kilometer 17 Minuten. A2 Hannover-Dortmund zwischen Herford-Bad Salzuflen und Ostwestfalen-Lippe, 3 Kilometer 18 Minuten. A3 Köln-Oberhausen zwischen Kreuz-Kaiserberg und Oberhausen-Lierich, 1 Kilometer 7 Minuten obendrauf. Und die A59 Köln Richtung Bonn zwischen Köln-Wahn und Köln-Lind, dichter Verkehr, das sind 4 Minütchen. Kommt gut an, gute Fahrt. So, knapp 3 Monate noch bis Weihnachten. Da passt ja ganz schön die Wunschliste auf unserer Homepage. Da haben wir, einen Pole-Dance-Kurs. Das weiß ich nicht, ob der Weihnachtsmann sowas bringt. Ansonsten auch Musical-Besuche, Konzerte sind dabei, etliches mehr. Oder eben auch vor allem euer ganz eigener Wunsch, den ihr da einfach angeben könnt. Anmelden für den Wunscherfüller über unsere Homepage. Viel Glück.
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0: Für alle, die nicht zu den 400.000 Leuten gehören, die zu den 10 Backstreet Boys Konzerten in Düsseldorf gehen. Kollege Sascha Fassbender, Konzert Nummer 1 ist in diesen Minuten frisch rum. Du warst dabei und du bist wahnsinnig beseelt, ne?
2: Also Sebastian, das ist schon Wahnsinn. Ich meine, man darf ja nicht vergessen, die Backstreet Boys sind ja eigentlich mittlerweile Backstreet Men, aber die reißen noch genauso ab wie in den 90ern. Die haben es einfach noch drauf, aber eben halt nicht all. Nein, es sieht immer noch alles topfit aus und das alles mit modernstem Sound, auch ein paar Lieder so ein bisschen moderner gemacht, aber auch modernster Bühnentechnik. Ganz am Anfang war alles so ein bisschen futuristisch, wie in einem Raumschiff kamen sie quasi auf den Bildschirm rein und dann oben auf so Surfbrettern reingeflogen. Völliger Wahnsinn. Da kamen auch Hüte reingeflogen später und so. Also das ist schon stark und ich weiß gar nicht, wie die das jetzt nochmal 9-mal schaffen wollen, weil die waren komplett verschwitzt. Also es ist ja auch diese ganzen Choreografien, ich meine, du kennst das selber, völliger Wahnsinn, aber es hat wirklich einen unglaublichen Spaß gemacht. Toll. Darf ich einmal ganz kurz fragen, was war euer Highlight heute?
3: Backstreet Boys.
2: Welches Lied?
3: Alle.
2: Ja, mein Gott, das kann man ja auch sagen. Noch einmal? Guck mal, es gehen alle ganz beseelt nach Hause. Tschüss.
0: Ja, schön. Schönen Abend noch. Stimmung ist perfekt. Das erste Backstreet Boys Konzert in Düsseldorf ist rum. Zugabe gibt's jetzt hier.

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1: Hier und da wieder was mehr los. Einmal die Staus ab 4 Minuten. A1 Dortmund-Köln zwischen Gevelsberg und Kreuz Wuppertal-Nord 2 Kilometer 20 Minuten. A4 Hannover-Dortmund zwischen Herford-Bad Salzuflen und Ostwestfalen-Lippe 2 Kilometer 12 Minuten. A3 Köln-Oberhausen, da haben wir zwischen Kreuz Kaiserberg und Oberhausen-Lierich 1 Kilometer Stau, sind 7 Minuten mehr. Und A42 Kamp-Lindfort-Dortmund, da haben wir zwischen Herne-Wanne und Herne-Baukau dichten Verkehr, das sind 10 Minuten obendrauf. Kommt gut an, eine gute Fahrt. Guten Abend, Sebastian Pulli hier und Nico Santos. Ist so ein bisschen wie, wenn einem in der Küche ein Teller mit Nudeln mit Tomatensauce runterfällt. Egal, wo man hinguckt, man findet überall Spuren von ihm. Er hat geschrieben für Mark Forster, für Bushido, für Sido. Sogar Musik für den Tatort hat er gemacht. Und manchmal, da schreibt er auch für sich selber. Why Don't You Stay gibt's jetzt. Nico Santos, einen schönen Abend.
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0: Es ist ja so wahnsinnig nett vom Wetter, dass es unsere Gasspeicher vollhalten will, offenbar. 25 Grad morgen und übermorgen und am Montag sogar 28 Grad in der Spitze. Man merkt kaum, dass in knapp 3 Monaten Weihnachten ist.
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2: O Tannebaum, die Kinderlein kommen, denn alle Jahre wieder ist ein Ross entsprungen. Ja, Freunde, regt euch nicht auf, in 3 Monaten ist Weihnachten. Die Frage ist doch, ist der Black Friday nicht mittlerweile der größere Feiertag? Ja, gefühlt fiebern da deutlich mehr Menschen drauf hin, traurig aber wahr. Aber mal so überlegt, dann gibt's bald eine neue Version der Weihnachtsgeschichte. Die 3 Könige, die folgen der großen Leuchtreklame am Kaufhof und bringen dem neuen Heiland einen Amazon-Gutschein, Rabattcodes und

0: einen Thermomix in den Stall. Wahrscheinlich sind es nicht mal mehr Könige, sondern drei Zalando-Männer. Und auch andere Sachen ändern sich dann. Der Weihnachtsmann, der nimmt dann auf dem Schlitten auch Retouren mit und das Christkind kommt gar nicht mehr, sondern streamt Unboxing-Videos auf Twitch. Aber immer dran denken, das ist nur für die braven Kinder. Zu den anderen kommt der Knecht Ruprecht von der Telekom und kappt die Leitung zum Router. Huah, das ist jetzt wirklich gruselig.
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1: Ich bin Tine Klimach. Der Bundestag hat den geplanten Tankrabatt wegen der hohen Spritpreise beschlossen. Mit dem Gesetz wird die Energiesteuer auf Diesel und Benzin von Oktober bis Ende November gesenkt. Für Autofahrer könnte das eine Entlastung um bis zu 17 Cent pro Liter bedeuten. Von der Opposition kam nach wie vor Kritik. Grünen-Fraktionschefin Katharina Dröge sagte, das koste so viel wie die Summe, die alle Kürzungen von Familienleistungen im Bundeshaushalt für ein Jahr ausmachten.
2: Für 2,5 Milliarden Euro hätten Sie die Möglichkeit gehabt, alle Kürzungen für die Familien zurückzunehmen. Und Sie haben sich stattdessen für eine Neuauflage des Tankrabatts entschieden. Und das halte ich für einen krassen Fehler von Ihnen.
1: Einen Tankrabatt hatte es schon im Mai und Juni gegeben, um gestiegene Preise unter anderem infolge des Iran-Kriegs abzufedern. Auch Ökonomen kritisierten die Maßnahme als teuer und ungenau. Die Linke als Siegerin der Berlin-Wahl will mit Grünen und SPD Sondierungsgespräche zur Regierungsbildung in der Hauptstadt führen. Das beschlossen die Delegierten eines Parteitags am Abend mit breiter Mehrheit.
3: SPD und Grüne hier in Berlin haben schon klargemacht, dass sie zu Sondierungen bereit wären. Allerdings betont die SPD, es gebe keinen Automatismus für eine Koalition. Und die Grünen wollen nach der Sondierung erstmal ihre Mitglieder befragen. Das können auch Verhandlungstaktiken sein. Hier in Berlin kommt aber hinzu, dass gerade bundesweit über den Umgang der Linken mit Antisemitismus und Kontakte ins Clanmilieu diskutiert wird. Noch ist offen, ob die Linke da Bedenken klar ausräumen kann. Zumal SPD und Grüne auch mit der Berliner CDU eine Regierung bilden könnten. Aus Berlin Ronny Tochau.
1: Opfer von Unfällen mit E-Rollern sollen künftig leichter an Schadensersatz kommen. Der Bundesrat ließ dafür ein Gesetz von Justizministerin Hubig passieren. Künftig muss der Betreiber einer E-Rollerflotte für die Unfallkosten aufkommen, wenn es nicht gelingt, den eigentlichen Verursacher zu belangen. Bundesweit sind Zehntausende auf die Straße gegangen, um gegen eine mögliche Wehrpflicht zu demonstrieren. Wie die Initiative Schulstreik gegen Wehrpflicht mitteilte, waren heute deutschlandweit über 45.000 Schüler in rund 100 Städten auf der Straße. Seit Januar ist ein Gesetz über den neuen Wehrdienst in Kraft. Kern ist die verpflichtende Musterung für junge Männer. So sollen Freiwillige für den Ausbau der Truppe rekrutiert werden. Sollten die Zielmarken verfehlt werden, kann der Bundestag über eine Wehrpflicht entscheiden. Das waren die Nachrichten mit Tine Klimach.
0: Das Wetter.
4: Nächste Woche kommt der Sommer zurück. Nicht der Hardcore-Hitzesommer 2026, sondern sein netter kleiner Bruder. Montag kriegen wir 28 Grad maximal. Morgen und übermorgen auch schon angenehm warm. 25 Grad da in der Spitze. Je nach Region mit mal mehr, mal weniger Wolken, aber auf jeden Fall durchgehend trocken. Erstmal die Nacht jetzt, da kühlen wir uns langsam runter. Tiefstwerte später von 11 bis 5 Grad.
0: NRW Verkehr.
4: Zwei etwas größere Staus aktuell noch. Die A1 Dortmund Richtung Köln zwischen Gevelsberg und Kreuz Wuppertal Nord. 2 Kilometer, eine Viertelstunde. Und A2 Hannover Dortmund zwischen Herford-Bad Salzuflen und Bielefeld Ost. 3 Kilometer, eine halbe Stunde mehr. Einen kleineren Stau haben wir noch. Das ist die A52 Mönchengladbach-Düsseldorf. Aktuell zwischen Kreuz-Nersen und Schiefbahn. Dichter Verkehr. 4 Minuten seid ihr durch. Eine gute Fahrt. Sebastian Pulli hier. Es ist die Zeit der Schlafzimmermücken wieder. Habt ihr auch welche gerade, wo man morgens so juckend aufwacht? Meine Partnerin und ich aktuell jeden Morgen eine große Vielzahl an neuen Stichen. So, ich habe jetzt gerade mal gegoogelt, wann hören die Mücken denn auf zu saugen? So, und angeblich die Antwort, wenn sie satt sind. Also unsere ist dann der Jumbo Schreiner unter den Mücken. Ist auch vermutlich hundegroß. Euch eine gute mückenlose Nacht. Sweet Dreams jetzt.
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0: Morgen die große Entscheidung. Olympia oder Olympinein?
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0: Ja, tut mir leid, es ist spät. Morgen Nachmittag, da entscheidet sich, mit welcher Region wir hier in Deutschland ins Rennen gehen, um den Olympiastandort 2036, 40 oder 44. Im Rennen sind noch wir, NRW mit der Region Köln-Rhein-Ruhr und München ist noch drin, die mit 2 Punkten vor uns liegen. José Nasiani, wir gucken mal warum.
2: Ja, das liegt vor allem daran, dass München vor allem mit den kurzen Wegen punkten kann und mit der kompakten Planung. Dabei geht es um die Reisezeiten zwischen dem Olympischen Dorf und den Wettkampfstätten. Köln-Rhein-Ruhr hat aber auch viele Vorteile und viele Stärken, zum Beispiel bei Rekordzuschauerzahlen, die da erreichbar wären. Und der Abstand mit diesen 2 Punkten ist sehr klein. Das ist sehr wichtig. Es ist noch keine Entscheidung gewesen, sondern zunächst das Ergebnis der Bewertungskommission. Die eigentliche Entscheidung fällt morgen.
0: Ja, in Baden-Baden die Abstimmung, vor allem ja von den Olympischen Spitzenverbänden. Wie läuft das? Wie können wir uns das vorstellen?
2: Ja, 42 olympische Spitzenverbände haben jeweils 3 Stimmen. Das sind allein schon mal 126 Stimmen von maximal 144 Stimmen. Und dabei muss man eine Sache wissen, auch die Wintersportverbände sind bei dieser Abstimmung dabei. Viele davon sitzen in Süddeutschland, häufig in Bayern. Ob das am Ende tatsächlich ein Vorteil für München ist, das lässt sich nicht seriös sagen. Klar ist, es wird morgen ein sehr enges Rennen werden.
0: Und das startet um 14:45 Uhr morgen Nachmittag. Das Ergebnis, das hört ihr natürlich auch bei uns. Einen schönen Abend.

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1: Bisschen was ist noch los hier und da. Wir starten mit der A1 Münster Richtung Osnabrück. Da haben wir zwischen Lengerich und Kreuzlotte Osnabrück 1 Kilometer Stau, sind 7 Minuten plus. A1 Dortmund-Köln zwischen Gevelsberg und Kreuz Wuppertal Nord, 2 Kilometer, knappe 20 Minuten. A2 Hannover-Dortmund zwischen Herford-Bad Salzuflen und Ostwestfalen-Lippe, da haben wir 2 Kilometer, 12 Minuten. Und abschließend die A43 Münster Richtung Wuppertal zwischen Recklinghausen-Herten und Recklinghausen-Hochlamark, dichter Verkehr, 3 Minuten. Obendrauf. Eine gute Fahrt, kommt gut an. Ja, Sebastian Poli hier beim Wunscherfüller. Ne? Falls ihr sagt, ihr wollt wen loswerden, demjenigen schenken, haben wir hier in der Liste Pyrotechniker für einen Tag oder den Fallschirmsprung, geht vielleicht auch. Nein, es ist natürlich alles absolut sicher und es ist richtig cool. Also wenn ihr wen loswerden wollt, das doch einfach direkt als eigenen Wunsch eintragen. Also ich sag mal, vieles versuchen wir wahrzumachen, nicht alles. Der Wunscherfüller, einfach mitmachen über unsere Homepage. Viel Glück!
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0: You Not Us und gleich die neue Single von Alex Warren, der ja meistens musikalisch eher traurig unterwegs ist, sehr, sehr schwer klingt. Aber sein neuer Song Emerald Eyes, das ist ein richtiger, waschechter Disco-Track. Nur halt eben mit der ungewöhnlich tiefen Stimme von Alex. Also Song klingt so ein bisschen, als wären die Bee Gees in den Stimmbruch gekommen. Gibt's gleich hier, aber erstmal eher.
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0: Ich bin emotional mittlerweile komplett in der Sackgasse. Erst die Carpendales, dann die Ferris-Maschmeyer-Trennung und jetzt auch noch das. Sarah Connor und ihr Mann Florian haben sich getrennt. Oder wie Sie es sagen, wir sind kein Ehepaar im klassischen Sinne mehr, schlaf aber noch miteinander, wenn wir Lust drauf haben. Ja, was ist das denn? Trennung leid? Das ist ja, als wenn man sein Auto verkauft, aber den Zweitschlüssel behält. Für mich stellt sich doch jetzt die Frage, wenn ich die Sarah das nächste Mal treffe, was weiß ich, bei Olli Geissen in der Chartshow, bagger ich die jetzt an, so wie immer? Oder sollte ich in Zukunft doch besser vorher ihren Florian fragen? Ich meine, wie schnell steht man für sowas in der Bunden? Aber wenn Sarah und Florian sich jetzt wirklich trennen, da hängt ja auch ein bisschen was dran. Die haben Kinder, Hunde, Häuser. Und wer kriegt am Ende das Sorgerecht für Mark Terenzi? Ja, das muss jetzt alles geklärt werden.
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1: Ich bin Tine Klimach. 10 Euro pro Monat vom Staat für Kinder und Jugendliche zwischen 6 und 18 Jahren. Bundesfinanzminister Lars Klingbeil hat sein Gesetz für die sogenannte Frühstartrente in den Bundestag eingebracht. Es sei noch heute so, dass viel zu häufig der Geldbeutel der Eltern darüber entscheide, welche Zukunft Kinder im Land haben, sagte Klingbeil.
2: 10 Euro im Monat, das mag vielleicht erstmal wenig klingen. Aber durch den frühen Start kommen über Jahrzehnte große Summen zusammen. Alleine aus der staatlichen Förderung kann bis zum Renteneintritt ein Beitrag von 53.000 Euro entstehen.
1: Das Gesetz wird nun im Parlament weiter beraten. Die Frühstartrente ist gedacht als eine Art Startkapital für die Altersvorsorge. Der staatliche Zuschuss soll automatisch an alle Kinder ab dem Jahrgang 2020 ausgezahlt werden. Der Weg für die Neuauflage des Tankrabatts zur Entlastung der Autofahrer von hohen Spritpreisen ist frei. Bundestag und Bundesrat billigten im Eilverfahren ein Gesetz, das von Oktober bis Ende Dezember Steuererleichterungen von rund 17 Cent je Liter Benzin und Diesel vorsieht. Aus den Ländern kommen Forderungen nach einem umfassenderen Vorgehen gegen hohe Energiepreise. Immer mehr Menschen in Deutschland zahlen größere Online-Einkäufe in Raten. Wie aus einer Befragung des Vergleichsportals Verivox hervorgeht, bezahlen inzwischen 15% der Deutschen, also fast jeder Sechste, Online-Einkäufe im Wert von 1.000 Euro bevorzugt in Raten.
3: Innerhalb von 2 Jahren ist der Anteil von denen, die sich für Ratenzahlung entscheiden, um 6% gewachsen. Wer weniger Geld verdient, zahlt dabei eher in Raten. Bei denen, die weniger als 2.000 Euro netto im Monat zur Verfügung haben, lag der Anteil bei 23%. Bei einem Verdienst von 4.000 Euro oder mehr waren es dagegen nur 7. Beliebteste Zahlungsmethode bei einem Online-Kauf ab 1.000 Euro bleibt die Rechnung, gefolgt von PayPal und einer Debit- oder Kreditkarte. Jan-Henner Reitze, Nachrichtenredaktion.
1: Zum Sport. Zinedine Zidane ist das Debüt als neuer Nationaltrainer der französischen Nationalmannschaft geglückt. In ihrem ersten Spiel der Nations League setzte sich die Equipe Tricolore dank Kylian Mbappé mit 1:0 in der Türkei durch. Die italienische Nationalmannschaft verlor zu Hause gegen Belgien mit 0:2.
4: Das Wetter.
5: Die Nacht ist klar und Tiefstemperaturen haben wir zwischen 11 und 15 Grad. Und auch morgen wird's wieder schön, also am Tag, der Samstag. Da haben wir erstmal so ein paar Wolken, die unterwegs sind, aber Regen ist kein Thema und es wird wieder bis 25 Grad warm. Und auch der Sonntag wird dann wieder richtig schön, dann sogar bis 26 Grad.
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6: Hier die aktuelle Verkehrslage: A1 Dortmund-Köln zwischen Gevelsberg und Kreuz Wuppertal-Nord. 2 Kilometer Stau, 13 Minuten Zeitverlust. Weiterhin auf der A2 Hannover-Dortmund zwischen Herford, Bad Salzuflen und Ostwestfalen-Seckhausen-Lippe 2 Kilometer stockender Verkehr. Zusätzlich auf der A33 Bielefeld-Brilon zwischen Paderborn-Mönkeloh und Kreuz-Wünnenberg-Haaren 1 Kilometer zähfließender Verkehr. Darüber hinaus auf der A44 Dortmund-Kassel zwischen Kreuz-Wünnenberg-Haaren und Lichtenau 1 Kilometer Stau. Und auch auf der A59 Bonn-Köln zwischen Troisdorf und Spich. 2 Kilometer stockender Verkehr. Wir wünschen allen unterwegs gute Fahrt.
5: Kurz nach 12 und dann übernehme ich jetzt mal. Mein Name ist Robert Janz und dann starten wir direkt rein, würde ich sagen, oder? Mit Musik von Nico Santos. Human Being.
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0: Neue Musik war das von Miley Cyrus in der Samstagnacht. Ich hoffe, ihr habt eine gute Zeit. Und jetzt gibt's mal wieder was zu lachen. Aber ich hoffe mal, die Stimmung ist bei euch eh auch schon so gut. Aber trotzdem steht, würde ich mal sagen, eins fest. Ohne die Frauen wäre unsere Comedy-Camp-Tour nur halb so lustig. Deshalb sind wir auch mega froh, dass Mia Böß, Laura Brümmer, Mia Regensburg und Ingrid Kühne wieder mit bei uns am Start sind. Und Ingrid, die macht auch direkt den Anfang am 4. Oktober in Bergheim. Und ich lieb's auch einfach, wenn sie über ihren Mann und vor allem über ihren Sohn erzählt.
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3: Also ich bin froh, dass wir den jetzt so groß gekriegt haben. Ist ein bisschen unselbstständig, das merkst du. Ne? Der wohnt auch zu nah für dran. Ne? Kriegst du nachts dann eine WhatsApp, ne? Sitzt senkrecht im Bett. Mama zählt nass, ja. Ich sag, was? Sag, Ralf, was? Ich sag, Mama zählt nass, ja. Sagt er, was meint der? Ich sag, Mama, ich stehe am Schützenfest, zählt, es regnet, holst du mich ab. Ja, und als Mutter, was machst du, ne? Ne, Schlappen an, Strickjacke an, Joggingbuchse, dann holst du das Kind ab. Ne? Standen sie noch mit 4 Männern, ne? Also Sven und die 3, die den gestützt hatten. Und dann habe ich den wirklich, ich hab die nach Hause gebracht, die Jungen nach Hause und zu Hause nur eine Decke drüber. Und daran merkst du, der ist noch nicht selbstständig. Ich bin nämlich gerade wieder zu Hause und was ist, kriege ich wieder eine WhatsApp. Sagt er, Mama, brauchst doch nicht kommen, ich bin schon zu Hause.
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1: Hier die aktuelle Verkehrslage. A1 Dortmund-Köln zwischen Gebelsberg und Kreuz Wuppertal-Nord. 1 Kilometer Stau, 6 Minuten Zeitverlust. Weiterhin auf der A44 Dortmund-Kassel zwischen Kreuz Wünnenberg-Haaren und Lichtenau. 1 Kilometer stockender Verkehr, 5 Minuten Verzögerung. Und zusätzlich auf der A59 Bonn-Köln zwischen Troisdorf und Spich 2 Kilometer zähfließender Verkehr. Wir wünschen allen unterwegs gute Fahrt.
2: Das ist die Samstagnacht. Ich hoffe, ihr habt eine gute Zeit. Wenn ihr gerade unterwegs seid, dann kommt gut an. Ich versorge euch mit Musik.
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0: Fastboy und Raff waren das mit Wave in der Samstagnacht. Und Fastboy, die waren tatsächlich vor gar nicht allzu langer Zeit auch mal bei mir zu Gast in der Sendung, haben ein bisschen mit den beiden gequatscht. Mega korrekte Typen, das sind auch Brüder. Und das ganze Interview könnt ihr euch auf unserer Homepage auch noch einmal in voller Länge anhören. Aber das müsst ihr jetzt nicht machen, um Gottes Willen. In der Samstagnacht, da könnt ihr einfach auch ein bisschen Musik hören und das Ganze genießen. Jetzt habe ich was ganz Neues für euch wieder.
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1: Ich bin Tine Klimach. In New York wird die Vollversammlung der Vereinten Nationen fortgesetzt. Heute stehen unter anderem die Reden Chinas und Russlands auf dem Programm. Und der deutsche Außenminister Johann Wadephul tritt ans Rednerpult. Er vertritt Bundeskanzler Merz, der seine Reise nach New York wegen der innenpolitischen Turbulenzen abgesagt hatte.
2: Der deutsche Außenminister ist erst ziemlich zum Schluss an der Reihe in New York und meistens leert sich der Saal bei der Vollversammlung am Wochenende ein bisschen. Aber da heute auch Russlands Außenminister Lavrov und der Vizepräsident Chinas auf der Rednerliste stehen, dürfte nach wie vor Interesse bestehen. Auch die Vertreter der Golfstaaten, Vereinigte Arabische Emirate und Saudi-Arabien treten heute auf. Alle 193 Mitgliedstaaten haben Gelegenheit zur Rede bei der 81. UN-Vollversammlung. Am Montag gibt es auch noch Ansprachen. Aus den USA, Tina Eck.
1: Der Bundestag hat das neue Bundespolizeigesetz der schwarz-roten Koalition gebilligt. Es sieht für die Bundespolizei zusätzliche Befugnisse vor. Dabei geht es um die Bekämpfung von Extremismus und Schleuserkriminalität.
3: Das Handy anzapfen, Mails mitlesen, ebenso die Nachrichten bei Telegram oder WhatsApp. Um Kriminellen auf die Spur zu kommen oder auch um mögliche Taten zu verhindern, hilft es Ermittlern häufig, die Kommunikation der Verdächtigen zu überwachen. In Deutschland gelten für eine solche Überwachung strenge Regeln. Daher ist eine Änderung im Gesetz nötig, damit die Bundespolizei im Kampf gegen Extremismus und Schleuserbanden im Falle des Falles künftig auch die Kommunikation überwachen darf. Aus Berlin, Lea Matschulat.
1: Außerdem hat Bundesfinanzminister Klingbeil die sogenannte Frühstartrente in den Bundestag eingebracht. Der Staat soll für Kinder im Alter zwischen 6 und 18 Jahren monatlich 10 Euro für die Altersvorsorge anlegen. Starten soll die Förderung mit dem Jahrgang 2020. Eltern und Großeltern können zusätzlich einzahlen. Ausgezahlt werden soll das geförderte Kapital grundsätzlich erst ab dem 65. Lebensjahr. Im Bundestag wird der Gesetzentwurf nun weiter beraten. Die neue deutsche Weinkönigin heißt Paula Löber und kommt aus dem Weinanbaugebiet Saale und Struth in Sachsen-Anhalt. Die 29-Jährige setzte sich im Finale in Neustadt-Weinstraße in der Pfalz gegen 4 Mitbewerberinnen durch. Als wichtigste Botschafterin der Branche vertritt Paula Löber nun ein Jahr lang 14.000 Weinbaubetriebe.
4: Das Wetter. Die Tiefstemperaturen haben wir jetzt gerade zwischen 11 und 5 Grad. Regen ist in der Nacht kein Thema. Schauen wir mal später auf den Samstag. Der startet teils noch wolkig, aber trocken. Später dann auch freundlicher bis 25 Grad. Sind drin, also wirklich schon sommerlich wieder. Und der Sonntag, der wird dann richtig schön. Und sogar dann bis 26 Grad in der Spitze.
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5: A1 Dortmund-Köln zwischen Gevelsberg und Kreuz Wuppertal-Nord. 1 Kilometer Stau. Wir wünschen allen unterwegs gute Fahrt.
4: Kurz nach 1, Robert Jans ist hier und es ist die Samstagnacht. Das heißt, ihr habt hoffentlich eine gute Zeit. Ja, vielleicht seid ihr ja gerade erst auf dem Weg zur Party. Mein Gott, das kann ja alles sein. Und wenn das so ist, dann macht ihr alles richtig. Ich versorge euch jetzt mit Musik. 3 Hits am Stück. Los geht's mit einem richtigen Klassiker. Und der kommt von Tina Turner.
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0: von Pink. Die muss man ja einfach großartig finden. Ich hoffe, ihr habt eine entspannte Zeit. Jetzt gerade so in der Samstagnacht, wenn ihr gerade unterwegs seid, dann kommt auf jeden Fall gut an. Ich versorge euch hier weiter mit Musik. Und als nächstes, da habe ich jetzt wieder was ganz Neues hier für euch in die Playlist gehauen.
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1: Zurzeit liegen uns keine Meldungen vor. Wir wünschen allen unterwegs gute Fahrt.
2: Topic und Becky G, die sagen jetzt an dieser Stelle mal sorry Papi. Da merkt man, es ist nie zu spät, sich zu entschuldigen. Ha, jetzt, damit fangen wir also an. Mein Name ist Robert Janz. Schön, dass ihr mit am Start seid.
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0: Chris Arthur war das mit Impossible in der Samstagnacht. Und meine Güte, das war gestern aufregend für Swifties, ne? Also für Taylor Swift-Fans. So ein bisschen wie Weihnachten, Geburtstag, Ostern, was haben wir noch, Silvester, alles an einem Tag. Ja, ne, also vergangenen Dienstag, da hat sie aus dem Nichts bei Instagram angekündigt, ey Leute, am Freitag, da kommt ein neuer Song von mir. Dabei kam ihr letztes Album, The Life of a Showgirl, erst vor einem Jahr raus. Und sie hat im Sommer ja auch noch einen Song für den neuen Toy Story Film geschrieben, den spielen wir ja auch. Jetzt kommt's aber, einen Tag später heißt es dann von Taylor Swift, ach übrigens, am Freitag kommt auch eine Deluxe-Version, natürlich eine Deluxe-Version, von meinem letzten Album mit noch mehr neuen Songs. Also die Fans waren eigentlich ja auch schon zufrieden mit einem neuen Song, jetzt sind es gleich vier geworden. Und einer davon ist Patient Zero. Und die Idee zum Song ist bei einem Austausch mit ihren Freundinnen entstanden.
1: One of my friends told us that she...
2: Eine Freundin hat erzählt, dass sie angerufen wurde von einer neuen Freundin ihres Ex-Freundes, die wissen wollte, ob sie auch schon die gleichen Erfahrungen mit diesem Typen gemacht hat. In unserer Gruppe hat direkt jeder angefangen, ähnliche Storys zu erzählen. Ich habe mich also gefragt, ob ich einen Song dazu schreiben kann, aus der Perspektive der Ex, die durch all das schon mal durch musste. So ist Patient Zero entstanden und ich bin sehr stolz drauf.
3: And so that's what I did and Patient Zero is the result and I'm really proud of it.
0: Na und Sonntag kommt dann auch noch das Musikvideo zum Song. Also es ist wirklich für Swifties, da wird wirklich gerade dick aufgetischt. Also ein Häppchen davon, das hören wir jetzt mal. Das ist wie gesagt die Single Patient Zero und da hören wir jetzt rein.
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